0: die Berliner Mordkommission nach Zeugen. Wer hat die Frau im Ernst-Thälmann-Park in der Nähe des Zeiss-Großplanetariums gesehen? Entweder allein oder mit Begleitung. Ihre Leiche hatte wochenlang in einem Gebüsch in dem Park gelegen. Erst jetzt hat ein Spaziergänger sie entdeckt. Für die Abgeordnetenhauswahl in Berlin ist der Wahl-O-Mat am Mittag online gegangen. Hier kriegt man 38 politische Thesen zu verschiedenen Themenfeldern. Mögliche Antworten sind: Stimme zu, Stimme nicht zu und neutral oder man überspringt eine These. Am Ende sieht man auf wahlomat.de, mit welcher Partei man die größten Übereinstimmungen hat.
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2: Polen meldet wieder tote Fische. Die Behörden haben schon mehr als 4 Tonnen aus dem Gleiwitzer Kanal geholt, einem Nebengewässer der Oder. Grund soll wieder die giftige Goldalge sein. Um eine Ausbreitung zu verhindern, sind jetzt 2 Schleusen dicht. Beim großen Fischsterben vor 4 Jahren mussten 360 Tonnen tote Fische aus der Oder geholt werden. Klarer Himmel, BB Radio Lokalstudio Oderland in Frankfurt.
3: Gute Nachricht für die Feuerwehr in Altruppin. Für ein neues Löschfahrzeug gibt es jetzt grünes Licht aus Potsdam. Das Land übernimmt die Hälfte der Kosten von 550.000 Euro. Ende 2028 soll das neue Fahrzeug ankommen und das mehr als 20 Jahre alte Löschfahrzeug ersetzen. Benedikt Maurer, BB Radio Ostprignitz-Ruppin.
4: Mit 6 Medaillen zurück aus Tschechien. Bei der internationalen Feuerwehrsportmeisterschaft in Ostrava haben die deutschen Teams ordentlich abgeräumt. Besonders stark war der Nachwuchs. Die Juniorinnen holten unter anderem Gold im Löschangriff. Gestern wurden die Teams auf der Cottbuser Feuerwache empfangen. Patricia Woschny, BB Radio Lokalstudio Niederlausitz in Cottbus.
0: Zahlreiche Freibäder in Brandenburg und Berlin öffnen ihre Becken jetzt auch für Hunde. Darunter in Luckenwalde und Nauen. 3 Berliner Bäder machen auch mit, in Staaken, am Insulaner und im Sommerbad Gropiusstadt. 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
1: Gabi Schröder ruft mich an. Martin, weißt du noch, vor 5 Jahren war ich doch mit dem Carlos bei dir im Training. Wir haben dem jetzt einen Welpen dazu gekauft. Ich sag, ja und, wo ist das Problem? Der Carlos benimmt sich so asozial. Der kümmert sich gar nicht um den Kleinen. Ich sag, Gabi, der Hund, dein erwachsener Hund, der Carlos, der benimmt sich ganz normal, der sieht in dem Welpen einen Konkurrenten.
2: Martin, der Carlos weiß doch, dass der unsere Nummer 1 bleibt. Der Kleine hat doch noch Welpenschutz. Und wenn der Kleine mal groß ist, dann hat er doch jemand, mit dem er sich austauschen kann.
1: Ich erkläre dir das jetzt mal. Ich mache mal ein kurzes Beispiel, Gabi. Wenn dein Mann jetzt sagen würde, die 20-jährige Nachbarin, die zieht jetzt bei uns ein. Mach dir keine Sorgen, du bleibst ja meine Nummer 1. Ne? Wenn die mal groß ist, hast du jemanden, mit dem du dich austauschen kannst.
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2: Mit Alexander Kanja. Guten Morgen. Der erste Schultag ist geschafft. Mehr als 700.000 Schulkinder haben in Brandenburg und Berlin neue Stundenpläne bekommen und eventuell neue Klassenräume bezogen. Die Polizei hat umfangreiche Kontrollen in Tempo-30-Zonen angekündigt und hat erstmals auch Pixi-Bücher zum Thema Verkehrssicherheit rausgebracht. Mit vielen Tipps, vor allem für die tausenden ABC-Schützen im Land. Im Fall der getöteten Ilse Hartmann sucht die Berliner Mordkommission nach Zeugen. Wer hat die Frau im Ernst-Thälmann-Park in der Nähe des Zeiss-Großplanetariums gesehen? Entweder allein oder mit Begleitung. Ihre Leiche hatte wochenlang in einem Gebüsch in dem Park gelegen. Erst jetzt hat ein Spaziergänger sie entdeckt. Pendler zwischen Frankfurt-Oder und Berlin müssen sich wieder auf eine Sperrung der Linie RE1 einstellen. Von Ende November bis Mitte Dezember wird der Abschnitt zwischen Ostbahnhof und Fürstenwalde voll gesperrt. Und es könnte noch dicker kommen. Die Gewerkschaft EVG droht mit Streiks im gesamten Regionalverkehr, sollte der Bundestag das Gesetz zum Schutz des Zugpersonals nicht verabschieden.
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3: Mit einem Schlag ausgenockt. Jetzt sucht die Polizei Zeugen. An der Havelpromenade in Oranienburg soll ein Jugendlicher einem 15-Jährigen gegen den Kiefer geschlagen haben. Der Junge wurde bewusstlos und kam ins Krankenhaus. Der Angreifer flüchtete mit einer größeren Gruppe. Patricia Woschny, BB Radio Lokalstudio Nordost in Eberswalde.
4: Sicherer zur Schule. Brandenburg an der Havel startet zusammen mit der Polizei neue Projekte für mehr Verkehrssicherheit. Los geht es zum Schulstart mit neuen Schulwegplänen und einem sogenannten Schulwegradar. Als erste bekommt die Georg-Klinkenberg-Grundschule heute einen eigenen Plan. Weitere Schulen sollen folgen. Benedikt Maurer, BB Radio, Brandenburg an der Havel.
5: Der Wahl-O-Mat zur Berlin-Wahl ist online. Wer sich noch unsicher ist, wen man wählen soll, kann ihn als Entscheidungshilfe nutzen. Das Frage-Antwort-Tool ermittelt, welche Partei mit der eigenen politischen Denke die meisten Übereinstimmungen hat. Berlin wählt in 4 Wochen am 20. September. Klare Himmel, BB Radio Landeshauptstadtstudio Potsdam.
2: Im Mordprozess um den getöteten 8-jährigen Fabian aus Güstrow hat die Angeklagte Gina H. erstmals ihr Schweigen gebrochen. In einer 95-seitigen Einlassung hat sie alle Vorwürfe zurückgewiesen. Letzter Verhandlungstag in dem Indizienprozess ist der 10. September. Möglicherweise wird dann auch das Urteil gesprochen. Eine neue TikTok-Challenge schockiert zurzeit Großbritannien. Das falsche Seitefahren. Ein tödlicher Irrsinn, der schon 12 Menschen das Leben gekostet hat. Inzwischen beschäftigt der Geisterfahrer-Hype auch die Politik. 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
1: Wir wollten gerade gehen. Ich habe mich schon darauf eingestellt. Irgendein Tanzfilm oder das Boot tanzt. Und mitten im Flur, völlig ernst, guckte mich an und sagt: Schatz, weißt du was? Ich weiß ja, du magst ja die Filme nicht von mir. Weißt du was? Wir gehen in einen Film, den du geil findest. Und zwar gehen wir in den Film mit dem schwarzen Mann. Und ich sag: Was? Sagt sie: Ja, bist du ein Riesenfan von? Und ich stehe im Flur, ich denke: von wem redet die? Ich sag: Wie meinst du denn? Sagt sie: Der atmet so schwer. Und ich stehe im Flur, ich denke: Welcher farbige Schauspieler hat Asthma? Verstehst du? Ich sag: Hilf mir, wie atmet der? Steht die vor mir, original, und sagt: Pfft. Ich sag: Es gibt einen Schauspieler, der atmet so. Sagt sie: Natürlich, weil ich bin ein Riesenfan von dem. Der schwarze Mann und die anderen. Ich sag: Der Film heißt Der schwarze Mann und die anderen? Sagt sie: Nein, Mensch, der ist doch nicht alleine immer. Da ist doch immer noch einer dabei mit dem Pelz, hat immer einen Pelz an, und dieser kleine Grüne. Ich sag: Schatz, tut mir bitte eingefallen. Erzähl mir nicht, du redest von Star Wars. Und der schwarze Mann ist nicht Darth Vader. Sag mir nicht: Doch, Darth Vader, das ist er, Darth Vader.
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3: Mit Alexander Kanja. Guten Morgen. Pendler zwischen Frankfurt-Oder und Berlin müssen sich wieder auf eine Sperrung der Linie RE1 einstellen. Von Ende November bis Mitte Dezember wird der Abschnitt zwischen Ostbahnhof und Fürstenwalde voll gesperrt. Und es könnte noch dicker kommen. Die Gewerkschaft EVG droht mit Streiks im gesamten Regionalverkehr, sollte der Bundestag das Gesetz zum Schutz des Zugpersonals nicht verabschieden. Der erste Schultag ist geschafft. Mehr als 700.000 Schulkinder haben in Brandenburg und Berlin neue Stundenpläne bekommen und eventuell neue Klassenräume bezogen. Die Polizei hat umfangreiche Kontrollen in Tempo-30-Zonen angekündigt und hat erstmals auch Pixi-Bücher zum Thema Verkehrssicherheit rausgebracht. Mit vielen Tipps, vor allem für die tausenden ABC-Schützen im Land. Im Fall der getöteten Ilse Hartmann sucht die Berliner Mordkommission nach Zeugen. Wer hat die Frau im Ernst-Thälmann-Park in der Nähe des Zeiss-Großplanetariums gesehen? Entweder allein oder mit Begleitung. Ihre Leiche hatte wochenlang in einem Gebüsch in dem Park gelegen. Erst jetzt hat ein Spaziergänger sie entdeckt. Für die Abgeordnetenhauswahl in Berlin ist der Wahl-O-Mat am Mittag online gegangen. Hier kriegt man 38 politische Thesen zu verschiedenen Themenfeldern. Mögliche Antworten sind Stimme zu, Stimme nicht zu und neutral oder man überspringt eine These. Am Ende sieht man auf wahlomat.de, mit welcher Partei man die größten Übereinstimmungen hat.
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4: Polen meldet wieder tote Fische. Die Behörden haben schon mehr als 4 Tonnen aus dem Gleiwitzer Kanal geholt, einem Nebengewässer der Oder. Grund soll wieder die giftige Goldalge sein. Um eine Ausbreitung zu verhindern, sind jetzt 2 Schleusen dicht. Beim großen Fischsterben vor 4 Jahren mussten 360 Tonnen tote Fische aus der Oder geholt werden. Klarer Himmel, BB-Radio Lokalstudio Oderland in Frankfurt.
5: Gute Nachricht für die Feuerwehr in Altruppin. Für ein neues Löschfahrzeug gibt es jetzt grünes Licht aus Potsdam. Das Land übernimmt die Hälfte der Kosten von 550.000 Euro. Ende 2028 soll das neue Fahrzeug ankommen und das mehr als 20 Jahre alte Löschfahrzeug ersetzen. Benedikt Maurer, BB Radio Ostprignitz-Ruppin.
6: Mit 6 Medaillen zurück aus Tschechien bei der internationalen Feuerwehrsportmeisterschaft in Ostrava haben die deutschen Teams ordentlich abgeräumt. Besonders stark war der Nachwuchs. Die Juniorinnen holten unter anderem Gold im Löschangriff. Gestern wurden die Teams auf der Cottbuser Feuerwache empfangen. Patricia Woschny, BB Radio Lokalstudio Niederlausitz in Cottbus.
3: Zahlreiche Freibäder in Brandenburg und Berlin öffnen ihre Becken jetzt auch für Hunde. Darunter in Luckenwalde und Nauen. 3 Berliner Bäder machen auch mit, in Staaken, am Insulaner und im Sommerbad Gropiusstadt. 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
1: Die haben da so Fangen gespielt, Verstecken, so rumgetobt. Einer hat sich dann bei uns unterm Tisch versteckt. Das war da ganz lustig. Da hat er dann, als er hochkam, meinem Bekannten das Weinglas direkt aus der Hand geschlagen. Zack, alles über das Lieblingssakko. Aber ich meine, so sind Kinder nun mal. Ja, für die sind materielle Dinge eben noch nicht so wichtig wie für uns. Das habe ich auch zu meinem Bekannten dann gesagt. Der war gerade dabei, sich Salz auf seinen Rotweinfleck zu streuen. Da kamen diesmal von hinten zwei von den Kindern an, so mit so Billardstöcken, so am Fechten. Ne? Wie so in so Piratenfilm, ich wollte schon mitmachen, ne? Und zäng an den Hinterkopf von meinem Bekannten. Der hat das Salz vor Schreck fallen lassen, in die Tomatensuppe und zack, alles über das weiße Hemd. Da wusste man hinterher gar nicht mehr so genau, ist das jetzt die Tomatensuppe auf seinem Hemd oder das Blut aus seiner Platzwunde. Ne?
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4: Mit Alexander Kanja. Guten Morgen. Der erste Schultag ist geschafft. Mehr als 700.000 Schulkinder haben in Brandenburg und Berlin neue Stundenpläne bekommen und eventuell neue Klassenräume bezogen. Die Polizei hat umfangreiche Kontrollen in Tempo-30-Zonen angekündigt und hat erstmals auch Pixi-Bücher zum Thema Verkehrssicherheit rausgebracht. Mit vielen Tipps, vor allem für die tausenden ABC-Schützen im Land. Im Fall der getöteten Ilse Hartmann sucht die Berliner Mordkommission nach Zeugen. Wer hat die Frau im Ernst-Thälmann-Park in der Nähe des Zeiss-Großplanetariums gesehen? Entweder allein oder mit Begleitung. Ihre Leiche hatte wochenlang in einem Gebüsch in dem Park gelegen. Erst jetzt hat ein Spaziergänger sie entdeckt. Pendler zwischen Frankfurt-Oder und Berlin müssen sich wieder auf eine Sperrung der Linie RE1 einstellen. Von Ende November bis Mitte Dezember wird der Abschnitt zwischen Ostbahnhof und Fürstenwalde voll gesperrt. Und es könnte noch dicker kommen. Die Gewerkschaft EVG droht mit Streiks im gesamten Regionalverkehr, sollte der Bundestag das Gesetz zum Schutz des Zugpersonals nicht verabschieden.
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5: Mit einem Schlag ausgenockt. Jetzt sucht die Polizei Zeugen. An der Havelpromenade in Oranienburg soll ein Jugendlicher einem 15-Jährigen gegen den Kiefer geschlagen haben. Der Junge wurde bewusstlos und kam ins Krankenhaus. Der Angreifer flüchtete mit einer größeren Gruppe. Patricia Woschny, BB Radio Lokalstudio Nordost in Eberswalde.
6: Sicherer zur Schule. Brandenburg an der Havel startet zusammen mit der Polizei neue Projekte für mehr Verkehrssicherheit. Los geht es zum Schulstart mit neuen Schulwegplänen und einem sogenannten Schulwegradar. Als erste bekommt die Georg-Klinkenberg-Grundschule heute einen eigenen Plan. Weitere Schulen sollen folgen. Benedikt Maurer, BB Radio, Brandenburg an der Havel.
7: Der Wahl-O-Mat zur Berlin-Wahl ist online. Wer sich noch unsicher ist, wen man wählen soll, kann ihn als Entscheidungshilfe nutzen. Das Frage-Antwort-Tool ermittelt, welche Partei mit der eigenen politischen Denke die meisten Übereinstimmungen hat. Berlin wählt in 4 Wochen am 20. September. Klarer Himmel, BB Radio Landeshauptstadtstudio Potsdam.
4: Im Mordprozess um den getöteten 8-jährigen Fabian aus Güstrow hat die Angeklagte Gina H. erstmals ihr Schweigen gebrochen. In einer 95-seitigen Einlassung hat sie alle Vorwürfe zurückgewiesen. Letzter Verhandlungstag in dem Indizienprozess ist der 10. September. Möglicherweise wird dann auch das Urteil gesprochen. Eine neue TikTok-Challenge schockiert zurzeit Großbritannien. Das falsche Seitefahren. Ein tödlicher Irrsinn, der schon 12 Menschen das Leben gekostet hat. Inzwischen beschäftigt der Geisterfahrer-Hype auch die Politik. 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
1: Es war das Jahr 1997. Der kleine Basti saß im Videokassettenkeller. Ich guckte erbarmungslos einen Western von Clint Eastwood. Da habe ich mir einen Wecker gestellt. Um 5:05 bin die Treppe hochgeschlichen, weil mein Vater hatte Geburtstag. Und ich wollte ihn überraschen. Und dann habe ich eine kleine Torte aus dem Kühlschrank geholt, habe eine Kerze reingesteckt. Und dann stand ich vor dem elterlichen Schlafzimmer und dachte, wäre es jetzt nicht eine schöne Überraschung, wenn ich diese Schlafzimmertür auftreten würde, wie die Saluntür in Western erbarmungslos. Und es war keine schöne Überraschung. Weil ich musste feststellen, dass ich nicht der Einzige war, dessen Kerze brannte. Und dann habe ich mich umgedreht, bin in mein Jugendzimmer gegangen. 10 Minuten später, die Tür meines Jugendzimmers geht auf. Dort steht eine verschwitzte, schwer atmende Gestalt in einem Seidenbademantel meiner Mutter. Einem sehr kurzen Seidenbademantel. Es sah aus, als wenn zwei rasierte Dackelköpfe kuscheln würden. Es war schrecklich. Glocken waren länger als das Seil.
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2: Mit Alexander Kanja. Guten Morgen. Pendler zwischen Frankfurt-Oder und Berlin müssen sich wieder auf eine Sperrung der Linie RE1 einstellen. Von Ende November bis Mitte Dezember wird der Abschnitt zwischen Ostbahnhof und Fürstenwalde voll gesperrt. Und es könnte noch dicker kommen. Die Gewerkschaft EVG droht mit Streiks im gesamten Regionalverkehr, sollte der Bundestag das Gesetz zum Schutz des Zugpersonals nicht verabschieden. Der erste Schultag ist geschafft. Mehr als 700.000 Schulkinder haben in Brandenburg und Berlin neue Stundenpläne bekommen und eventuell neue Klassenräume bezogen. Die Polizei hat umfangreiche Kontrollen in Tempo-30-Zonen angekündigt und hat erstmals auch Pixi-Bücher zum Thema Verkehrssicherheit rausgebracht. Mit vielen Tipps, vor allem für die tausenden ABC-Schützen im Land. Im Fall der getöteten Ilse Hartmann sucht die Berliner Mordkommission nach Zeugen. Wer hat die Frau im Ernst-Thälmann-Park in der Nähe des Zeiss-Großplanetariums gesehen? Entweder allein oder mit Begleitung. Ihre Leiche hatte wochenlang in einem Gebüsch in dem Park gelegen. Erst jetzt hat ein Spaziergänger sie entdeckt. Für die Abgeordnetenhauswahl in Berlin ist der Wahl-O-Mat am Mittag online gegangen. Hier kriegt man 38 politische Thesen zu verschiedenen Themenfeldern. Mögliche Antworten sind: Stimme zu, Stimme nicht zu und neutral oder man überspringt eine These. Am Ende sieht man auf wahlomat.de, mit welcher Partei man die größten Übereinstimmungen hat.
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3: Polen meldet wieder tote Fische. Die Behörden haben schon mehr als 4 Tonnen aus dem Gleiwitzer Kanal geholt, einem Nebengewässer der Oder. Grund soll wieder die giftige Goldalge sein. Um eine Ausbreitung zu verhindern, sind jetzt 2 Schleusen dicht. Beim großen Fischsterben vor 4 Jahren mussten 360 Tonnen tote Fische aus der Oder geholt werden. Klarer Himmel, BB-Radio Lokalstudio Oderland in Frankfurt.
4: Gute Nachricht für die Feuerwehr in Altruppin. Für ein neues Löschfahrzeug gibt es jetzt grünes Licht aus Potsdam. Das Land übernimmt die Hälfte der Kosten von 550.000 Euro. Ende 2028 soll das neue Fahrzeug ankommen und das mehr als 20 Jahre alte Löschfahrzeug ersetzen. Benedikt Maurer, BB Radio Ostprignitz-Ruppin.
5: Mit 6 Medaillen zurück aus Tschechien. Bei der internationalen Feuerwehrsportmeisterschaft in Ostrava haben die deutschen Teams ordentlich abgeräumt. Besonders stark war der Nachwuchs. Die Juniorinnen holten unter anderem Gold im Löschangriff. Gestern wurden die Teams auf der Cottbuser Feuerwache empfangen. Patricia Woschny, BB Radio Lokalstudio Niederlausitz in Cottbus.
2: Zahlreiche Freibäder in Brandenburg und Berlin öffnen ihre Becken jetzt auch für Hunde. Darunter in Luckenwalde und Nauen. 3 Berliner Bäder machen auch mit, in Staaken, am Insulaner und im Sommerbad Gropiusstadt. 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
1: Ich war neulich bei Ikea. Ich sollte 3 Lampen besorgen und bin mit den Lampen zur Kasse gegangen. Und zwar zur Expresskasse. Da, wo man die Ware selber einscannt. Und da gibt es einen Aufpasser, der passt darauf auf, dass die Kunden das richtig machen. Und dieser Aufpasser, der hat bei mir nicht richtig aufgepasst. Ich bin rausgegangen aus dem Ikea und ich habe gesehen, ich habe nur 2 Lampen bezahlt. Habe ich gedacht, das darf jetzt nicht wahr sein. Nicht schon wieder. Dann habe ich das meiner Frau erzählt, was passiert ist und ja, und dass ich ein ganz schlechtes Gewissen habe und dass ich überlege, mich selber anzuzeigen. Und da hat meine Frau gesagt, an meiner Stelle würde sie den Aufpasser anzeigen. Und da habe ich gedacht, ja, gar nicht so dumm. Meine Frau. Und so, und dann hat sie gesagt, dass wir von diesen Lampen eigentlich sowieso nur 2 brauchen. Da habe ich gedacht, hä? Dann war ja die dritte doppelt umsonst. Dann kann ich die ja auch wieder umtauschen.
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0: Danke.
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2: Mit Alexander Kanja. Guten Morgen. Der erste Schultag ist geschafft. Mehr als 700.000 Schulkinder haben in Brandenburg und Berlin neue Stundenpläne bekommen und eventuell neue Klassenräume bezogen. Die Polizei hat umfangreiche Kontrollen in Tempo-30-Zonen angekündigt und hat erstmals auch Pixi-Bücher zum Thema Verkehrssicherheit rausgebracht. Mit vielen Tipps, vor allem für die tausenden ABC-Schützen im Land. Im Fall der getöteten Ilse Hartmann sucht die Berliner Mordkommission nach Zeugen. Wer hat die Frau im Ernst-Thälmann-Park in der Nähe des Zeiss-Großplanetariums gesehen? Entweder allein oder mit Begleitung. Ihre Leiche hatte wochenlang in einem Gebüsch in dem Park gelegen. Erst jetzt hat ein Spaziergänger sie entdeckt. Pendler zwischen Frankfurt-Oder und Berlin müssen sich wieder auf eine Sperrung der Linie RE1 einstellen. Von Ende November bis Mitte Dezember wird der Abschnitt zwischen Ostbahnhof und Fürstenwalde voll gesperrt. Und es könnte noch dicker kommen. Die Gewerkschaft EVG droht mit Streiks im gesamten Regionalverkehr, sollte der Bundestag das Gesetz zum Schutz des Zugpersonals nicht verabschieden.
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3: Mit einem Schlag ausgenockt. Jetzt sucht die Polizei Zeugen. An der Havelpromenade in Oranienburg soll ein Jugendlicher einem 15-Jährigen gegen den Kiefer geschlagen haben. Der Junge wurde bewusstlos und kam ins Krankenhaus. Der Angreifer flüchtete mit einer größeren Gruppe. Patricia Woschny, BB Radio Lokalstudio Nordost in Eberswalde.
4: Sicherer zur Schule. Brandenburg an der Havel startet zusammen mit der Polizei neue Projekte für mehr Verkehrssicherheit. Los geht es zum Schulstart mit neuen Schulwegplänen und einem sogenannten Schulwegradar. Als erste bekommt die Georg-Klinkenberg-Grundschule heute einen eigenen Plan. Weitere Schulen sollen folgen. Benedikt Maurer, BB Radio, Brandenburg an der Havel.
5: Der Wahl-O-Mat zur Berlin-Wahl ist online. Wer sich noch unsicher ist, wen man wählen soll, kann ihn als Entscheidungshilfe nutzen. Das Frage-Antwort-Tool ermittelt, welche Partei mit der eigenen politischen Denke die meisten Übereinstimmungen hat. Berlin wählt in 4 Wochen am 20. September. Klarer Himmel, BB Radio Landeshauptstadtstudio Potsdam.
2: Im Mordprozess um den getöteten 8-jährigen Fabian aus Güstrow hat die Angeklagte Gina H. erstmals ihr Schweigen gebrochen. In einer 95-seitigen Einlassung hat sie alle Vorwürfe zurückgewiesen. Letzter Verhandlungstag in dem Indizienprozess ist der 10. September. Möglicherweise wird dann auch das Urteil gesprochen. Eine neue TikTok-Challenge schockiert zurzeit Großbritannien. Das falsche Seitefahren. Ein tödlicher Irrsinn, der schon 12 Menschen das Leben gekostet hat. Inzwischen beschäftigt der Geisterfahrer-Hype auch die Politik. 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
1: Geh mal heute in die Schnapsabteilung im Supermarkt. Die guten Sachen sind hinter Glas. Kannst nicht mehr wie früher mal aufschrauben, mal gucken, ist das überhaupt das Zeug, was ich brauche, ja? Du musst klingeln. Und wenn du da drauf drückst, das läuft nicht gerade diskret ab, ne? Ich will nicht sagen Fliegeralarm, aber es hat schon eine gewisse Aufmerksamkeitsspanne, die da startet. Verehrte Kunden, ein Mitarbeiter kommt gleich in die Spirituosenabteilung, ja? Dann stehst du da wie so ein Erdmännchen auf dem Präsentierteller und alle gucken den Gang entlang und sagen, der war doch heute Morgen schon mal da, ja? Dann stehst du ganz schnell, hast du ganz schnell so einen Ruf weg. Wenn ich jetzt mal was kaufe, ich gehe in den Gang für Backwaren. Kennt ihr diese Backaroma rum? Ganz kleine Fiole und du brauchst so 200 für 3 Kalkirinha. Aber es kommt natürlich auch doof an, ne? Dann rennst du da wie so ein Laborassistent mit 200 Fiolen Richtung Kasse.
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3: Mit Clara Himmel. Guten Morgen. Schwarze Limos, alles abgesperrt, viel Polizei, viel Presse. Das Schlossareal in Neu-Hardenberg ist ab heute der wohl sicherste Ort Deutschlands. Die Bundesregierung trifft sich hier im Oderbruch zur Krisenklausur. Als wichtigste Themen nennt der Kanzler Wirtschaft und Wachstum und will Deutschland wieder auf Kurs bringen, die angekündigten Reformen umsetzen. Rente, Steuern, Digitalisierung, Bürokratieabbau, Hitzeschutz. Die schwarz-rote Koalition tagt bis morgen in Brandenburg. Trotz tonnenweise toter Fische gibt das Landesumweltamt für die Oder Entwarnung. Vorerst. Die auf polnischer Seite aufgetretene Goldalge sei derzeit keine Gefahr für die heimischen Flussabschnitte, heißt es. Bisher beschränkt sich die Goldalgenblüte nur auf den Gleiwitzer Kanal. Aktuelle Proben des Oderwassers sind okay. Neue Daten werden heute erwartet. Und jetzt noch mehr aus unserem Land von BB Radio Brandenburg-Reporter Benedikt Maurer.
4: Frankfurts Oberbürgermeister Axel Strasser schlägt bei der geplanten Pflegereform Alarm. Er fordert, den Gesetzesentwurf grundlegend zu überarbeiten. Strasser befürchtet, dass sonst am Ende mehr Kosten bei pflegebedürftigen Angehörigen und den Kommunen hängen bleiben.
3: Danke, Benedikt. Im Mordprozess um den kleinen Fabian aus Güstrow hat die Angeklagte nach Monaten ihr Schweigen gebrochen und alle Vorwürfe zurückgewiesen. Die Staatsanwaltschaft wirft Gina H. vor, den 8-Jährigen getötet, seine Leiche danach angesteckt zu haben. Am 10. September könnte ein Urteil fallen. 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
5: Schönen guten Morgen. Ja, der Sommer kommt noch mal ein bisschen zurück für die nächsten Tage. Jetzt nicht dauerhaft, aber auf jeden Fall die nächsten 4-5 Tage kriegen wir Temperaturen, die sehr angenehm sind. Heute 25 Grad, das tut, glaube ich, keinem weh. Im Moment sind es um die 11 und es wird meist und hauptsächlich sonnig sein heute.
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6: Der BB-Radio Straßenscanner sieht aus wie immer um diese Uhrzeit. Da ist es auch egal, ob Ferien sind oder die Ferien wieder vorbei. Also momentan noch sehr ruhige Straßen. Genießt eure freie Fahrt, aber denkt dran, ja, Ferien sind vorbei. Also vor der Arbeit vielleicht 2-3 Minuten mehr mit einem Plan für die Parkplatzsuche wieder. Ansonsten, wenn ihr was gesehen habt, einen Stau oder einen Blitzer, hier melden 0331 74 40 40 und jetzt eine gute Fahrt.
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7: Guten Morgen!
6: Morgen! Guten Dienstagmorgen. Ja, um diese Uhrzeit soll man auch nicht überpacen. Deswegen fangen wir langsam an bei unseren Comedians mit Rüdiger Hoffmann gleich um 17:45.
5: Naja, jetzt habe ich ein Problem zusammen mit Bibi Rexa. Wie sollen wir euch erklären, dass es jetzt mal knallt?
6: Immer Vollgas.
5: Man muss ja wach werden können. New Religion, aktuelle Musik. Viel Spaß.
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0: Was uns interessiert ist, ob Gerlinde dann auch wirklich eine Flasche Pommes bekommen hat. BB-Radio hier am Dienstag. Einen guten Morgen.
1: Guten Morgen.
0: Die BB-Radio morgen schon mit Markus Geiser und Gerlinde Jenicke. Und Gerlinde war am Wochenende was essen. Das alleine ist noch keine Sensation, aber wer neben dir saß?
1: Naja, der ist ja auch Berliner. Irgendwann begegnet man sich ja. Didi Hallervorden, ja, war auf derselben Party wie ich. Wir wurden da zueinander gesetzt und haben uns auch ganz gut verstanden. Und irgendwann ging es um seinen Sohn und ums verkuppelt werden. Weil ich bin ja da sehr offen und sag, du, wenn der nett ist, schlauer als ich und lustiger als ich, nehme ich ihn sofort, Aussehen egal. Und er sagt, der Mensch, ich habe doch diesen Sohn. Ich sag, wie alt ist der denn?
0: Ich hab doch diesen Sohn.
1: Ja, der hat ja mehrere, aber er schlug nun einen besonders vor und ich sag, wie alt ist denn der? Und er sagt, 28. Und ich sag, naja, vielleicht ein bisschen jung, ich bin 52, guckt mich die Hallervorden an und sagt, ach Quatsch. Und dreht sich um. Er hat es einfach nicht geglaubt. Das ist, weil Urlaub war. Ne? Ja. Aber ich sage dir, heute, zweiter Tag, Morgensendung, um 3 Uhr aufstehen, die werden mir wieder nachher über die Straße helfen wollen. Das ist einfach so.
0: Das ist
1: so.
0: Verdammt früh. Aber gut, was sagen wir denn euch? Wenn ihr gerade zuhört, seid ihr ja auch schon wach.
1: Richtig.
0: Vor allem, irgendwann in Berlin trifft man Dieter Hallervorden. Bei mir ist das letzte Mal 54 Jahre her. Ich habe ihn mal als Erstklässler getroffen.

0: Guten Morgen.
1: Dienstag. Guten Morgen.
0: BB Radio hier und jetzt viel Spaß mit Rüdiger Hoffmann.
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4: Die haben da so Fangen gespielt, Verstecken, so rumgetobt. Einer hat sich dann bei uns unterm Tisch versteckt. Das war da ganz lustig. Da hat er dann, als er hochkam, meinem Bekannten das Weinglas direkt aus der Hand geschlagen. Zack, alles über das Lieblingssakko. Aber ich meine, so sind Kinder nun mal. Ja, für die sind materielle Dinge eben noch nicht so wichtig wie für uns. Das habe ich auch zu meinem Bekannten dann gesagt. Der war gerade dabei, sich Salz auf seinen Rotweinfleck zu streuen. Da kamen diesmal von hinten zwei von den Kindern an, so mit so Billardstöcken so am Fechten, ne? Wie so in so Piratenfilmen, ich wollte schon mitmachen, ne? Und zäng an den Hinterkopf von meinem Bekannten. Der hat das Salz vor Schreck fallen lassen, in die Tomatensuppe und zack, alles über das weiße Hemd. Ne? Da wusste man hinterher gar nicht mehr so genau, ist das jetzt die Tomatensuppe auf seinem Hemd oder das Blut aus seiner Platzwunde. Ja, herrlich.
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4: Mit Clara Himmel. Guten Morgen. Bundeskanzler Merz und seine Minister treffen sich ab heute auf Schloss Neuhardenberg in Märkisch-Oderland, wollen auf ihrer zweitägigen Klausur die Reformen voranbringen, vor allem für die Wirtschaft. Auch Demos sind angemeldet. Die US-Regierung verschärft ihren Handelskrieg, will den Iran komplett von der Weltwirtschaft isolieren. Angekündigt sind neue Strafmaßnahmen gegen Länder, die mit dem Iran weiter Geschäfte machen.
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5: Mit Patricia Woschny. Guten Morgen. Premiere zum Start des Lausitz-Festivals. Heute gibt's den ersten Credo-Preis. Die neue Auszeichnung geht an einen tschechischen Theatermacher. Geehrt wird sein besonderer Einsatz für Kunst und Kultur in Europa. Verliehen wird der Preis heute Abend bei der Festivaleröffnung in Görlitz. Der Protest der Lübbenauer Eltern zeigt Wirkung. Die geplanten Kita-Beiträge von bis zu 850 Euro im Monat sollen so wohl nicht kommen. Nach heftiger Kritik arbeitet die Stadt bereits an einem neuen Vorschlag. Auch der Chef der Stadtverordneten sagt, bei den Beiträgen müsse eine andere Lösung her. 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
6: Schönen guten Morgen. Ja, der Sommer kommt noch mal ein bisschen zurück für die nächsten Tage. Jetzt nicht dauerhaft, aber auf jeden Fall die nächsten 4-5 Tage kriegen wir Temperaturen, die sehr angenehm sind. Heute 25 Grad, das tut, glaube ich, keinem weh. Im Moment sind es um die 11 und es wird meist und hauptsächlich sonnig sein heute.
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7: Der BB-Radio Straßenscanner sieht aus wie immer um diese Uhrzeit. Da ist es auch egal, ob Ferien sind oder die Ferien wieder vorbei. Also momentan noch sehr ruhige Straßen. Genießt eure freie Fahrt, aber denkt dran, ja, Ferien sind vorbei. Also vor der Arbeit vielleicht 2-3 Minuten mehr mit einem Plan für die Parkplatzsuche wieder. Ansonsten, wenn ihr was gesehen habt, einen Stau oder einen Blitzer, hier melden 0331 74 40 40 und jetzt eine gute Fahrt.
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8: Guten Morgen!
6: Morgen.
7: Seit gestern heißt es wieder, der Kopf muss funktionieren, schon von morgens an, weil jetzt geht's wieder los mit Schule, Arbeit. Aber gut, dass es unser Lieblingsspiel gibt, ne? Stadt, Land plus. Da könnt ihr nämlich alle gleich wieder mitraten. Das ist Jogging für die Gehirnzellen um 17:45.
6: Nicht David Guetta sagen, der weint dann, aber mein Lieblings-DJ ist Kygo. So, jetzt habe ich es mal wieder gesagt. Ja, ja, aber ich glaube, David Guetta hört noch nicht. Der steht ein bisschen später auf.
7: Bevor meinst, Kygo ist schon wach, ja?
6: Kygo, der hört das hier. Khalid und Griffin, der freut sich ja, wenn er seine Musik hören kann. Save my love.
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0: klingt so fröhlich bei Bastille und Pompeji, ja, finde ich. Also das bedeutet, die sind um diese Uhrzeit noch nicht an einer Tankstelle vorbeigefahren. Hier ist die BB-Radio-Morgenshow mit Markus Kaiser und Gerlinde Jeniken.
1: Guten Morgen.
0: Ja, Sommerferien und Urlaub vorbei und dann muss man sich das wieder angucken als Autofahrer, diese Preise an den Tankstellen, Liter super, teilweise bei knapp 2,50. Ne?
1: Ja, es ist ekelhaft. Und natürlich für Brandenburger doppelt hart, weil wir sind die Pendlerregion hier in Deutschland. Und die meisten brauchen das Auto, aber sind schon an dem Punkt, an dem sie sagen, ja, wie denn?
0: Ja,
1: also
0: wirklich?
1: Ich kann es mir nicht mehr leisten. Und deswegen haben wir uns was überlegt hier bei BB Radio. Und wir machen das auch, weil quatschen können alle. Aber wir wollen handeln und das machen wir auch. Ohne Diskussion, ohne Debatten. Wir lassen euch nicht im Stich.
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1: Viktoria aus Althüttendorf. Guten Morgen.
2: Guten Morgen.
3: Hi.
1: Viktoria, es sind 5 zu schlagen, was für dich gar kein Problem darstellen wird.
3: Ja.
1: Mit dem richtigen Buchstaben.
3: Hier ist ein A. Sag einfach Stopp.
2: Stopp.
3: I.
2: Oha.
3: Oha.
1: Ja. Okay, dann starten wir deine 30 Sekunden mit dem Buchstaben I und natürlich wie bei allen anderen erstmal mit der Stadt mit I.
2: Ingolstadt.
1: Land.
2: Island.
1: Pizzabelag.
2: Ingwer.
1: Grund zum Feiern mit I.
2: Ingenieurausbildung abgeschlossen.
1: Das kann man im Büro gut gebrauchen.
2: Inhaliergerät.
1: Kosename für unseren Planeten.
2: Itzi bitzi.
1: Etwas Rundes.
2: Isolierplatte.
1: Ein Buch mit I.
2: Ja.
1: Würde mir jetzt auch nicht einfallen.
3: Ja.
1: Wir warten einfach, bis dieses Buch verfilmt wird, oder, Viktoria?
2: Okay, ja.
3: Naja, wird irgendwas mit ich.
1: Ja.
3: Ich einfach unverbesserlich.
1: Ja, genau, das Drehbuch, ja.
3: Ja, genau. 7 haben wir.
1: Hey, Viktoria! Okay. Willkommen auf Platz 1.
3: Ja.
2: Dankeschön. Yay.
1: So, und ihr dann morgen, ne?
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0: Und es ist 6 Uhr.
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2: Mit Clara Himmel. Guten Morgen. Schwarze Limos, alles abgesperrt, viel Polizei, viel Presse. Das Schlossareal in Neu-Hardenberg ist ab heute der wohl sicherste Ort Deutschlands. Die Bundesregierung trifft sich hier im Oderbruch zur Krisenklausur. Als wichtigste Themen nennt der Kanzler Wirtschaft und Wachstum und will Deutschland wieder auf Kurs bringen, die angekündigten Reformen umsetzen. Rente, Steuern, Digitalisierung, Bürokratieabbau, Hitzeschutz. Die schwarz-rote Koalition tagt bis morgen in Brandenburg. Trotz tonnenweise toter Fische gibt das Landesumweltamt für die Oder Entwarnung. Vorerst. Die auf polnischer Seite aufgetretene Goldalge sei derzeit keine Gefahr für die heimischen Flussabschnitte, heißt es. Bisher beschränkt sich die Goldalgenblüte nur auf den Gleiwitzer Kanal. Aktuelle Proben des Oderwassers sind okay. Neue Daten werden heute erwartet. Und jetzt noch mehr aus unserem Land von BB Radio Brandenburg-Reporterin Patricia Woschny.
3: Premiere zum Start des Lausitz-Festivals. Heute gibt's den ersten Credo-Preis. Die neue Auszeichnung geht an einen tschechischen Theatermacher. Verliehen wird der Preis heute Abend bei der Festivaleröffnung in Görlitz.
2: Danke, Patricia. Im Mordprozess um den kleinen Fabian aus Güstrow hat die Angeklagte nach Monaten ihr Schweigen gebrochen und alle Vorwürfe zurückgewiesen. Die Staatsanwaltschaft wirft Gina H. vor, den 8-Jährigen getötet, seine Leiche danach angesteckt zu haben. Am 10. September könnte ein Urteil fallen. 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
4: Schönen guten Morgen, 6 Uhr und eine Minute. Jetzt ein herrlicher Tag wird es heute wirklich. Ich glaube, das kann keinen stören. Es wird ja nicht so heiß, 26 Grad maximal. Teilweise im Moment noch so ein bisschen neblig, aber das wird sich auflösen. Bald bleibt trocken, dann mal sonnig, mal wolkig. Im Moment, wenn er jetzt rausgeht, Schönefeld 11 Grad, Strausberg haben wir 10, in Templin 12.
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5: Der BB-Radio Straßenscanner zeigt mir die A10, der südliche Ring Richtung Dreieckwerder. Hier ein bisschen vorsichtig sein zwischen Niederlehme und Königs Wusterhausen. Da liegt nämlich wieder Zeugs auf der linken und der mittleren Spur rum. Unten liegen Bleiber auf der B101 Richtung Mariendorf zwischen Brandenburg Park und Großbeeren Süd. Das war's bis jetzt. Ansonsten rollt's, wenn ihr was gesehen habt, ein Stau oder ein Blitzer. Er damit 0331 74 40 40. Gute Fahrt.
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6: Guten Morgen!
5: 2:06, guten Morgen. Ja, dieses Wetter hier gerade, das sorgt ein bisschen dafür, dass das Team sich spaltet bei uns. Auf welcher Seite steht ihr denn? Team Kaiser oder Team Gerlinde? Ihr wisst noch nicht, worum es geht. Aber das wisst ihr dann in 6 Minuten, weil dann gibt es nämlich den Rest der Infos dazu.
4: Dann wisst ihr Bescheid. Hier ist Dai Dai. Viel Spaß mit dem Sommerhit des Jahres 2026. Ganz offiziell haben wir uns nicht ausgedacht, aber es ist, wie es ist. Shakira und Burner Boy.
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0: 6.10 Uhr, die BB-Radio-Morgenshow mit Markus Kaiser und Gerlinde Jenicke. Schönen guten Morgen.
1: Morgen.
0: Seid ihr Team Herbst oder Team Sommer? Weil wir haben jetzt noch ein paar schöne Tage, aber dann ist es auch vorbei, ne? Weil nächste Woche ist schon meteorologischer Herbstanfang, 1. September. Und ja, ich freue mich ehrlich gesagt sehr auf den Herbst.
1: Ist das komisch, ist, ne? Das ist mir unverständlich, wie man sich auf den Herbst freuen kann. Mit Regen und überall Blätter und alles ist matschig. Sommer ist die schönste Jahreszeit. Es ist warm, es ist lange hell. Man kann mit dem Motorrad durch die Gegend fahren, ohne sich 30 Schichten übereinander zu ziehen, die man dann im Laufe des Tages da abfallen lässt.
0: Nee. Ach, Herbst finde ich schon schön, weil ich war jetzt viel draußen, ja, jetzt reicht's auch mal. Ich lese gerne und ich romantisiere das natürlich so mädchenmäßig, weil ich kann meine Duftkerzen anmachen und dann kann ich ein bisschen Wellness machen und es ist gemütlich und es wird früh dunkel und ich muss nicht ständig noch abends irgendwie draußen rumrennen und Boot fahren oder irgendwas. Also ich mag es eigentlich schon ganz gerne. Wie ist es denn bei euch? Seid ihr Team Sommer oder Team Herbst? Team Herbst.
1: Sommer.
0: 0331 74 40 40. Mal gucken, was ihr sagt. Ihr könnt auch, da haben wir eine Story gepostet, auf Instagram abstimmen, bbradio.de.
1: Es ist 6.11 Uhr.

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2: Wie kann ich mein pubertierendes Kind überreden, das Handy mal wegzulegen und sich mit an den Esstisch zu setzen? Lektion 1. Vermeide möchte gern Jugendsprache. Das klappt als Erwachsener nie.
3: Ey Champ, ich fänd's mega nice, wenn du dein Phone mal ablegst und mit uns futterst. Bro.
2: Nee, lieber nicht. Lektion 2. Vermeide auch die allzu kindliche Art. Da fühlt sich der Teenie nicht ernst genommen.
4: Jetzt legst du mal fein das Handychen weg und dann setz dich mit ans Tischchen. Happa happa machen.
2: Lektion 3. Vermeide auch die ganz altmodische Art.
5: Hinfort mit dem schnurlosen Telefon und ab an die reich gedeckte Tafel.
2: Die einzig funktionierende Methode, Lektion 4. Sage gar nichts. Warte, bis dein Kind irgendwann Hunger bekommt. Oder bis die Pubertät vorbei ist.
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0: jetzt ein ganz besonderer Moment, Leute, dass ich diese Frage mal stelle. Sag mal, ist die Klimaanlage an?
1: Ist kalt?
0: Ich habe ganz harte Nippel.
1: Ist ja kalt auch.
0: Ja.
1: Ah, Bilder im Kopf.
0: Das sind ganz kleine. Guten Morgen, BB-Radio hier.
1: Guten Morgen. In der nächsten halben Stunde Rock aus den Zehnern von den Imagine Dragons. Könnt ihr schön laut aufdrehen, damit die Kinder nicht verschlafen. Wir haben dabei einen Welthit

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10: Mit Clara Himmel. Guten Morgen. Bundeskanzler Merz und seine Minister treffen sich ab heute auf Schloss Neu-Hardenberg in Märkisch-Oderland, wollen auf ihrer zweitägigen Klausur die Reformen voranbringen, vor allem für die Wirtschaft. Auch Demos sind angemeldet. Die US-Regierung verschärft ihren Handelskrieg, will den Iran komplett von der Weltwirtschaft isolieren. Angekündigt sind neue Strafmaßnahmen gegen Länder, die mit dem Iran weiter Geschäfte machen.
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11: Mit Patricia Woschny. Guten Morgen. Premiere zum Start des Lausitz-Festivals. Heute gibt's den ersten Credo-Preis. Die neue Auszeichnung geht an einen tschechischen Theatermacher. Geehrt wird sein besonderer Einsatz für Kunst und Kultur in Europa. Verliehen wird der Preis heute Abend bei der Festivaleröffnung in Görlitz. Der Protest der Lübbenauer Eltern zeigt Wirkung. Die geplanten Kita-Beiträge von bis zu 850 Euro im Monat sollen so wohl nicht kommen. Nach heftiger Kritik arbeitet die Stadt bereits an einem neuen Vorschlag. Auch der Chef der Stadtverordneten sagt, bei den Beiträgen müsse eine andere Lösung her. 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
13: Hallo und guten Morgen hier in Cottbus, in der Niederlausitz und im Elsterland. Was für ein schöner Tag heute bei 26 Grad in Spremberg, Lübben und Herzberg. Es bleibt den ganzen Tag über sonnig und trocken.
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14: Der BB-Radio-Straßenscanner zeigt leider die A13 Richtung Dresden. Zwischen Teupitz und Barut liegt ein Fuchs auf der rechten Spur im Baustellenbereich, der da schläft. Das hat uns Ronny gemeldet. Vielen Dank dafür. Und im Stadtverkehr Berlin auf der A100 Richtung Norden geht's jetzt langsam los. Ab dem Tempelhofer Damm eine Viertelstunde draufpacken. Ansonsten, wenn ihr noch was gesehen habt, Staus und Blitzer einfach melden. 0331 74 40 40. Eine gute Fahrt.
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15: Guten Morgen!
12: Guten Morgen, es ist 6.32 Uhr. Es wird Zeit, dass sie den Kaiser vom Thron schubst. Besiegt ihn gleich in seinem Quiz. Schlagt den Kaiser. Holt euch die exklusive BB-Radio Morgenshow-Tasse. Ich habe auch eine zu Hause. Ich habe sie einfach
14: Wann
12: mal.
14: Wann hast denn du gegen mich gewonnen?
12: Ja, gar nicht, aber ich habe sie mal geschenkt bekommen und sie ist sehr gut. Und ihr wollt diese Tasse auch. Um 6:45 spielen wir. Also macht gerne mit 0331 74 40 40, außerdem wollen wir gerne mit euch reden. Also insofern passt das.
14: Aber wie heißt ein gutes altes deutsches Sprichwort? Vor der Tasse kommt Olivia Dean. Hören wir nämlich noch mit ihrem aktuellen Hit Man I Need. Und der ist perfekt, um in so einen Tag hier reinzustarten. Jetzt lassen wir uns aber erstmal wachschütteln von Jennifer Lopez und David Guetta zusammen.
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0: Na Mensch, habt ihr ein Glück, weil ihr hört nämlich gerade die BB-Radio-Morgenshow mit Markus Kaiser und Gerlinde Jeniker um 6.39 Uhr.
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3: Hey, wusstet ihr?

0: ist ein perfekter Song, um wach zu werden. Mhm. Verdient das Prädikat schön. Und der, der gleich kommt, das ist der perfekte Song, um euch dann wirklich aus den Federn zu schubsen. Also jetzt ganz kurz nochmal zurücklehnen. Es ist 6.44 Uhr.
1: Morgen.
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1: Thomas aus Straupitz. Hallo.
3: Ja, hallöchen.
0: Na, buongiorno.
1: Ja, gleich geht's hier los mit deiner schönen, streng limitierten BB-Radio-Morgenshow-Tasse, die wir dir feierlich überreichen dürfen, wenn du den Begriff schneller errätst als der Kaiser.
3: Gib mir Mühe.
1: Gut, hier ist Tipp Nummer 1. Ich werde wirklich von fast allen verflucht. Ich finde das eigentlich ein bisschen unfair, weil ich doch eigentlich wichtig bin.
0: Jetzt stellt sich nur noch die Frage, welcher Politiker gemeint ist, oder?
1: Okay, jetzt passt es nicht mehr. Ich sollte eigentlich zu Hause erledigt werden. Das bitte nicht. Bitte keinen Politiker zu Hause erledigen. Ich sollte eigentlich zu Hause erledigt werden.
0: Ist es die Hausarbeit?
1: Es ist, ja.
0: Thomas. Tja,
1: Thomas.
3: Ja, Hausarbeit war
0: es. Ja, es war die Hausarbeit. Und du kannst glücklich sein. Ich habe dir einiges an Hausarbeit erspart. Du musst jetzt keine Tasse abwaschen zusätzlich.
3: Ja, schade. Hätte ich gern gemacht.
0: Aber du kommst da nicht drum herum, weil diese Tasse wartet hier auf dich.
3: Alles klar, beim nächsten Mal dann.
1: Ja, alles Liebe.
3: Danke, euch auch.
0: Bis dann.
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0: 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Bibi Radio hier, 6.55 Uhr.
1: Guten Morgen. Ein Song, der mehr knallt als der erste Kaffee. Boom, clap, gleich. Mit dabei ist natürlich auch der größte Popstar unserer Zeit. Gibt keinen Morgen ohne sie, Taylor Swift, mit einem ihrer größten aktuellen Hits. Und ein Song, der an schöne Sommerabende erinnert, vor allem die Trompete zwischendurch. Macht gute Laune. Capital Cities mit Safe and Sound für mehr Vielfalt. Gibt es alles gleich.
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0: Es ist gleich 7 Uhr.
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13: Mit klarer Himmel. Guten Morgen. Schwarze Limos, alles abgesperrt, viel Polizei, viel Presse. Das Schlossareal in Neuhardenberg ist ab heute der wohl sicherste Ort Deutschlands. Die Bundesregierung trifft sich hier im Oderbruch zur Krisenklausur. Als wichtigste Themen nennt der Kanzler Wirtschaft und Wachstum und will Deutschland wieder auf Kurs bringen, die angekündigten Reformen umsetzen. Rente, Steuern, Digitalisierung, Bürokratieabbau, Hitzeschutz. Die schwarz-rote Koalition tagt bis morgen in Brandenburg. Nach einem Tuberkulosefall in Hohenneuendorf hat das Gesundheitsamt mehr als 100 Menschen in Oberhavel testen lassen. Die Mitarbeiterin eines Pflegeheimes wird derzeit stationär behandelt, war hier beschäftigt. Aktuell aber zeigen weder Bewohner noch Personal Symptome. Tuberkulose befällt meist die Lunge. Und jetzt noch mehr aus unserem Land von BB Radio Brandenburg-Reporterin Patricia Woschny.
14: DHL nimmt heute in Velten seinen neuen Zustellstützpunkt in Betrieb. Dafür werden die bisherigen Standorte in Velten und Birkenwerder zusammengelegt. Auch die Zustellflotte wird hier komplett auf Elektro umgestellt mit 55 Ladesäulen.
13: Danke, Patricia. Das ist ein

0: harter Schlag für unsere Milchbauern in Brandenburg. Die Molkerei Müller kündigt die Lieferverträge zum Jahresende. Betroffen sind Betriebe mit 400 bis 800 Kühen in Nord- und Ostbrandenburg. Die Bauern müssen jetzt kurzfristig andere Abnehmer finden und wohl auch niedrigere Preise in Kauf nehmen. Die Molkerei Müller produziert unter anderem die berühmte Müller Milch. 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
2: Schönen guten Morgen. Es sieht ja teilweise wirklich sehr schön aus und es wird auch ein ganz, ganz toller Tag. Es ist im Moment noch möglicherweise ein bisschen neblig hier und da, aber wir kriegen sehr viel Sonne heute, ein paar Wolken nur dazu und es bleibt trocken. Im Moment Stechlin 11 Grad, 11 Grad auch in Welzow. In Guben sind es 9 noch und es werden heute überall maximal 26.
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4: Der BB-Radio Straßenscanner zeigt an, Vorsicht bitte, auf der A9 Richtung Berlin zwischen Niemeck und Brück liegt eine Metallstange auf der mittleren Spur. A9 Richtung Berlin zwischen Niemeck und Brück, also da runter vom Gas. Naja, und es schläft ein Fuchs auf der rechten Spur im Baustellenbereich auf der A13 Richtung Dresden zwischen Teupitz und Baruth, hat uns der Ronny gemeldet. Stadtverkehr Berlin, Viertelstunde draufpacken auf der A100 Richtung Norden ab dem Tempelhofer Damm. Und wenn ihr noch was gesehen habt, Staus und Blitzer immer hier abliefern unter 0331 74 40 40. Eine gute Fahrt.
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2: Guten Morgen! 7:01, schönen guten Morgen. Was seid denn ihr? Seid ihr Team Herbst? Juhu, ich. Oder Team Sommer.
5: Ja.
2: Ja, das Wetter ist jetzt im Moment so noch schön, ne? Aber das wird ja jetzt irgendwann losgehen mit dem Herbst. Und die einen sagen, oh ja, jetzt wird's richtig schön, so Kürbisse und Kerzenlicht. Und die anderen sagen, nee, Flipflops waren besser.
4: Na, also ich erkenne eine klare Tendenz bei euch, aber wir sprechen darüber in 6 Minuten hier.
2: Es knallt richtig gleich rein mit Boom Clap, Charlie XCX. Und vorher gibt es aktuelle Musik von Superstar. Der ist ja wirklich ganz neu und schon so erfolgreich, Alex Warren.
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0: Ach, die BB-Radio-Morgenshow mit Markus Kaiser und Gerlinde Jenicke. Schönen guten Morgen. Seid ihr Team Herbst oder Team Sommer? Weil nächste Woche ist meteorologischer Herbstanfang. Ich finde es ja irgendwie ganz schön am 1. September. Das letzte Aufbäumen jetzt noch. Also noch mal ein paar sehr schöne Tage. Aber Herbst finde ich so schön. Duftkerzen und ein Buch und gemütlich und nur ferngucken. Ich mag das total gerne.
1: Nee, ich bin das Gegenteil. Ich bin ganz klar Team Sommer. Also lange Tage. Nur im T-Shirt durch die Gegend, auf dem Motorrad im T-Shirt fahren können. Also ich finde, es gibt nichts Schöneres.
0: Was ist denn bei euch? Seid ihr Team Sommer oder Team Herbst?
2: Ich bin ein absoluter Sommermensch. Ja. Ich hasse es, wenn ich frieren muss. Ich liebe es, wenn die Tage länger sind, mit seinen Kiddies noch was unternehmen kann nach den Schultagen.
3: Sommer ist meiner Meinung nach nur schön, wenn man den ganzen Tag nicht unter diesem gleißenden Feuerball arbeiten muss, wie ein Dachdecker, was ich selber bin.
4: Ich bin der Sommertyp, weil ich erstmal die Wärme sehr mag und dass es morgens schon hell ist und abends auch länger hell.
5: Herbst ist für mich wirklich die schönste Jahreszeit. Ich liebe wird es einfach, wenn die Temperaturen langsam wieder runtergehen, alles sich so in ein schönes Gold färbt in der Natur.
6: Ein paar Socken und ein Pullover kann man sich immer noch anziehen. Aber im Sommer kurze Tent, kurze Hose, noch weniger, da gibt es eine Anzeige.
0: Ich mag das mit dem Gold auch, also ist wirklich schön. Ja, wie ist es denn bei euch? Ihr könnt ja auch noch mit abstimmen auf Instagram, BB Radio Official. Das finale Ergebnis der Umfrage gibt es um 10 nach 8 hier bei BB Radio.
1: Was in einer Stunde ganz genau wäre. Guten Morgen.

0: 7.12 Uhr, die Sonne scheint so schön vorm Fenster, hoffentlich bei euch auch. Hier ist BB Radio,
1: guten Morgen.
0: Na, und dann kommt auch noch Ozan Yaran hier, also was willst du denn mehr?
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4: Deutsche Frauen haben fucking viel Temperament. Ich weiß nicht, woher das herkommt so. Meine Frau hat zu viel davon. Im Straßenverkehr, die wird immer aggressiv. Sie hat nicht mal einen Führerschein, Alter. 1,60 groß, schaut kaum übers Armaturenbrett und pöbelt einfach jeden an so. Letztens auch wieder, wir haben 10 Minuten Parkplatz in Berlin gesucht. Ich habe keinen gefunden, Köln. Dann habe ich einen gefunden, wollte rückwärts reinfahren. Kommt ein Assi, fährt mit voller Geschwindigkeit rückwärts rein. Ich so, scheiß drauf. Meine Frau wie aus dem Nichts. Halt an! Und dann rennt sie aus dem Auto, stellt sich vor sein Auto und schreit, dein Benehmen ist total asozial. Ich spreche dir dein Rückgrat, du Lappen. Ich schwör's, im ersten Moment wollte ich dazwischen gehen, im nächsten dachte ich mir, nein, Mann, ich möchte echt sehen, wie das weitergeht. Und dann legt sie noch eins drauf, sie tritt gegen die Stoßstange und schreit, komm doch raus, du Pussy. Und ich schwör dir bei Gott, der Typ kriegt Angst und fährt einfach davon. Meine Frau steigt ins Auto wie der heftigste Mafia-Boss, als hätte sie gerade 10 Feinde abgeschlachtet, schaut auf ihre Fingernägel und sagt, Schatz, ich hab das geklärt, du kannst reinfahren.
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0: Guten Morgen, 7.25 Uhr, Sonnenbrillenwetter am Dienstag, BB-Radio hier.
1: Guten Morgen.
0: Die BB-Radio morgen schon mit Markus Kaiser und Gerlinde Jeneke.
1: Einer der erfolgreichsten Songs aller Zeiten, 2020 sogar Song des Jahres, Blinding Lights.
0: Oh ja.
1: Dann eine Stimme, die so ein wohliges, warmes Gefühl in einem auslöst, wie so eine grüne Welle auf dem Weg zur Arbeit. Wer kennt's, ja? Alex Warren mit Fever Dream und wir hören die Frau, die alles kann. Schauspielern singen und jetzt geht sie auch noch in die Forschung. Lady Gaga hat gerade mit ihrem Verlobten ein Unternehmen gegründet, und es geht um Hautforschung.
0: Was?
1: Wie viel Zeit kann denn einer haben? Ich weiß ja nicht mal, wann ich meine Wäsche aufhängen soll.
0: Unglaublich.
1: Also gleich haben wir sie erstmal singen mit einem ihrer größten Hits aus 2011 gleich.
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16: Mit Clara Himmel. Guten Morgen. Bundeskanzler Merz und seine Minister treffen sich ab heute auf Schloss Neuhardenberg in Märkisch-Oderland, wollen auf ihrer zweitägigen Klausur die Reformen voranbringen, vor allem für die Wirtschaft. Auch Demos sind angemeldet. Die US-Regierung verschärft ihren Handelskrieg, will den Iran komplett von der Weltwirtschaft isolieren. Angekündigt sind neue Strafmaßnahmen gegen Länder, die mit dem Iran weiter Geschäfte machen.
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17: Mit Patricia Woschny. Guten Morgen. Premiere zum Start des Lausitz-Festivals. Heute gibt's den ersten Credo-Preis. Die neue Auszeichnung geht an einen tschechischen Theatermacher. Geehrt wird sein besonderer Einsatz für Kunst und Kultur in Europa. Verliehen wird der Preis heute Abend bei der Festivaleröffnung in Görlitz. Der Protest der Lübbenauer Eltern zeigt Wirkung. Die geplanten Kita-Beiträge von bis zu 850 Euro im Monat sollen so wohl nicht kommen. Nach heftiger Kritik arbeitet die Stadt bereits an einem neuen Vorschlag. Auch der Chef der Stadtverordneten sagt, bei den Beiträgen müsse eine andere Lösung her. 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
1: Für ganz Brandenburg und Berlin zuverlässig und genau. Hallo und guten Morgen hier in Cottbus, in der Niederlausitz und im Elsterland. Was für ein schöner Tag heute bei 26 Grad in Spremberg, Lübben und Herzberg. Es bleibt den ganzen Tag über sonnig und trocken. 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
0: Der BB-Radio-Straßenscanner zeigt an. Vorsicht bitte auf der A9 Richtung Berlin zwischen Belitz und Belitz-Hallstätten. Da haben wir einen Liegenbleiber-LKW auf dem Bremsstreifen. Das ist ein blödes Wort, Bremsstreifen, oder? Da hat auch jeder klar. Naja, also ihr wisst schon, der Verzögerungsstreifen, aber das klingt so amtlich. Naja, ihr wisst, wo ich meine. Stadtverkehr Berlin. Gott, wie komme ich da jetzt wieder raus? A100 Richtung Norden ab Tempelhofer Damm eine Viertelstunde draufpacken und auf der B5 stadteinwärts ab Alt-Kaulsdorf dauert es gerade 20 Minuten länger. Und noch ein aktueller Blitzer, B87 Richtung Luckau, kurz vor Hohenbuckow. Wenn ihr noch was gesehen habt, Staus und Blitzer, einfach melden 0331 74 40 40. Eine gute Fahrt. 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
0: Guten Morgen! Guten Morgen um 7.31 Uhr. So, Honeymoon ist vorbei, wie man so schön sagt. Jetzt ist schon Tag 2 nach den Ferien, nach den Sommerferien, Tag 2 nach dem großen Urlaub. Also heute sollte der Kopf wieder auf Betriebstemperatur sein, um euer Lieblingsspiel zu spielen. 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Gleich um 7:45.
1: Die Kinder sind noch ein bisschen müde, ne? Hängen irgendwie wie ein Schluck Wasser in der Ecke. Das können wir ändern. Falls ihr noch im Auto unterwegs seid, ein bisschen aufdrehen. Jetzt mit einem der erfolgreichsten Hits aller Zeiten. Hier ist The Weeknd, Blinding Lights.
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0: Wenn man an der Tankstelle vorbeifährt und 2,50 für einen Liter sieht, da fragt man sich schon, ob da irgendjemand an Lack schnüffelt. Es ist 7.38 Uhr. Ja. Die BB Radio Morgenshow mit Markus Kaiser und Gerlinde Jenicke. Wir machen was dagegen.
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0: Also theoretisch, hier kommt nochmal eine musikalische Erklärung.
3: Hey, wusstet ihr,

0: Heute ein sehr laszives Flüstern hier von Lady Gaga. Guten Morgen.
1: Morgen.
0: 7.44 Uhr.
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0: Viktoria aus Althüttendorf. Guten Morgen.
3: Guten Morgen.
1: Hi.
0: Viktoria, es sind 5 zu schlagen, was für dich gar kein Problem darstellen wird.
1: Ja.
0: Mit dem richtigen Buchstaben.
1: Hier ist dein A. Sag einfach Stopp.
3: Stopp.
1: I.
3: Oha.
1: Oha.
0: Ja. Okay, dann starten wir deine 30 Sekunden mit dem Buchstaben I und natürlich wie bei allen anderen erstmal mit der Stadt mit I.
3: Ingolstadt.
0: Land.
3: Island.
0: Pizzabelag.
3: Ingwer.
0: Grund zum Feiern mit I.
3: Ingenieurausbildung abgeschlossen.
0: Das kann man im Büro gut gebrauchen.
3: Inhaliergerät.
0: Kosename für unseren Planeten.
3: Itzi bitzi.
0: Etwas Rundes.
3: Isolierplatte.
0: Ein Buch mit I.
3: Ja.
0: Würde mir jetzt auch nicht einfallen.
1: Ja.
0: Wir warten einfach, bis dieses Buch verfilmt wird, oder, Viktoria?
3: Okay, ja.
1: Naja, wird irgendwas mit ich.
0: Ja.
1: Ich
0: ja.
1: Einfach unverbesserlich.
0: Ja, genau, das Drehbuch, ja.
1: Ja, genau. 7 haben wir.
0: Hey, Viktoria! Okay. Willkommen auf Platz 1.
1: Ja.
3: Dankeschön. Yay.
0: So, und ihr dann morgen, ne?
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0: Guten Morgen, 7.56 Uhr. Einen herrlichen Dienstag wünschen wir euch. BB-Radio hier, die BB-Radio-Morgenshow mit Markus Kaiser und Gerlinde Jenicke.
1: Guten Morgen, das war, glaube ich, der Ohrwurm 2024, aber einer von der sehr guten Sorte, ja, den man gerne drin hat. Hören wir gleich nochmal, Stumbling In. Dann ein Hit, bei dem man gerne noch länger vor der Arbeit im Auto sitzen bleibt, weil man den zu Ende hören möchte. Lips Are Moving und Tampa City. Aktuelle Musik klingt ganz anders als das, was wir eigentlich so kennen. Ist gar kein so normaler Popsong. Der hat was ganz Besonderes. Der schmeckt nach Senf. Aber na gut, Self-Aware hat so einen speziellen Sound. Aber ist toll zu hören. Hören wir gleich.
0: Aber es sind ja nur Vollkracher dabei. Ja. Das ist ja der Hammer. Also ja. Ich würde dranbleiben an eurer Stelle.
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1: Es ist 8 Uhr.
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3: Mit Clara Himmel. Guten Morgen. Schwarze Limos, alles abgesperrt, viel Polizei, viel Presse. Das Schlossareal in Neu-Hardenberg ist ab heute der wohl sicherste Ort Deutschlands. Die Bundesregierung trifft sich hier im Oderbruch zur Krisenklausur. Als wichtigste Themen nennt der Kanzler Wirtschaft und Wachstum und will Deutschland wieder auf Kurs bringen, die angekündigten Reformen umsetzen. Rente, Steuern, Digitalisierung, Bürokratieabbau, Hitzeschutz. Das ist ein harter Schlag für unsere Milchbauern in Brandenburg. Die Molkerei Müller kündigt die Lieferverträge zum Jahresende. Betroffen sind Betriebe mit 400 bis 800 Kühen in Nord- und Ostbrandenburg. Die Bauern müssen jetzt kurzfristig andere Abnehmer finden und wohl auch niedrigere Preise in Kauf nehmen. Die Molkerei Müller produziert unter anderem die berühmte Müller Milch. Und jetzt noch mehr aus unserem Land von BB Radio Brandenburg-Reporter Benedikt Maurer.
4: In Schönwalde-Glien fällt heute der Startschuss für den Neubau des Feuerwehrdepots. Zum Spatenstich wird auch Brandenburgs Innenminister Jan Redmann erwartet. Mit dem Neubau soll die Feuerwehr vor Ort bessere Bedingungen bekommen.
3: Danke, Benedikt. Die Zuckersteuer kommt und das offenbar auf viel mehr Produkte als bisher bekannt. Neben Limos soll die Steuer auch für Säfte fällig werden, Milchgetränke, Eistee, Mixed Beer, Fertigkaffee und sogar Cola Zero, die nur Süßstoffe und keinen Zucker hat. Um die Staatskasse aufzufüllen, soll es auch schon 2027 losgehen. Bisher war 28 angepeilt. 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
5: Schönen guten Morgen, 8 Uhr und eine Minute jetzt. Also das Wetter ist ja wirklich toll heute. Es sieht so schön aus. Temperaturen heute bis 26 Grad. Da müssen wir uns noch ein bisschen ranrobben. Wir haben 7 Grad jetzt in Luckenwalde, in Nauen sind es 8, 11 Grad in Schönefeld und es wird heute meist sonnig und trocken bleiben.
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1: 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Na, da ist er ja, der Stau auf der A115 Richtung Berlin. Also jetzt ab Kleinmachnow wegen der Baustelle wieder eine halbe Stunde draufpacken. Im Stadtverkehr Berlin noch schlimmer, da gab es nämlich einen Unfall auf der A100 Richtung Norden. Rechte und mittlere Spur sind ab Tempelhofer Damm gesperrt und hier dauert es etwa eine Dreiviertelstunde länger. Die B5 stadteinwärts haben wir dann noch, ab Alt-Kaulsdorf 20 Minuten draufpacken und ein aktueller Blitzer steht in der Müllrosa-Straße in Eisenhüttenstadt, und zwar stadtauswärts, Höhe Schönfließ. Habt ihr noch was für mich? Staus und Blitzer einfach hier melden per Telefon oder WhatsApp 0331 74 40 40. Eine gute Fahrt.
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6: Guten Morgen.
1: 3 Minuten nach 8. Wie ticken Brandenburg und Berlin? Seid ihr Team Sommer oder Team Herbst? Wir haben euch das bei Instagram auf BB Radio Official gefragt und das finale Ergebnis gibt's dann hier in 6 Minuten.
5: Jetzt gibt's einen Hit. Oh mein Gott, das war mal ein Sommerhit, ja, vor ein paar Jahren. Und ich finde, der passt so zu einem Grillabend. Also falls ihr das noch vorhabt, der muss einfach laufen. Das steht vertraglich festgeschrieben, dass der laufen muss auf einer Grillfeier in Brandenburg und Berlin. Viel Spaß mit Cyril und Stumblin' In.
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0: Ganz geil, Tampa City, Self-Aware, BB-Radio. Schönen guten Morgen. Es ist 8.10 Uhr, die BB-Radio-Morgenshow mit Markus Kaiser und Gerlinde Jenicke. Team Sommer oder Team Herbst? Es gibt ja noch ein paar sehr schöne Tage jetzt. Es ist sehr sommerlich, aber am 1. September ist Herbstanfang, dann geht alles bergab, das wissen wir auch. Und ich finde es eigentlich ganz schön.
1: Nee, also ich bin ganz, ganz doll traurig, auch wenn ich jetzt schon so über die Autobahn fahre und sehe, die Felder sind alle abgeerntet. Das ist, ich will Sommer behalten. Bin ganz klar Team Sommer.
0: Wie ist es denn bei euch? Weil ich finde den Herbst irgendwie schöner. Der ist, also ja, Sommer war gut, aber jetzt ist eben die nächste Jahreszeit dran, ne? Und dann gibt's Kürbissuppe und das ist gemütlich und man kann wieder die Heizung anmachen. Ich finde es ganz schön. Wie ist es denn bei euch? Wir haben euch gefragt auf Instagram, seid ihr Team Sommer oder Team Herbst?
1: Das Ergebnis steht.
0: Na?
1: Ich bin ehrlich gesagt sogar erstaunt, dass es nicht noch deutlicher ausgefallen ist. Ja. Denn insgesamt sind 42% aller, die da abgestimmt haben, Team Herbst.
0: Immerhin.
1: Also dementsprechend 58% Team Sommer. Aber da hätte ich gedacht, also wirklich 9 von 10
0: alle
1: sagen,
0: Sommer.
1: Ich mag den Sommer. Also lange Tage, schön warm, in der Sonne ein bisschen brutzeln und so.
0: Ich mag es ja, dass wir ein paar Jahreszeiten haben. Ja, gibt's ja nicht überall.
1: Also jetzt zur Feier des Ganzen ein Song, den Team Sommer, aber auch Team Herbst werden den fühlen. Doch,
0: ja.
1: Das ist ein jahreszeitenübergreifender Wachmacher von Meghan Trainor. Hier ist Lips Are Moving bei BB Radio.

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3: Wie kann ich mein pubertierendes Kind überreden, das Handy mal wegzulegen und sich mit an den Esstisch zu setzen? Lektion 1. Vermeide möchte gern Jugendsprache. Das klappt als Erwachsener nie.
4: Ey Champ, ich fänd's mega nice, wenn du dein Phone mal ablegst und mit uns futterst. Bro.
3: Nee, lieber nicht. Lektion 2. Vermeide auch die allzu kindliche Art. Da fühlt sich der Teenie nicht ernst genommen.
5: Jetzt legst du mal fein das Handychen weg und dann setz dich mit ans Tischchen. Happa happa machen.
3: Lektion 3. Vermeide auch die ganz altmodische Art.
4: Hinfort mit dem schnurlosen Telefon und ab an die reich gedeckte Tafel.
3: Die einzig funktionierende Methode, Lektion 4. Sage gar nichts. Warte, bis dein Kind irgendwann Hunger bekommt. Oder bis die Pubertät vorbei ist.
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0: Na, wenn die Sonne scheint und ihr BB-Radio hört, dann könnte man auch gleich mal den Tag mit einer guten Nachricht starten.
1: Ja.
0: Es ist 8.25 Uhr. Die Wirtschaft in Deutschland, die ist im zweiten Quartal stärker gewachsen, als man angenommen hätte.
1: Ach.
0: Bevor ihr jetzt anfangt, alle die Marmorfliesen fürs Badezimmer zu bestellen.
1: Goldene Wasserhähne.
0: Es ist immer noch ein Wachstum unter einem Prozent, aber immerhin mehr als gedacht, oder? Dann geht's einem doch gleich besser.
1: Naja, noch mehr gute Laune gleich mit den Imagine Dragons on top of the world. Dann haben wir Michael Schulte mit dabei, unseren Kumpel mit seiner aktuellen Nummer, der immer noch der Meinung ist, 5 Uhr morgens wäre eine sehr gute Uhrzeit. 5 a.m., okay, soll er machen. Und dann gibt es den offiziellen Sommerhit 2026 für mehr Vielfalt gleich.
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15: Mit Clara Himmel. Guten Morgen. Bundeskanzler Merz und seine Minister treffen sich ab heute auf Schloss Neuhardenberg in Märkisch-Oderland, wollen auf ihrer zweitägigen Klausur die Reformen voranbringen, vor allem für die Wirtschaft. Auch Demos sind angemeldet. Die US-Regierung verschärft ihren Handelskrieg, will den Iran komplett von der Weltwirtschaft isolieren. Angekündigt sind neue Strafmaßnahmen gegen Länder, die mit dem Iran weiter Geschäfte machen.
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16: Mit Patricia Woschny. Guten Morgen. Premiere zum Start des Lausitz-Festivals. Heute gibt's den ersten Credo-Preis. Die neue Auszeichnung geht an einen tschechischen Theatermacher. Geehrt wird sein besonderer Einsatz für Kunst und Kultur in Europa. Verliehen wird der Preis heute Abend bei der Festivaleröffnung in Görlitz. Der Protest der Lübbenauer Eltern zeigt Wirkung. Die geplanten Kita-Beiträge von bis zu 850 Euro im Monat sollen so wohl nicht kommen. Nach heftiger Kritik arbeitet die Stadt bereits an einem neuen Vorschlag. Auch der Chef der Stadtverordneten sagt, bei den Beiträgen müsse eine andere Lösung her. 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
1: Für ganz Brandenburg und Berlin zuverlässig und genau. Hallo und guten Morgen hier in Cottbus, in der Niederlausitz und im Elsterland. Was für ein schöner Tag heute bei 26 Grad in Spremberg, Lübben und Herzberg. Es bleibt den ganzen Tag über sonnig und trocken. 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
0: 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Und es sind wieder mal 30 Minuten, die es länger dauert auf der A115 Richtung Berlin ab Kleinmachnow im Stadtverkehr Berlin. Ganz furchtbar auf der A100 Richtung Norden. Nach einem Unfall die rechte und mittlere Spur gesperrt ab Tempelhofer Damm. Dauert es 45 Minuten länger, ich dödel. Und die B5 stadteinwärts ab Alt-Kaulsdorf sind es nochmal 20 Minuten drauf. Aktueller Blitzer steht auf der B179 Richtung Kuschow, kurz hinter Gröditsch. Und wenn ihr noch was gesehen habt, Staus und Blitzer, einfach melden per Telefon oder WhatsApp 0331 74 40 40. Eine gute Fahrt.
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1: Guten Morgen! Schönen guten Morgen, es ist 8.32 Uhr und es ist mein Lieblingsduell am Morgen, ihr gegen den Kaiser. Und am schönsten ist es noch, wenn ihr gewinnt. Ja, dann ist wirklich der Morgen gemacht, dann ist alles in Ordnung. Nächste Runde, schlag den Kaiser um 8:45 Uhr. Und wenn ihr Bock habt, dass wir mal uns ein bisschen kennenlernen, ein bisschen zusammenspielen, ruf uns an 0331 74 40 40. Bis gleich.
0: Die Sonne hat sich hier gemeldet und hat gesagt, sie würde gerne mal einen Song hören, der sehr gut zu dem passt, was sie heute anhat. Und da haben wir uns gesagt, na okay, dann nehmen wir das einzig Gute, was bei dieser Fußball-Weltmeisterschaft rausgesprungen ist, nämlich den aktuellen Hit von Shakira und Burna Boy. Hier ist Dai Dai.
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0: 8.40 Uhr, die BB Radio Morgenshow mit Markus Geiser und Gerlinde Jenicke hier.
1: Hallo.
0: Und ich habe ja so ein bisschen das Gefühl, dass unser Bundesfinanzminister einen Dienstwagen hat und von seinem Arbeitgeber, also von euch, eine Tankkarte bekommen hat, weil sonst würden ihn doch die Preise an der Tankstelle auch ein bisschen mehr aufregen, ne?
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0: Und wer das Ganze nochmal melodischer erklärt haben möchte, na bitteschön, das können wir auch. Hier.
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2: Thomas aus Straupitz, hallo.
3: Ja, hallöchen.
0: Na, buongiorno.
2: Ja, gleich geht's hier los mit deiner schönen, streng limitierten BB Radio Morgenshow-Tasse, die wir dir feierlich überreichen dürfen, wenn du den Begriff schneller errätst als der Kaiser.
3: Gib mir Mühe.
2: Gut, hier ist Tipp Nummer 1. Ich werde wirklich von fast allen verflucht. Ich finde das eigentlich ein bisschen unfair, weil ich doch eigentlich wichtig bin.
0: Jetzt stellt sich nur noch die Frage, welcher Politiker gemeint ist, oder?
2: Okay, jetzt passt es nicht mehr. Ich sollte eigentlich zu Hause erledigt werden. Das bitte nicht. Bitte keinen Politiker zu Hause erledigen. Ich sollte eigentlich zu Hause erledigt werden.
0: Ist es die Hausarbeit?
2: Es ist, ja.
0: Thomas. Tja,
2: Thomas.
3: Ja, Hausarbeit war.
0: Ja, es war die Hausarbeit und du kannst glücklich sein, ich habe dir einiges an Hausarbeit erspart, du musst jetzt keine Tasse abwaschen zusätzlich.
3: Ja, schade, hätte ich gern gemacht.
0: Aber du kommst da nicht drum herum, weil diese Tasse wartet hier auf dich.
3: Alles klar, beim nächsten Mal dann.
2: Ja, alles Liebe.
3: Danke, euch auch.
0: Bis dann.
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0: Das ist doch kein Song, das ist eine Motivationshilfe für den Tag hier. 8.56 Uhr, BB Radio. Guten Dienstagmorgen.
1: Ja, guten Morgen. Ja, die Stimme sorgt selbst bei sehr emotionslosen Menschen für Gänsehaut. Hosier mit seinem größten Hit. Also da kannst du nicht kalt bleiben. Dann könnt ihr gleich auf der Tastatur im Büro oder mit der Schippe auf der Baustelle trommeln, wenn ihr möchtet. Bibi Rexha hat den Hit Insomnia aus den 90ern nochmal frisch gemacht. New Religion. Du, ich habe Bauarbeiter gegenüber von meinem Haus. Die trommeln auch mit der Schippe.
0: Ja, aber nicht auf Kollegen. Ja. Bitte nur auf Baumaterial.
1: Und einer eurer aktuellen Lieblingshits für die gute Laune am Dienstagmorgen. So easy gleich.
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0: Es ist 9 Uhr.
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19: Mit klarer Himmel. Guten Morgen.

0: Schwarze Limos, alles abgesperrt, viel Polizei, viel Presse. Das Schlossareal in Neu-Hardenberg ist ab heute der wohl sicherste Ort Deutschlands. Die Bundesregierung trifft sich hier im Oderbruch zur Krisenklausur. Als wichtigste Themen nennt der Kanzler Wirtschaft und Wachstum und will Deutschland wieder auf Kurs bringen, die angekündigten Reformen umsetzen. Rente, Steuern, Digitalisierung, Bürokratieabbau, Hitzeschutz. Die schwarz-rote Koalition tagt bis morgen in Brandenburg. Nach einem Tuberkulosefall in Hohenneuendorf hat das Gesundheitsamt mehr als 100 Menschen in Oberhavel testen lassen. Die Mitarbeiterin eines Pflegeheimes wird derzeit stationär behandelt, war hier beschäftigt. Aktuell aber zeigen weder Bewohner noch Personal Symptome. Tuberkulose befällt meist die Lunge. Und jetzt noch mehr aus unserem Land von BB Radio Brandenburg-Reporter Benedikt Maurer.
1: Endlich wieder ohne Umstieg. Der RE1 fährt heute wieder direkt zwischen Berlin-Ostbahnhof und Frankfurt. Der Umstieg in Erkne fällt damit weg. Die nächste Sperrung steht aber schon fest. Ende November wird die Strecke zwischen Ostbahnhof und Fürstenwalde wieder dicht.
0: Danke, Benedikt. Die Zuckersteuer kommt und das offenbar auf viel mehr Produkte als bisher bekannt. Neben Limos soll die Steuer auch für Säfte fällig werden, Milchgetränke, Eistee, Mixed Beer, Fertigkaffee und sogar Cola Zero, die nur Süßstoffe und keinen Zucker hat. Um die Staatskasse aufzufüllen, soll es auch schon 2027 losgehen. Bisher war 28 angepeilt. 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
3: Schönen guten Morgen, 9 Uhr und 2 Minuten jetzt. Es ist teilweise wirklich ein sehr, sehr schöner Tag heute und er wird auch sehr schön bleiben. Zwischendurch noch ein paar Wolken, aber die verschwinden und dann wird es überall schön. Wir haben im Moment 15 Grad in Schipkau-Klettwitz. In Stechlin haben wir 14 Grad, in Rathenow 14. Es werden heute maximal 26.
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4: Der BB-Radio-Straßenscanner zeigt an die A115 Richtung Berlin. Ab Kleinmachnow dauert 20 Minuten länger. Außerdem gab es einen schweren Unfall und dementsprechend auch eine Vollsperrung. Kreis Ostprignitz-Ruppin bzw. Kreis Oberhavel, die L22 zwischen Keller und Schönermark. Im Stadtverkehr Berlin ebenfalls ein Unfall auf der A100 Richtung Norden. Ab dem Tempelhofer Damm dauert es eine halbe Stunde länger. Und auf der B5 stadteinwärts ab Alt-Kaulsdorf nochmal 20 Minuten draufpacken. Ein aktueller Blitzer wurde gesehen und gemeldet von Uwe. Vielen Dank. In Chemnitz B189 beidseitig in Höhe der Kirche. Und wenn ihr noch was gesehen habt, Staus und Blitzer, einfach hier melden. Genauso wie Uwe das macht. Per Telefon oder WhatsApp 0331 74 40 40. Eine gute Fahrt.
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3: Guten Morgen! Schönen guten Morgen, 9 Uhr und 3 Minuten. Wir kriegen noch ein paar sehr, sehr schöne Tage, aber dann ist alles vorbei. Dann kommt der Herbst. Ich finde das eigentlich ganz schön. Der Kaiser sagt nein.
4: Nee.
3: Sommer besser.
4: Ja, ich habe da auch eine klare Tendenz bei euch allen erkannt und die werden wir euch in 12 Minuten hier auch mal darlegen.
3: Ja, ne? Wir haben euch gefragt, seid ihr Team Sommer, Team Herbst? Das Ergebnis in 15 Minuten und jetzt ganz, ganz viel Spaß mit Jennifer Lopez und David Guetta. Die haben sich zusammengetan und gedacht, Mensch, wir müssen eigentlich nochmal 8 bis 9 Millionen extra machen pro Tag. Hier ist Save Me Tonight.
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0: 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Guten Morgen, es ist 9.17 Uhr. Das Wetter wird noch mal ein paar Tage richtig schön. Auch heute schon wirklich sehr schön sommerlich. Aber dann geht's natürlich auch sofort los mit dem Herbst. Am 1. September ist meteorologischer Herbstanfang. Und ich finde es ehrlich gesagt ganz schön, weil es gibt noch ein paar Bücher, die ich gerne lesen möchte. Und eine kleine Duftkerze dazu möchte ich dann auch anzünden.
1: Ich hatte mal so komische Duftkerzen.
0: Ja, Bacon habe ich, Duft oder Zeitungspapier gibt's auch als Duft für Duftkerzen. Ich finde das total toll. Aber wie auch immer, ich mag den Herbst. Es sind einfach schöne Momente, kuschelig und ach, man muss nicht den ganzen Tag draußen rumspielen.
1: Also ich bin ganz klar Team Sommer. Man kann da übrigens auch Bücher lesen, vor allem weil es dann auch noch abends hell ist. Die Duftkerze, da ziehe ich einfach die Schuhe aus und habe ich sowas auch so komische Gerüche. Und insgesamt ist es nicht schön, wenn die Sonne einwärmt. Man kann im T-Shirt durch die Gegend laufen, leicht bekleidet, mit der Vespa rumfahren. Ich finde, es gibt nichts Schöneres.
0: Seid ihr Team Sommer? Seid ihr Team Herbst?
2: Ich bin ein absoluter Sommermensch. Ich hasse es, wenn ich frieren muss. Ich liebe es, wenn die Tage länger sind, mit seinen Kiddies noch was unternehmen kann nach den Schultagen.
3: Sommer ist meiner Meinung nach nur schön, wenn man den ganzen Tag nicht unter diesem gleißenden Feuerball arbeiten muss, wie Dachdecker, was ich selber bin.
4: Ich bin der Sommertyp, weil ich erstmal die Wärme sehr mag und dass es morgens schon hell ist und abends auch länger hell.
5: Herbst ist für mich wirklich die schönste Jahreszeit. Ich liebe das einfach, wenn die Temperaturen langsam wieder runtergehen, alles sich so in ein schönes Gold färbt in der Natur.
6: Ein paar Socken und ein Pullover kann man sich immer noch anziehen. Aber im Sommer, kurze Tent, kurze Hose, noch weniger, da gibt's eine Anzeige.
1: Großartig.
0: Ach, das goldene Licht im Herbst, ich freue mich auch wirklich drauf.
1: Sehr ausgeglichen, deckt sich auch ein bisschen mit unserer Instagram-Umfrage. Da sagt ihr, zu 58% seid ihr Team Sommer. Das heißt immer noch 42%, die sagen, ich mag den Herbst mehr. Das Gute ist ja, es gibt so Songs, da ist es vollkommen egal, ob Sommer oder Herbst. Die funktionieren nämlich in allen Jahreszeiten, wie zum Beispiel der aktuelle hier von Bibi Rexha, New Religion bei Bibi Radio. 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
1: Noch so ein Argument für den Sommer übrigens. BB Radio, 9.26 Uhr. Bei diesem Licht da draußen, ich habe gleich eine ganz andere Laune.
2: Ja, mach gute Laune.
1: Ja, ne?
2: Sonne kann es aber auch mal im Herbst geben.
1: Ja, das stimmt. Die heißt dann Herbstsonne. Habe ich von gelesen, habe ich schon.
2: Öt schon mal eure Stimme. Nächste halbe Stunde können mitsingen bei Alice Merton und ihrem Hit No Roots. Gibt kaum einen Song, auch der so viel Gutes auslöst wie Locked Out of Heaven. Gibt's auch gleich in eurer Frühstückspause. Und da haben wir noch was ganz Neues und Aktuelles für euch von Fastboy. Sind Berliner, zwei Stück, haben eine neue Dance-Pop-Nummer rausgebracht. Hat, wie ich finde, Potenzial, wirklich eine richtige Hymne zu werden. Beautiful Life, gleich.
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15: Mit Clara Himmel. Guten Morgen. Bundeskanzler Merz und seine Minister treffen sich ab heute auf Schloss Neuhardenberg in Märkisch-Oderland, wollen auf ihrer zweitägigen Klausur die Reformen voranbringen, vor allem für die Wirtschaft. Auch Demos sind angemeldet. Die US-Regierung verschärft ihren Handelskrieg, will den Iran komplett von der Weltwirtschaft isolieren. Angekündigt sind neue Strafmaßnahmen gegen Länder, die mit dem Iran weiter Geschäfte machen.
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17: Mit Patricia Woschny. Guten Morgen. Premiere zum Start des Lausitz-Festivals. Heute gibt's den ersten Credo-Preis. Die neue Auszeichnung geht an einen tschechischen Theatermacher. Geehrt wird sein besonderer Einsatz für Kunst und Kultur in Europa. Verliehen wird der Preis heute Abend bei der Festivaleröffnung in Görlitz. Der Protest der Lübbenauer Eltern zeigt Wirkung. Die geplanten Kita-Beiträge von bis zu 850 Euro im Monat sollen so wohl nicht kommen. Nach heftiger Kritik arbeitet die Stadt bereits an einem neuen Vorschlag. Auch der Chef der Stadtverordneten sagt, bei den Beiträgen müsse eine andere Lösung her. 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
2: 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Hallo und guten Morgen hier in Cottbus, in der Niederlausitz und im Elsterland. Was für ein schöner Tag heute bei 26 Grad in Spremberg, Lübben und Herzberg. Es bleibt den ganzen Tag über sonnig und trocken. 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
1: Der BB-Radio-Straßenscanner zeigt an. So, ich möchte erstmal vorab Danke sagen, dass ihr euch so fleißig meldet und mich hier auf dem Laufenden haltet, weil Juliane sagt, auf der A11 Richtung Berlin zwischen Werbelin und Finofurt, da liegt eine LKW-Rad und auch sonst noch Reifenteile verteilt. Vielen Dank. Rollsplitt und Kies im Kreis Teltow-Fleming auf der L76 zwischen dem Abzweig nach Birkholz und der B101 Heinersdorf. Dann ein Unfall mit Vollsperrung im Kreis Ostprignitz-Ruppin und Kreis Oberhavel auf der L22 zwischen Keller und Schönermark. Und Christine meldet eine Vollsperrung wegen eines Feuerwehreinsatzes in Wildau, die B179 Chausseestraße Richtung A10 Center ab der Autobahnabfahrt Königs Wusterhausen. Im Stadtverkehr Berlin 20 Minuten draufpacken auf der A100 Richtung Süden ab Wilmersdorf. Und wenn ihr noch was gesehen habt, Staus und Blitzer an die 0331 74 40 40. Eine gute Fahrt. 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
1: Das sind ja wir um 9.32 Uhr.
2: Ja.
1: Können schon mal die Mundwinkel lockern, die gehen nämlich gleich nach oben. Und zwar um 9:45 bei den besten Comedians Deutschlands heute mit Ozan Yaran.
2: Viel Spaß jetzt mit aktueller Musik, die sich von ganz alleine auftritt. Müsste eigentlich gar nichts machen. Achtet mal drauf. Artemis jetzt.
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0: Gerlinde war ja aus einer zweisprachigen Schule mit viel Englisch dabei. Es ist 9.45 Uhr.
1: Guten Morgen. Good morning.
0: Ja, Leona Lewis. Ja, keep bleeding in love. Verliebt bluten? Was will sie uns damit sagen?
1: Na, dass sie voller Liebe ist und einfach ausblutet. Die ganze Liebe blutet aus ihr raus. Na, das ist jetzt nicht so schwer.
0: Klingt für mich total schmerzhaft.
1: Ihr ist es auch. Du hattest noch nie Liebeskoma.
0: Und vor Liebe bluten, also die durfte bei uns zu Hause und nicht auf die helle Couch. Sag ich nochmal so, ne? Und jetzt viel Spaß mit Ozan Yaran
1: hier. Morgen.
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4: Deutsche Frauen haben fucking viel Temperament. Ich weiß nicht, woher das herkommt so. Meine Frau hat zu viel davon. Im Straßenverkehr, die wird immer aggressiv. Sie hat nicht mal einen Führerschein, Alter. 1,60 groß, schaut kaum übers Armaturenbrett und pöbelt einfach jeden an so. Letztens auch wieder, wir haben 10 Minuten Parkplatz in Berlin gesucht. Ich habe keinen gefunden, Köln. Dann habe ich einen gefunden, wollte rückwärts reinfahren. Kommt ein Assi, fährt mit voller Geschwindigkeit rückwärts rein. Ich so, scheiß drauf. Meine Frau wie aus dem Nichts. Halt an! Und dann rennt sie aus dem Auto, stellt sich vor sein Auto und schreit. Dein Benehmen ist total asozial. Ich spreche dir dein Rückgrat, du Lappen. Ich schwör's, im ersten Moment wollte ich dazwischen gehen, im nächsten dachte ich mir, nein, Mann, ich möchte echt sehen, wie das weitergeht. Und dann legt sie noch eins drauf, sie tritt gegen die Stoßstange und schreit, komm doch raus, du Pussy! Und ich schwör dir bei Gott, der Typ kriegt Angst und fährt einfach davon. Meine Frau steigt ins Auto wie der heftigste Mafia-Boss, als hätte sie gerade 10 Feinde abgeschlachtet, schaut auf ihre Fingernägel und sagt, Schatz, ich hab das geklärt, du kannst reinfahren.
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12: Mit Clara Himmel. Guten Tag. Der Druck auf die Kabinettsklausur im Schloss Neu-Hardenberg wächst. Die Bundesregierung will hier Handlungsfähigkeit beweisen. Doch miese Umfragewerte und Gegenwind aus den eigenen Reihen drücken die Stimmung. Vom Müssen ins Machen kommen, das soll dem Kanzler und seinen Ministern in Brandenburg gelingen. Kernthema ist heute und morgen die aktuelle Wirtschaftslage. Brisanter Fund nach dem Anschlagsversuch am Leipziger Flughafen. Anfang August wurden offenbar mindestens 3 Drohnen eingesetzt. WDR, NDR und Süddeutsche melden zudem, dass militärischer Sprengstoff verwendet wurde. Eine ukrainische Maschine treffen sollte. Es wird vermutet, dass Russland dahinter steckt. Beweise dafür aber gibt es bisher nicht. Das ist ein harter Schlag für unsere Milchbauern. Die Molkerei Müller kündigt die Lieferverträge zum Jahresende. Betroffen sind Betriebe mit 400 bis 800 Kühen in Nord- und Ostbrandenburg. Die Bauern müssen jetzt kurzfristig andere Abnehmer finden und wohl auch niedrigere Preise in Kauf nehmen. Die Molkerei Müller produziert unter anderem die berühmte Müller-Milch. 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
13: 17 Grad haben wir aktuell hier in Potsdam, 17 Grad auch bei euch in Brandenburg an der Havel und schöne 18 Grad sind es in Wittstock und Frankfurt-Oder. Mit einer Mischung aus Sonne und Wolken geht es hier heute durch den Tag, aber es bleibt auf alle Fälle trocken, hier bei bis zu 26 Grad. So bleibt es dann auch morgen, nur im Bereich Elbe-Elster kann es dann vielleicht auch mal hier und da ein bisschen Regen geben. Das Ganze dabei ebenfalls bis zu 26 Grad maximal.
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13: Einen schweren Unfall zeigt uns der BB-Radio-Straßenscanner an. Auf der A10, dem westlichen Berliner Ring Richtung Dreieckwerder zwischen Berlin-Spandau und Potsdam-Nord, plant hier auf jeden Fall mal ein bisschen mehr Zeit ein. Außerdem haben wir ein LKW-Rad und Reifenteile auf der A11 Richtung Berlin zwischen Werbelin und Finofurt. Das meldet uns Juliane. Und im Stadtverkehr Berlin verliert ihr 20 Minuten momentan auf der A100 Richtung Süden ab Wilmersdorf. Geblitzt wird noch auf der B87 Richtung Luckau, kurz vor Hohenbuckow. Und wenn ihr noch was gesehen habt, Staus und Blitzer, dann meldet uns die einfach jederzeit gerne per Anruf oder WhatsApp an die 0331 74 40 40 und bis dahin habt eine gute Fahrt und kommt gut an.
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13: Es ist ein bisschen Bäumchen, wechsel dich hier. Ida ist

Jetzt im Urlaub. Ich bin Vincent und komme gerade aus dem Urlaub. Deswegen fühlt sich der Dienstag hier heute für mich ein bisschen wie Montag an. Ich bin für euch am Start, damit ihr gut durch den Alltag kommt. Gleich unter anderem mit einem 20er von der aktuell erfolgreichsten Künstlerin der Welt, Taylor Swift. Vorher hören wir aber noch die neueste von Alex Warren. Hier ist Fever Dream. Kommt gut durch den Tag.

0: Hier ist BB Radio für euch bei der Arbeit. Gleich kommt euer Kaffeeersatz in Form von Musik. Das BB Radio Mehr Musikversprechen steht nämlich an. Freut euch auf 10 Songs am Stück ohne Pause mit ein bisschen Clubsound dabei von Jason Derulo aus den 20ern. Außerdem so viel Gefühl, dass kaum noch mehr geht. Die Nummer habe ich mal im Chor gesungen. Das ist Christina Perry aus den 10ern mit Jar of Hearts für euch. Und die aktuelle von Olivia Rodrigo bekommt ihr auch noch oben drauf. Das und mehr gleich hier in der meisten Musik ohne Unterbrechung.
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4: Für ganz Brandenburg und Berlin zuverlässig und genau für eure Region. 18 Grad sind es momentan hier in Potsdam, 18 Grad bei euch in Brandenburg an der Havel und 18 Grad ebenfalls bei euch in Cottbus. Mit ein bisschen Sonne und der ein oder anderen Wolke geht es hier heute durch den Tag. Es bleibt auf alle Fälle trocken, hier bei bis zu 26 Grad maximal. So bleibt es dann auch morgen, nur im Bereich Elbe-Elster kann hier vielleicht ein bisschen Regen runterkommen. Das Ganze aber ebenfalls bei angenehmen 26 Grad in der Spitze. 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
4: Und der BB-Radio-Straßenscanner zeigt jetzt an. Wir haben einen Unfall auf der A10, dem westlichen Berliner Ring, Richtung Dreieckwerder. Zwischen Berlin-Spandau und Potsdam-Nord staut sich hier momentan 20 Minuten. Außerdem ist auch hier der rechte Fahrstreifen gesperrt. Eine Vollsperrung wegen einem Feuerwehreinsatz haben wir in Wildau auf der B179 in der Chausseestraße Richtung A10-Center ab der Autobahnabfahrt Königs-Wusterhausen. Das meldet uns Christine. Im Stadtverkehr Berlin verliert ihr die üblichen 10 Minuten einmal Richtung Norden auf der 100 ab dem Innsbrucker Platz und einmal Richtung Süden ab der Detmolder Straße. Geblitzt wird außerdem auch noch auf der A9 Richtung Leipzig im Dreieck Potsdam. Das meldet uns Heiko. Wenn ihr noch was gesehen habt, Staus und Blitzer, einfach abliefern, geht immer alles per Anruf oder WhatsApp an die 0331 74 40 40 und bis dann habt eine gute Fahrt und kommt gut an. 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

Hier ist BB Radio für euch bei der Arbeit und sie löst täglich das Kreuzworträtsel aus der New York Times. Es ist eines der schwierigsten weltweit, also ist sie nicht nur talentiert, sondern auch noch schlau. Hier ist Olivia Rodrigo mit Drop Dead bei den besten aktuellen Hits.

Hier ist BB Radio bei der Arbeit und das Filmgeschäft boomt und die Kinos freuen sich drüber. Denn in der ersten Jahreshälfte wurden erstmals wieder so viele Tickets in Deutschland verkauft wie vor der Corona-Pandemie. Die Ticketpreise könnten also vielleicht wieder fallen. Hier ist DJ Kaigo mit Save My Love.

0: Mittendrin im BB-Radio mehr Musikversprechen. 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
1: Es ist Dienstag und ihr hört hier BB Radio bei der Arbeit. Freut euch hier gleich nach 11 auf den Sommersong des Jahres. Es ist die Hymne der Fußball-Weltmeisterschaft. Shakira hier gleich, wollte ich sagen. Für euch mit Dai Dai und einen Zehner für mehr Vielfalt liefert Milky Chance. Das alles hier bei BB Radio. 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
12: Mit Clara Himmel. Guten Tag. Der Druck auf die Kabinettsklausur im Schloss Neu-Hardenberg wächst. Die Bundesregierung will hier Handlungsfähigkeit beweisen. Doch miese Umfragewerte und Gegenwind aus den eigenen Reihen drücken die Stimmung. Vom Müssen ins Machen kommen, das soll dem Kanzler und seinen Ministern in Brandenburg gelingen. Kernthema ist heute und morgen die aktuelle Wirtschaftslage. Brisanter Fund nach dem Anschlagsversuch am Leipziger Flughafen. Anfang August wurden offenbar mindestens 3 Drohnen eingesetzt. WDR, NDR und Süddeutsche melden zudem, dass militärischer Sprengstoff verwendet wurde. Eine ukrainische Maschine treffen sollte. Es wird vermutet, dass Russland dahinter steckt. Beweise dafür aber gibt es bisher nicht. Das ist ein harter Schlag für unsere Milchbauern. Die Molkerei Müller kündigt die Lieferverträge zum Jahresende. Betroffen sind Betriebe mit 400 bis 800 Kühen in Nord- und Ostbrandenburg. Die Bauern müssen jetzt kurzfristig andere Abnehmer finden und wohl auch niedrigere Preise in Kauf nehmen. Die Molkerei Müller produziert unter anderem die berühmte Müller Milch. 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
11: 19 Grad sind es momentan bei euch in Angermünde, 19 Grad auch in Wittstock und 20 Grad aktuell in Frankfurt-Oder. Mit einer Mischung aus Sonne und Wolken geht es ja heute durch den Tag, aber es bleibt auf alle Fälle trocken hier bei bis zu 26 Grad maximal. So bleibt es dann auch morgen, nur im Bereich Elbe-Elster kann hier und da vielleicht ein bisschen Regen runterkommen, aber ansonsten bleibt es ebenfalls warm mit bis zu 26 Grad in der Spitze.
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11: Der BB-Radio-Straßenscanner zeigt uns einen Unfall auf der A10 neben

0: westlichen Berliner Ring Richtung Dreieck Werder. Zwischen Berlin-Spandau und Potsdam-Nord verliert ihr momentan noch 10 Minuten. Rechter Fahrstreifen immer noch dicht. Außerdem gibt es noch eine Vollsperrung wegen einem Feuerwehreinsatz in Wildau auf der B179 Chausseestraße Richtung A10 Center ab der Autobahnabfahrt Königs Wusterhausen. Das meldet uns Christine. Ihr verliert 10 Minuten im Stadtverkehr Berlin auf der 100 Richtung Norden ab Innsbrucker Platz und ebenfalls auch in der Gegenrichtung Richtung Süden ab Detmolder Straße. Geblitzt wird's auf der A24 Richtung Hamburg kurz vor Herzsprung. Und wenn ihr noch was gesehen habt, Staus und Blitzer, gerne einfach hier abliefern. Geht immer alles per Anruf oder WhatsApp an die 0331 74 40 40. Und bis dann eine gute Fahrt und kommt gut an.
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0: Ida ist nochmal kurz im Urlaub. Solange halte ich hier für sie die Stellung. Ich bin Vincent und gemeinsam geht sie durch den heutigen Alltag. Mit dabei bisschen Gefühl von Marlon Rudette aus den Zehnern. Vorher starten wir aber rein in die Stunde mit der entspannten und wahnsinnig talentierten Olivia Dean. Ich liebe die Nummer sehr. Hier ist Man I Need. Habt eine ruhige Schicht. Schön, dass ihr da seid.

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0: BSBB-Radio für euch bei der Arbeit. Ordentlich was auf die Ohren, gibt sie gleich im BB-Radio mehr Musikversprechen. Das sind 11 Songs hier nonstop hintereinander weg. Mit Lady Gaga geht's nämlich rund. Die Nummer funktioniert nicht nur auf dem Breakdancer auf dem Rummel, sondern macht auch Spaß auf Arbeit. Außerdem liefert Sean Paul hier gleich mehr Vielfalt aus den Szenern. Und Aktuelles gibt's mit Jennifer Lopez und DJ David Guetta. Oder anders, Latin Queen trifft auf DJ Titan. Gleich hier gemeinsam mit Save Me Tonight bei uns in der Playlist. Das ist die meiste Musik ohne Unterbrechung.
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0: Für ganz Brandenburg und Berlin zuverlässig und genau für eure Region. Noch nie war Temperaturen vorlesen so einfach wie jetzt gerade. 20 Grad sind es in Frankfurt oder Brandenburg an der Havel, Wittstock, Cottbus und auch hier in Potsdam. Mit einer Mischung aus Sonne und Wolken geht es heute durch den Tag, aber es bleibt auf alle Fälle trocken hier bei bis zu 26 Grad maximal. So geht es dann auch durch den morgigen Tag. Nur im Bereich Elbe-Elster kann hier der ein oder andere Regen runterkommen. Das Ganze dann aber ebenfalls bei bis zu 26 Grad in der Spitze. 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
0: Und der BB-Radio-Straßenscanner zeigt jetzt an. Einen Unfall haben wir auf der A10, dem westlichen Berliner Ring, Richtung Dreieckwerder. Zwischen Berlin-Spandau und Potsdam-Nord verliert ihr momentan noch gute 10 Minuten. Rechter Fahrstreifen ist hier immer noch gesperrt. Außerdem gibt es ein bisschen Rollsplitt-Kies im Landkreis Teltow-Fleming auf der L76. Zwischen dem Abzweig nach Birkholz und der B101 in Heinersdorf solltet ihr also ein bisschen langsamer unterwegs sein. Ansonsten verliert ihr noch ein bisschen Zeit im Stadtverkehr Berlin. Auf der 100 Richtung Norden ab Innsbrucker Platz sind es 10 Minuten. In der Gegenrichtung Richtung Süden ab der Mörderstraße ebenfalls 10 Minuten mehr. Ein Plan. Und ansonsten wird noch geblitzt auf der A10 im südlichen Berliner Ring Richtung Dreieckwerder, kurz hinterm Dreieck Spreeau. Wenn ihr noch was gesehen habt, Staus und Blitzer, einfach immer her damit. Kurz hier anrufen oder eine WhatsApp schreiben, geht immer alles an die 0331 74 40 40 und bis dahin habt eine gute Fahrt und kommt gut an. 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

Hier ist BB Radio für euch bei der Arbeit und sie ist von Hamburg nach Berlin gezogen. Bei mir war es von den Toren Lübecks nach Potsdam. Zu hören sind wir bei einem Radio. Hier ist Tiffany Harris mit Vertigo bei den besten aktuellen Hits. Viel Spaß.

Hier ist BB Radio für euch bei der Arbeit und früh übt sich, zumindest wenn man David Guetta heißt. Der hat mit 14 bei seinen Eltern im Kellern schon Partys geschmissen und dafür sogar Eintritt genommen. Jetzt macht er Musik mit Jennifer Lopez. Hier ist Save Me Tonight. 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

0: Hier ist BB Radio bei der Arbeit. Gleich gibt's hier eine richtig gute Pop-Hip-Hop-Nummer von Katy Perry aus den 10ern für euch. Kommt genau richtig zur Mittagspause. Außerdem hören wir hier direkt als nächstes direkt die aktuelle von Taylor Swift. Ihre Single Opolite macht bei der Sonne hier draußen nochmal extra viel Spaß. Wie viel Grad heute gerade draußen sind, hören wir gleich. 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

0: Auf die Kabinettsklausur im Schloss Neu-Hardenberg wächst. Die Bundesregierung will hier Handlungsfähigkeit beweisen. Doch miese Umfragewerte und Gegenwind aus den eigenen Reihen drücken die Stimmung. Vom Müssen ins Machen kommen, das soll dem Kanzler und seinen Ministern in Brandenburg gelingen. Kernthema ist heute und morgen die aktuelle Wirtschaftslage. Brisanter Fund nach dem Anschlagsversuch am Leipziger Flughafen. Anfang August wurden offenbar mindestens 3 Drohnen eingesetzt. WDR, NDR und Süddeutsche melden zudem, dass militärischer Sprengstoff verwendet wurde. Eine ukrainische Maschine treffen sollte. Es wird vermutet, dass Russland dahinter steckt. Beweise dafür aber gibt es bisher nicht. Das ist ein harter Schlag für unsere Milchbauern. Die Molkerei Müller kündigt die Lieferverträge zum Jahresende. Betroffen sind Betriebe mit 400 bis 800 Kühen in Nord- und Ostbrandenburg. Die Bauern müssen jetzt kurzfristig andere Abnehmer finden und wohl auch niedrigere Preise in Kauf nehmen. Die Molkerei Müller produziert unter anderem die berühmte Müller-Milch. 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
2: 21 Grad haben wir momentan hier in Potsdam, 21 Grad auch bei euch in Brandenburg an der Havel und ebenfalls 21 Grad sind es bei euch in Cottbus. Mit einer Mischung aus Sonne und Wolken geht es ja heute wirklich entspannt durch den Tag. Auf alle Fälle bleibt es heute nämlich trocken bei bis zu 26 Grad maximal. So geht es dann auch durch den morgigen Tag. Nur im Bereich Elbe-Elster kann der ein oder andere Regen dann morgen runterkommen. Das Ganze bei ebenfalls bis zu angenehmen 26 Grad.
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2: Der BB-Radio Straßenscanner zeigt an Baustellenstau. Auf der A10 westlicher Berliner Ring Richtung Dreieckwerder heißt es wieder anstellen ab Potsdam Nord. Hier verliert ihr gute 15 Minuten aktuell. Im Stadtverkehr Berlin dauert es auch ebenfalls ein bisschen länger auf der 100 Richtung Norden. Einmal ab Innsbrucker Platz mit 10 Minuten und Richtung Süden ab Detmolder Straße verliert ihr 15 Minuten. Geblitzt wird in Teltow auf der Oderstraße Richtung Stahnsdorf kurz vorm Hafen. Und wenn ihr noch was gesehen habt, Staus und Blitzer gerne am Wehr abliefern. Geht immer alles per Anruf oder WhatsApp an die 0331 74 40 40 und bis dahin eine gute Fahrt und kommt gut an.
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2: Nicht ganz. Ida macht nochmal einen Kurzurlaub. Dafür bin ich heute ihr Ersatz. Mein Name ist Vincent und gemeinsam geht's hier durch den Dienst am Dienstag. Unter anderem mit Rosalind und ihrer Single aus den 20ern, mit der sie für Armenien in Turin beim ESC angetreten ist. Vorher hören wir aber noch die junge Frau, zu der wahnsinnig viele Adjektive passen. Sie ist erfolgreich, talentiert, hübsch, verheiratet und einfach nicht aufzuhalten. Das ist Taylor Swift mit Opelite. Jetzt für euch. Habt

0: Hier ist BB Radio bei der Arbeit und gleich wieder für euch. Mehr als 10 Songs ohne Pause im BB Radio mehr Musikversprechen mit dabei. Rihanna habe ich für euch mit einem 10er in der Playlist. Den habe ich rauf und runter gehört. Außerdem gibt's Aktuelles von den Jungs von Tampa City. Die drei haben sich gerade erst gegründet und sich musikalisch gefunden und sind mit ihrer ersten Single ordentlich durch die Decke gegangen. Self-Aware, ihre erste Single, hören wir hier gleich und brandneu bei uns in der Playlist. Freut euch drauf, ist nämlich die aktuelle von Kamrat. Also, die nächste und restliche Stunde hat es jetzt ganz schön in sich mit der meisten Musik ohne Unterbrechung. Bis gleich.
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0: Überall 21 Grad im ganzen Land. Egal, ob man nach Brandenburg an der Havel schaut, nach Wittstock, nach Angermünde, hier nach Potsdam oder auch nach Cottbus. Mit einer Mischung aus Sonne und Wolken geht's hier heute nämlich durch den Tag. Es bleibt auf alle Fälle trocken hier bei bis zu 26 Grad maximal. So geht's dann auch morgen weiter. Nur im Bereich Elbe-Elster kann dann ein bisschen Regen runterkommen. Aber auch sonst bleibt's warm. Bis zu 26 Grad maximal.
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0: Der BB Radio Straßenscanner zeigt uns einen Liegenbleiber im Baustellenbereich auf der A9 Richtung Leipzig zwischen Niemeck und Kleinmarzehns. Hier verliert er gute 15 Minuten. Hier ist nämlich auch die rechte Spur blockiert. Ansonsten gibt es noch Baustellenstau auf der A10 westlicher Berliner Ring Richtung Dreieckwerder. Ab Potsdam Nord verliert er gute 15 Minuten. Länger dauert es auch im Stadtverkehr Berlin auf der 100 Richtung Süden. Ab Detmolder Straße verliert er ebenfalls 15 Minuten. Und geblitzt wird auf der A10 im südlichen Berliner Ring Richtung Dreieckwerder, kurz hinterm Dreieck Spreeau. Wenn ihr noch was gesehen habt, Staus und Blitzer, gerne für abliefern, geht immer alles per Anruf oder WhatsApp an die 0331 74 40 40 und bis dann habt eine gute Fahrt und kommt gut an.
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BB Radio hier bei der Arbeit. Dieses Wochenende war ich in Sassnitz auf Rügen. Die schnellste Segelregatta der Welt war wieder zu Gast, die Sail GP. Die Katamarane der internationalen Teams schaffen Spitzengeschwindigkeiten von bis zu 107 km/h. Mein Highlight war allerdings am Sonntag, dass meine Hose nach mehreren Schauern und Starkregen endlich mal wieder trocken war. Ein Hoch auf öffentliche Toiletten mit Handtrocknern. Hier geht's jetzt weiter mit Alex One in der Playlist. Die Single ist mindestens genauso schnell in die Spitze der Charts geschossen, wie die Boote der Sail GP unterwegs sind. Die besten aktuellen Hits. Hier ist Fever Dream für euch. Viel Spaß!

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Hier ist BB-Radio bei der Arbeit und mal eben rüber nach L.A. fliegen und diese brandneue Nummer schreiben. Klingt doch ziemlich entspannt, wenn man sich vorstellt, so in Los Angeles durch Malibu, Beverly Hills oder Venice Beach zu cruisen. So wird's Kamerad gemacht haben, als er dieses Brett hier geschrieben hat. Die besten aktuellen Hits hier bei BB-Radio. Love Sober.

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12: Kurz nach 1.
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13: Mit Alexander Kanja. Guten Tag. Die Geduld von Bahnkunden ist im ersten Halbjahr erneut gefragt gewesen. Nach aktuellen Zahlen sind sowohl mehr Züge ausgefallen und es gab auch mehr Verspätungen. Jeder 12. Fernzug fiel ganz oder zumindest teilweise aus. Schlechter war die Bilanz nur 2019. Als mögliche Gründe dafür nannte die Bahn den Wintereinbruch im Januar und die Hitze im Juni. Begleitet von Protesten sind rund 30 Afghanen vom Flughafen Leipzig nach Kabul abgeschoben worden. Es ist der zweite Flug nach Afghanistan, nachdem die Taliban dort zurück an die Macht gekommen sind. Nach dem schärferen Asylrecht dürfen seit Juli auch Flüchtlinge abgeschoben werden, die nicht straffällig geworden sind. Wir bleiben an Ort und Stelle. Bei dem Anschlagsversuch am Flughafen Leipzig sind offenbar mehrere Drohnen zum Einsatz gekommen. Ermittler untersuchen zurzeit eine dritte Drohne. Medienberichten zufolge könnte sie hochexplosiven militärischen Sprengstoff getragen haben. Russland hatte jede Beteiligung abgestritten. Die Ermittlungen, auch zu aufgefundener DNA, laufen. 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
14: 21 Grad haben wir aktuell in Angermünde, 22 Grad bei euch im Wittstock und 23 Grad sogar in Brandenburg an der Havel. Mit einer Mischung aus Sonne und Wolken geht es heute durch den Tag. Bleibt auf alle Fälle trocken hier bei bis zu 26 Grad maximal. So geht es dann auch morgen weiter. Nur im Bereich Elbe-Elster kann hier morgen dann ein bisschen Regen runterkommen. Das Ganze ebenfalls bei bis zu 26 Grad in der Spitze.
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14: 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Wir haben einen Liegenbleiber im Baustellenbereich auf der A9 Richtung Leipzig zwischen Niemeck und Kleinmarzehns. Hier ist der rechte Fahrstreifen blockiert und ihr verliert gute 35 Minuten. Außerdem haben wir einen Unfall auf der A13 Richtung Berlin zwischen Mittenwald und Rago. Hier verliert ihr 20 Minuten. Und im Stadtverkehr Berlin sind es die üblichen 15 Minuten. A auf der A100 Richtung Norden ab Innsbrucker Platz. Geblitzt wird's in Teltow auf der Oderstraße Richtung Stahnsdorf kurz vorm Hafen und wenn ihr noch was gesehen habt, Staus und Blitzer gerne hier abliefern. Immer per Anruf oder WhatsApp geht alles an die 0331 74 40 40 und bis dahin habt eine gute Fahrt und kommt gut an.
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2: Ida ist nochmal eben kurz losgechattet und gönnt sich nochmal ein bisschen Entspannung. Dafür bin ich ja am Start. Mein Name ist Vincent und ich begleite euch heute durch den Tag auf Arbeit. Gleich unter anderem mit Lady Gaga und einem Zehner, der sich wirklich hören lassen kann. Direkt nach der aktuellen von DJ Kygo. Der hat sich Sänger Khaled und DJ Griffin geschnappt und ein absolutes Brett produziert. Hören wir mal rein. Hier ist Save My Love. Schönen Dienst.

0: Großartig. David Guetta hier mit Sam Martin, Dangerous. BB-Radio hier für euch bei der Arbeit. Gleich geben wir die restliche Stunde wieder Vollgas mit dem BB-Radio mehr Musikversprechen. Das sind locker 11 Songs hier hintereinander. Weg am Stück nonstop mit A Craze zum Beispiel. Der hat die gleich eine Nummer aus den 20ern mit in der Playlist, mit der man sich nochmal so ein bisschen Motivation für die letzten Stunden vorm Feierabend abholen kann. Außerdem hören wir Ray hier gleich, die direkt wieder als nächstes nach ihrem Traummann sucht. Und außerdem gibt's noch aktuelle von Olivia Dean, So Easy, obendrauf. Das und mehr gleich in der meisten Musik ohne Unterbrechung. Bis gleich.
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0: Für ganz Brandenburg und Berlin zuverlässig und genau für eure Region. 23 Grad haben wir momentan in Potsdam, 23 Grad auch bei euch in Wittstock und 22 Grad sind es momentan in Cottbus. Mit einer Mischung aus Sonne und Wolken geht es ja heute durch den Tag, bleibt aber auf alle Fälle trocken heute bei bis zu 26 Grad maximal. So wird es dann auch morgen weitergehen, nur im Bereich Elbe-Elster kann hier ein bisschen Regen runterkommen. Das Ganze dann ebenfalls bei bis zu 26 Grad in der Spitze. 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
0: Der BB-Radio-Straßenscanner zeigt an. Ein Liegenbleiber im Baustellenbereich auf der A9 Richtung Leipzig zwischen Niemeck und Kleinmarzehns. Hier verliert ihr gute 30 Minuten. Außerdem haben wir einen Unfall auf der A13 Richtung Berlin zwischen Mittenwalde und Rago. Hier verliert ihr momentan gute 45 Minuten. Im Stadtverkehr Berlin braucht ihr auch etwas länger. Auf der A100 Richtung Süden ab Detmolder Straße mit 15 Minuten. Und geblitzt wird auf der A2 Richtung Berlin Höhe Köpernitz. Wenn ihr noch was gesehen habt, Staus und Blitzer, gerne hier abliefern, geht immer alles per Anruf oder WhatsApp an die 0331 74 40 40. Bis dahin habt eine gute Fahrt und kommt bitte gut an.
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Hier ist BB Radio bei der Arbeit und ich gebe euch jetzt mal kurz 3 Minuten Entspannung in 3 Schritten. Alles, was wir brauchen, ist die Sonne. Check. Eine Rückenlehne. Check. Und ihr müsst das Radio aufdrehen. Check. Jetzt nur noch zuhören. Hier ist Olivia Dean und übernimmt den Rest. Die besten aktuellen Hits. Hier ist So Easy. Viel Spaß.

Ihr hört BB-Radio bei der Arbeit und das hier ist die perfekte Single für Nachmittag in der Sonne, die Pause zwischen zwei Meetings und später Autofahrten. Die DJs von Fastboy liefern hier nämlich richtig ab. Die besten aktuellen Hits. Hier ist Beautiful Life. Viel Spaß!

0: Memo an mich, wenn man das Mikro anmacht, nicht nochmal an dem Arm rumfummeln. Hier ist BB Radio bei der Arbeit. Gleich nach zwei machen wir nochmal ordentlich Stimmung. Freut euch auf die Hymne von Jennifer Lopez und Star-DJ David Guetta. Save Me Tonight hier gleich. Außerdem gibt's noch ein paar Gitarrenriffe von Empire of the Sun aus den Zehnern. 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Zehner, Zwanziger und die besten aktuellen Hits.
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0: Deswegen gibt es auch heute im Jahnbad Neuruppin eine kostenlose Hautkontrolle der OGD-Praxis für Dermatologie. Von 12 bis 16 Uhr könnt ihr hier ohne Anmeldung einfach vorbeikommen und Muttermale oder andere Hautveränderungen fachärztlich mal einschätzen lassen. Tipps zum persönlichen Sonnenschutz und zur richtigen Hautvorsorge gibt's auch noch obendrauf. Und einen Termin für eine ausführliche Untersuchung könnt ihr auch direkt vor Ort vereinbaren. Also macht euch schlau, tut euch was Gutes und vor allen Dingen auch für eure Haut und kommt heute vorbei ins Jahnbad Neuruppin. Kurz vor zwei.
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2: Mit Alexander Kanja. Guten Tag. Die Geduld von Bahnkunden ist im ersten Halbjahr erneut gefragt gewesen. Nach aktuellen Zahlen sind sowohl mehr Züge ausgefallen und es gab auch mehr Verspätungen. Jeder 12. Fernzug fiel ganz oder zumindest teilweise aus. Schlechter war die Bilanz nur 2019. Als mögliche Gründe dafür nannte die Bahn den Wintereinbruch im Januar und die Hitze im Juni. Begleitet von Protesten sind rund 30 Afghanen vom Flughafen Leipzig nach Kabul abgeschoben worden. Es ist der zweite Flug nach Afghanistan, nachdem die Taliban dort zurück an die Macht gekommen sind. Nach dem schärferen Asylrecht dürfen seit Juli auch Flüchtlinge abgeschoben werden, die nicht straffällig geworden sind. Wir bleiben an Ort und Stelle. Bei dem Anschlagsversuch am Flughafen Leipzig sind offenbar mehrere Drohnen zum Einsatz gekommen. Ermittler untersuchen zurzeit eine dritte Drohne. Medienberichten zufolge könnte sie hochexplosiven militärischen Sprengstoff getragen haben. Russland hatte jede Beteiligung abgestritten. Die Ermittlungen, auch zu aufgefundener DNA, laufen. 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
0: 22 Grad sind es momentan bei euch in Angermünde, ansonsten überall 23. Egal ob in Cottbus, Frankfurt oder auch hier in Potsdam. Mit einer Mischung aus Sonne und Wolken geht es heute durch den Tag. Bleibt auf alle Fälle auch trocken heute bei bis zu 26 Grad maximal. So geht es dann morgen erstmal weiter. Nur im Bereich um die Elbe-Elster kann es ein bisschen Regen geben. Das Ganze dann morgen bei bis zu 26 Grad ebenfalls in der Spitze.
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0: Der BB-Radio Straßenscanner zeigt uns einen Liegenbleiber im Baustellenbereich auf der A9 Richtung Leipzig. Zwischen Niemeck und Kleinmarzehns. Hier verliert ihr aktuell gute 2 Stunden. Letzte Ausfahrt vorher ist Niemeck. Ansonsten haben wir noch ein bisschen Baustellenstau auf der A10 im westlichen Berliner Ring Richtung Dreieckwerder. Ab Potsdam Nord verliert ihr gute 10 Minuten. Im Stadtverkehr Berlin braucht ihr etwas länger auf der 100 Richtung Süden ab der Detmolder Straße mit 20 Minuten und geblitzt wird auf der A9 Richtung Leipzig kurz vor Kleinmarzehns. Wenn ihr noch was gesehen habt, Staus und Blitzer, gerne hier abliefern. Per Anruf oder WhatsApp geht beides immer an die 0331 74 40 40 und bis dahin eine gute Fahrt und kommt gut an.
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0: Heute nicht. Ida ist nochmal unterwegs und macht heute nochmal blau. Ich bin Vincent und versorge euch heute mit feinstem Clubsound in der Playlist. Das ist die aktuelle von Jennifer Lopez gemeinsam mit DJ David Guetta. Save Me Tonight hier gleich für euch direkt nach der erfolgreichsten Single von Miley Cyrus. Hier ist Flowers. Ich wünsche euch einen wunderschönen Tag. Schön

0: Hier ist BB Radio für euch bei der Arbeit. Auch diese Stunde gönnen wir euch nochmal Musik satt. Hier mit dem BB Radio mehr Musikversprechen. 10 Songs am Stück ohne Pause wird das sicherlich funktionieren. Freut euch auf Sarah Larsson. Die ist momentan ja fast auf jeder Bühne der Welt unterwegs und liefert ein Konzert nach dem anderen hier einfach ab. Kollege Ben The Beat vom Nachmittag hat sie beim Lollapalooza gesehen und kam aus dem Schwärmen nicht mehr raus. Der hat mich den Tag drauf wirklich komplett, ich sag mal, selber mit begeistert, als wenn ich selber mit auf dem Konzert dabei gewesen bin. Gleich hören wir sie hier mit einem Zehner. Außerdem gibt's Powerfrau Adele mit für euch und Aktuelles hören wir unter anderem hier direkt als nächstes mit Bebe Rexha und ihrer Single New Religion. Das alles und mehr gleich in der meisten Musik ohne Unterbrechung.
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0: Für ganz Brandenburg und Berlin zuverlässig und genau für eure Region. 22 Grad sind es momentan in Angermünde, 23 Grad haben wir in Schwittstock und in Cottbus und 24 Grad sind es bei euch in Brandenburg an der Havel. Mit einer Mischung aus Sonne und Wolken geht es heute schon den ganzen Tag durch den Tag, aber es bleibt auf jeden Fall auch weiterhin schön trocken. Das Ganze bei bis zu 26 Grad maximal. So geht es dann morgen weiter, nur im Bereich Elbe-Elster kann der ein oder andere Regen runterkommen. Das Ganze dann bei bis zu 26 Grad maximal. 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
0: Der BB-Radio-Straßenscanner zeigt an. Liegenbleiber im Baustellenbereich auf der A9 Richtung Leipzig zwischen Niemeck und Kleinmarzehns. Hier dauert es momentan nur noch in Anführungsstrichen 35 Minuten länger. Ansonsten haben wir noch eine ungesicherte Unfallstelle auf der A111 Richtung Dreieck Oranienburg zwischen Stolp und Henningsdorf. Macht hier also am besten einen kleinen Bogen drumherum. Und ansonsten dauert es auch länger am Stadtverkehr Berlin auf der A100 Richtung Norden. Ab der Buschkrug-Allee verliert ihr 10 Minuten und Richtung Süden ab Detmolder Straße sind es 15 Minuten mehr. Geblitzt wird auf der A24 in der Überfahrt zur A10 im nördlichen Berliner Ring Richtung Dreieck Barnim, direkt im Dreieck Havelland. Und wenn ihr noch was gesehen habt, Staus und Blitzer, hier abliefern per Anruf oder WhatsApp immer an die 0331 74 40 40. Und bis dahin habt eine gute Fahrt und kommt gut an.
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BB Radio hier bei der Arbeit und diese Single hier ist durch TikTok nochmal richtig durch die Decke gegangen. Zwar ist sie schon ein bisschen älter, er lebt hier aber aktuell im zweiten Frühling. Das sind die besten aktuellen Hits hier mit DJ Kato und Turn the Lights Off.

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BB Radio hier bei der Arbeit. Sie ist momentan ganz hoch im Kurs, Olivia Rodrigo. Sie schreibt nämlich ein Mega-Hit nach dem anderen, hat Vorbilder wie Taylor Swift oder Lorde und gilt aber selber schon als Ikone einer ganzen Generation. Hier ist ihre aktuelle Drop Dead.

0: Ihr hört BB-Radio hier bei der Arbeit und ich bin hier gerade noch ein bisschen am Aufräumen, denn ich mache hier gerade das Studio ein bisschen sauber und ordentlich, denn ich übergebe jetzt an meinen Kollegen Ben The Beat, der begleitet euch dann hier bis zum Feierabend noch durch den Tag und da sehe ich schon so schöne Titel bei ihm in der Playlist, wie zum Beispiel DJ Antoine mit Welcome to Saint-Tropez aus den Zehnern und aktuelles hat er für euch von und mit Alex Warren direkt hier als nächstes. 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
2: Mit Alexander Kanja. Guten Tag. Die Geduld von Bahnkunden ist im ersten Halbjahr erneut gefragt gewesen. Nach aktuellen Zahlen sind sowohl mehr Züge ausgefallen und es gab auch mehr Verspätungen. Jeder 12. Fernzug fiel ganz oder zumindest teilweise aus. Schlechter war die Bilanz nur 2019. Als mögliche Gründe dafür nannte die Bahn den Wintereinbruch im Januar und die Hitze im Juni. Und jetzt noch mehr aus unserem Land von BB Radio Brandenburg-Reporterin Patricia Woschny.
3: Ryanair macht sich am BER kleiner. Dafür springen andere in die Lücke. Zum Winter bauen Eurowings und Wizz Air ihr Angebot deutlich aus. Neu geht zum Beispiel direkt nach Bologna, Rom und Mailand. Ryanair dagegen halbiert sein Angebot und schließt Ende Oktober seine Basis am BER.
2: Danke, Patricia. Begleitet von Protesten sind rund 30 Afghanen vom Flughafen Leipzig nach Kabul abgeschoben worden. Es ist der zweite Flug nach Afghanistan, nachdem die Taliban dort zurück an die Macht gekommen sind. Nach dem schärferen Asylrecht dürfen seit Juli auch Flüchtlinge abgeschoben werden, die nicht straffällig geworden sind. Wir bleiben an Ort und Stelle. Bei dem Anschlagsversuch am Flughafen Leipzig sind offenbar mehrere Drohnen zum Einsatz gekommen. Ermittler untersuchen zurzeit eine dritte Drohne. Medienberichten zufolge könnte sie hochexplosiven militärischen Sprengstoff getragen haben. Russland hatte jede Beteiligung abgestritten. Die Ermittlungen, auch zu aufgefundener DNA, laufen. 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
4: Ey, letzte Woche fast schon Herbstgefühle, aber jetzt dann doch nochmal die Kehrtwende. Schön sonnig. Die Wolken halten sich auch größtenteils im Hintergrund bei derzeit um die 24, 25 Grad bei euch in Frankfurt oder in Cottbus, in Brandenburg an der Havel, in Potsdam wie auch in Berlin. Morgen dann nochmal so bei bis zu 13 Stunden Sonne.
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4: Und der BB-Radio-Straßenscanner zeigt an, dass es gerade 2,5 Stunden länger dauert auf der A12 Richtung Frankfurt oder zwischen Storkow und Briesen. Das staut sich hier ordentlich und einer unserer Hörer ist aktuell vor Ort. Hallo.
5: Ja, Mahlzeit, der Mucko hier.
4: Was los?
5: Ja, weil da ist ein älterer Herr.
4: Ja.
5: Keine Ahnung, ich denke mal so um die 70.
4: Ja.
5: Der ist am Stauanfang und der schiebt sein Auto durch die Baustelle.
4: Gottes Willen. Und deshalb hier dieser Zeitverlust. Wie gesagt, A12 Richtung Frankfurt oder zwischen Storkow und Briesen 2,5 Stunden mehr einplanen. Und geblitzt wird derweil noch auf der A2 Richtung Berlin, Höhe Köpenitz. Und eure Staus und eure Blitzer per Anruf oder WhatsApp geht hier auch weiterhin immer alles an die 0331 74 40 40. Kommt gut durch.
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4: Zum Welt, bei dem Wetter hier der letzten Tage schon an Kürbissuppe gedacht haben sollte, der kann jetzt noch mal kurz auf Wassermelone umschwenken. Ist das herrlich? Also ich meine, nach 8 Stunden jetzt hier im dunklen Büro bist du zwar erstmal nur damit beschäftigt, die Augen wie so ein Maulwurf im Scheinwerferlicht zusammenzukneifen, aber es ist geil. Dazu hier gleich noch DJ Antoine und Welcome to Saint-Tropez bei mir in der Show. Das ist die 3-minütige Werbesendung eigentlich für sämtliche Luxusmarken. Dolce, Gucci, Louis V. Gleich hier also noch. Und vorher die Power in der Stimme von Alex Warren. Hier ist er mit Fever Dream.
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0: Also ich will hier wirklich keinem zu nahe treten, aber im direkten Vergleich war ja das Original fast schon lahmarschig, wa? Oder? Ja, der DJ Robin Schulz war es, der dem Ganzen diesen Drive verpasst hat. Und am Ende wurde es ja sogar der Sommerhit 2014. Lilywood on the Break mit Prayer in C. So, und das hier gleich ist diese abgewetzte Stimme von Teddy Swims im nächsten BB-Radio mehr Musikversprechen. Der klingt irgendwie auch immer ein bisschen so, als hätte er gerade 3 Tage am Stück ein Fußballspiel im Stadion kommentiert. Das ist Mr. Know-It-All, hier gleich noch in der meisten Musik ohne Unterbrechung. Und dann auch eine Frau, die die Charts in den 10ern wirklich dominiert hat. Das ist Katy Perry, dann auch gleich noch innerhalb der nächsten 10 Hits am Stück.
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10: Mit Omi Ortwald, guten Tag. Mehr Freizeit für Lauchhammer. Am Kutteich sollen 2027 ein neuer Fuß- und Radweg, ein Bergbauspielplatz und ein Turm zur Vogelbeobachtung entstehen. Nach 3 Jahren Wartezeit ist jetzt der nächste Schritt geschafft. Das Projekt geht weiter. Munitionsfund in Schlieben. In einem Schrottcontainer ist offenbar alte Munition aufgetaucht. Spezialisten haben sie gesichert und entsorgt. Die Polizei ermittelt jetzt und warnt davor, solche Funde selbst zu bewegen. Die Stadt Cottbus sucht einen Partner für ein neues Primärversorgungszentrum. Geplant ist eine gebündelte ambulante medizinische Versorgung am Berliner Platz. Interessierte Unternehmen und Institutionen können sich bis Ende September bei der Stadt melden. 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
0: 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Sonne, blauer Himmel und nur wenig Wolken derzeit bei um die 24 Grad bei euch in Frankfurt oder in Brandenburg an der Havel, in Wittstock, in Potsdam und auch in Berlin. Morgen nochmal so bei bis zu 13 Stunden Sonne und dann schon um die 26 Grad. 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
0: Der BB-Radio Straßenscanner zeigt hier aktuell Folgendes an. So, und Stillstand gefühlt gerade auf der A12 Richtung Frankfurt oder 2 Stunden Zeitverlust hier derzeit zwischen Storkow und Briesen aufgrund eines Liegenbleibers. Letzte freie Ausfahrt ist hier Storkow. Und auch im Stadtverkehr Berlin besser nochmal mit 15 Minuten mehr Plan auf der Stadtautobahn. Einmal auf der A100 raus Richtung Norden. Hier stockt das ab der Albuinstraße. Und in der Gegenrichtung auf der A100 Richtung Süden sind es auch nochmal 15 Minuten mehr ab Schmargendorf. Geblitzt wird unter anderem noch auf der A10, dem südlichen Berliner Ring in Richtung Dreieck Werder, kurz hinterm Dreieck Spandau. Und eure Staus und eure Blitzer per Anruf oder WhatsApp geht ja auch weiterhin immer alles an die 0331 74 40 40. 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

Wie viele andere Popstars hier fast schon um Aufmerksamkeit betteln. Ein Skandal jagt da den nächsten. Statt einfach mal geile Musik zu machen, wie sie jetzt hier bei BB Radio. Das sind die besten aktuellen Hits von Tiffany Iris.

Das BB-Radio-Sendegebiet wird diesen Herbst wohl etwas weniger orange aussehen. Die Kürbisernte in Brandenburg ist wohl eine Katastrophe. Erst war es zu nass, dann zu kalt, dann zu heiß und dann zu trocken. Und damit ist jetzt wohl schon die Kürbisernte mehr Horror als Halloween selbst. Außer im Landkreis Ostprignitz-Ruppin, da sieht's wohl deutlich besser aus. Hoffentlich auch bald wieder überall drumherum. So, jetzt drei absolute Superstars momentan in der Branche. Die rocken gerade gefühlt echt jedes einzelne Festival da draußen. Das sind die besten aktuellen Hits vom DJ Kygo, dem Sänger Khalid und dem Produzenten Griffin. Hier ist Save My Love für euch.

0: wir hier heute schon ein paar Mal zu oft und ein bisschen zu erwartungsvoll auf die Uhr geguckt haben sollte, ihr habt's geschafft. Es ist soweit. Es ist...
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0: So, gleich hier in unserer Vielfalt bei BB Radio noch einer der Mega-Hits von Rihanna. Das ist We Found Love, hier gleich noch aus den Zehnern. Ich meine, Stars wie Adele oder Lady Gaga, die hatten da damals keine Chance gegen diesen Erfolg. Im direkten Vergleich zu Rihanna waren das zu der Zeit nur Statisten in den Charts. Dann hat eine Shakira in den 20ern mal wieder ganz klar bewiesen, dass sie einfach die Chefin ist und bleibt, wenn es um WM-Songs geht. Das ist Die Die hier gleich noch. Und damit Kamerad noch einer, der bei Social Media mindestens genauso aktiv ist wie hier bei uns im Radio. Hört ihr alles gleich.
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10: Mit Alexander Kanja. Guten Tag. Weniger Papierberge und eine schnellere Bearbeitung. Das verspricht sich die Brandenburger Verwaltung vom Best-Bieter-Prinzip. Kurz gesagt, Brandenburg vereinfacht ab sofort öffentliche Vergaben. Unternehmen müssen künftig nicht mehr sofort alle Nachweise einreichen. Nur die Firmen mit guten Chancen auf den Auftrag müssen die Unterlagen noch vorlegen. Das soll Bürokratie abbauen und Kommunen sowie Unternehmen entlasten. Und jetzt noch mehr aus unserem Land von BB Radio Brandenburg-Reporterin Clara Himmel.
11: Nach dem Tuberkulosefall in Hohenneuendorf hat das Gesundheitsamt mehr als 100 Menschen in Oberhavel testen lassen. Die Mitarbeiterin eines Pflegeheimes wird aktuell stationär behandelt. Sie war hier beschäftigt. Aktuell zeigen weder Bewohner noch Personal Symptome. Tuberkulose befällt meist die Lunge.
10: Danke, Clara. Brandenburgs Gesundheitsminister René Wilke findet es gut, dass pflegende Angehörige wohl doch nicht weniger Rentenpunkte bekommen sollen. Er sagte, dass Pflege zu Hause gut unterstützt werden muss und verweist auf den Pakt für Pflege in Brandenburg. Eine gute Pflegereform soll nach seiner Meinung Menschen helfen und nicht nur Geld sparen. In Brandenburg ist die Zahl rechter politisch motivierter Straftaten im zweiten Quartal deutlich gestiegen. Besonders zugenommen haben Volksverhetzung, Gewaltdelikte und das Verwenden verfassungsfeindlicher Kennzeichen, wie zum Beispiel Hakenkreuze. Außerdem wurden knapp 50 Straftaten gegen Geflüchtete registriert, fast alle mit rechtem Hintergrund. 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
12: So, kurz vorm Start des meteorologischen Herbsts dreht der Sommer dann doch nochmal auf. Sonne, blauer Himmel und nur wenig Wolken hier heute schon bei um die 24 Grad bei euch in Brandenburg an der Havel, in Wittstock, in Frankfurt-Oder, in Potsdam und auch in Berlin. Morgen nochmal so bei bis zu 13 Stunden Sonne und um die 26 Grad. Und zum Ende der Woche hin wären es wohl nochmal knapp 30 Grad.
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12: Und der BB-Radio-Straßenscanner zeigt an, dass es nach wie vor länger dauert auf der A12 in Richtung Frankfurt-Oder. Hier hatten wir einen Liegenbleiber zwischen Storkow und Briesen. Da hat sich ordentlich Stau aufgebaut, dauert momentan locker noch mal eine halbe Stunde länger. Und mit 20 Minuten mehr anrollen würde ich im Stadtverkehr Berlin, wenn es auf die Stadtautobahn geht. Die A100 Richtung Süden, hier nämlich schon wieder ein bisschen voller zwischen Schmargendorf und dem Tempelhofer Damm. Und geblitzt wird dann noch auf der A9 Richtung Leipzig, kurz vor Kleinmarzehns. Und eure Staus und eure Blitzer per Anruf oder WhatsApp geht immer alles an die 0331 74 40 40.
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12: Und auch nochmal mit ordentlich Sonne hier zum Dienstag Feierabend. Meine sind eigentlich beste Voraussetzungen, um sich nicht gleich wieder auf die Couch fallen zu lassen. Ich drücke euch die Daumen, dass ihr noch eine Alternative findet. Dazu hier gleich dieses losgelöste Ukulelengezupfe von Vance Joy in der Show. Und er jetzt hier war ja eigentlich schon fast am Ende mit seinem Latein. War musikalisch, wollte es einfach nicht klappen. Der Typ war fast pleite. Dann setzte er aber nochmal alle.

0: Und gleich hier noch 5 Sprachen in einem einzigen Song. Das ist Shakira, hier gleich noch im nächsten BB-Radio mehr Musikversprechen. Das ist Dai Dai, was auf Italienisch so viel heißt wie los jetzt. Und dann sagt sie das Gleiche nochmal auf Japanisch, Spanisch, Französisch und Englisch. Klingt ein bisschen wie eine hektische Telefonkonferenz bei den Vereinten Nationen, bei der irgendwie noch alle versuchen, den Bus zu kriegen. Ist aber der WM-Song dieses Jahr gewesen und gleichzeitig auch der Sommerhit 2026. Hört ihr hier gleich noch in der meisten Musik ohne Unterbrechung. Und aus seinem riesigen Vermächtnis gleich noch ein weiterer Hit von Avicii. Und das alles ist Teil der nächsten 10 Hits am Stück.
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16: Mit Romy Ortwald. Guten Tag. Mehr Freizeit für Lauchhammer. Am Kutteich sollen 2027 ein neuer Fuß- und Radweg, ein Bergbauspielplatz und ein Turm zur Vogelbeobachtung entstehen. Nach 3 Jahren Wartezeit ist jetzt der nächste Schritt geschafft. Das Projekt geht weiter. Munitionsfund in Schlieben. In einem Schrottcontainer ist offenbar alte Munition aufgetaucht. Spezialisten haben sie gesichert und entsorgt. Die Polizei ermittelt jetzt und warnt davor, solche Funde selbst zu bewegen. Die Stadt Cottbus sucht einen Partner für ein neues Primärversorgungszentrum. Geplant ist eine gebündelte ambulante medizinische Versorgung am Berliner Platz. Interessierte Unternehmen und Institutionen können sich bis Ende September bei der Stadt melden. 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
0: Für ganz Brandenburg und Berlin zuverlässig und genau für eure Region. So, es wird nochmal sommerlich hier bei uns in Brandenburg und Berlin. Heute schon richtig schön Sonne, blauer Himmel und nur wenig Wolken. Wir messen dazu um die 24 Grad derzeit bei euch in Wittstock, in Frankfurt oder in Brandenburg an der Havel, genauso wie auch hier bei uns in Potsdam und Berlin. Morgen dann nochmal genauso, 13 Stunden Sonne und um die 26 Grad. Und zum Ende der Woche wären es nochmal knapp 30. 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
0: 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Wir haben da jemanden in der Leitung. Ben the Beat hier, hallo.
17: Hallo, hier ist Lisi. Ich habe eben gerade einen Unfall gesehen auf der B2 zwischen Belitz und Nischendorf auf Höhe Sedin.
0: Haben wir notiert. Danke. Ciao. So, und im Stadtverkehr Berlin besser auch nochmal 20 Minuten mehr einplanen, wenn es auf die Stadtautobahn geht. Das stockt hier sowohl in Richtung Norden auf der A100 ab der Albuinstraße, wie auch in der Gegenrichtung auf der A100 Richtung Süden ab Schmargendorf. In beiden Fällen mal besser mit 20 Minuten mehr planen. Und geblitzt wird dann noch auf der A9 Richtung Leipzig, kurz vor Kleinmarzehns. Und eure Staus und eure Blitzer per Anruf oder WhatsApp geht immer alles an die 0331 74 40 40. Dankeschön mal. 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

von der wir nichts merken zum BB-Radio-Feierabend. Die Feuerwehr probt heute Nacht den Ernstfall im Tiergartentunnel in Berlin. Und deshalb ist der ab 21 Uhr bis 5 Uhr morgen früh dicht. Das Schöne ist, großartig umstellen muss sich dafür keiner von uns, weil der Tunnel ist ja unter der Woche nachts ohnehin gesperrt. Und das sogar voraussichtlich noch bis Oktober. Also Business as usual für alle Berliner und natürlich auch für uns Pendler. Die besten aktuellen Hits, hier ist J-Lo.

Das Studium abbrechen, um mit der eigenen Musik durchzustarten. Das hören Eltern natürlich nicht allzu gerne. Vor allem, wenn das Kind einen Abischnitt von 1 und sämtliche Möglichkeiten hätte. Aber Kamrat jetzt hier bei BB Radio hat genau das durchgezogen und wurde belohnt. Jetzt hier in den besten aktuellen Hits

0: So, falls ihr hier gerade noch irgendwo zwischen Büro, Supermarkt und was weiß ich, der Couch unterwegs sein solltet, den passenden Soundtrack für euren Feierabend haben wir hier bei BB Radio für euch. Gleich in unserer Vielfalt noch zwei Jungs aus Norwegen. Das sind Nico und Vince hier mit ihrem Afro-Dance-Pop aus den 10ern. Das ist Am I Wrong. Dann mit Michael Schulte aus den 20ern, noch einer, der mittlerweile auch wirklich ein fester Bestandteil im deutschen und europäischen Radio ist. Und in den besten aktuellen Hits dann noch Indie-Rock-Pop aus den Charts von Temper City. Je nach.
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6: Mit Alexander Kanja. Guten Tag. Weniger Papierberge und eine schnellere Bearbeitung. Das verspricht sich die Brandenburger Verwaltung vom Best-Bieter-Prinzip. Kurz gesagt, Brandenburg vereinfacht ab sofort öffentliche Vergaben. Unternehmen müssen künftig nicht mehr sofort alle Nachweise einreichen. Nur die Firmen mit guten Chancen auf den Auftrag müssen die Unterlagen noch vorlegen. Das soll Bürokratie abbauen und Kommunen sowie Unternehmen entlasten. Und jetzt noch mehr aus unserem Land von BB Radio Brandenburg-Reporter Benedikt Maurer.
7: Pendler in Falkensee müssen sich ab Anfang Oktober auf mehr Verkehr einstellen. Wegen der Sperrung der Lehrter Bahn vom 2. Oktober bis zum 12. Dezember rechnet die Stadt mit zusätzlichen Autos im Zentrum. Neue Parkplätze soll es aber nicht geben. Stattdessen rät die Stadt, möglichst auf Ersatzbusse oder das Fahrrad umzusteigen.
6: Danke, Benedikt. Brandenburgs Gesundheitsminister René Wilke findet es gut, dass pflegende Angehörige wohl doch nicht weniger Rentenpunkte bekommen sollen. Er sagte, dass Pflege zu Hause gut unterstützt werden muss und verweist auf den Pakt für Pflege in Brandenburg. Eine gute Pflegereform soll nach seiner Meinung Menschen helfen und nicht nur Geld sparen. In Brandenburg ist die Zahl rechter politisch motivierter Straftaten im zweiten Quartal deutlich gestiegen. Besonders zugenommen haben Volksverhetzung, Gewaltdelikte und das Verwenden verfassungsfeindlicher Kennzeichen, wie zum Beispiel Hakenkreuze. Außerdem wurden knapp 50 Straftaten gegen Geflüchtete registriert, fast alle mit rechtem Hintergrund. 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
4: Noch ist der Sommer nicht durch, es wird noch mal heiß. Sonne und nur ein paar Wolken hier heute beispielsweise bei um die 24 Grad schon wieder bei euch in Cottbus, in Frankfurt-Oder, in Wittstock, in Potsdam und auch in Berlin. Morgen dann noch mal genauso 13 Stunden Sonne und um die 26 Grad und zum Ende der Woche wären es noch mal knapp 30 Grad.
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4: 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Aktuell dauert es schon wieder deutlich länger hier im laufenden Feierabendverkehr auf der A12 Richtung Frankfurt oder 20 Minuten sind es mehr hier zwischen Storkow und Briesen. Und eine Viertelstunde mehr würde ich mal besser einplanen im Stadtverkehr Berlin und zwar auf der A100 der Stadtautobahn Richtung Süden zwischen Detmolder Straße und Kreuz Schöneberg stockt das nämlich. Und geblitzt wird dann noch auf der A2 Richtung Berlin und zwar zwischen Lenin und Netzen. Und eure Staus und eure Blitzer per Anruf oder WhatsApp geht immer alles an die 0331 74 40 40.
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4: Am Dienstag Feierabend wohlgemerkt. Das heißt, morgen ist übermorgen schon wieder
9: Freitag.
4: So, und dazu gleich hier noch Adele mit Hello in der Show. War ja ein unfassbarer Erfolg damals, wa? Vor allem hat die Frau in den 10ern noch immer so viele Alben verkauft, obwohl zu der Zeit schon der Großteil gestreamt hat. Das konnte ihr danach auch keiner mehr nachmachen. Und los geht's mit den Chartstürmern der Stunde. Hier sind die drei Jungs von Tampa City.
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0: Und so ein bisschen Brandenburg-Feeling gibt's heute auch in Berlin hier zum BB-Radio-Feierabend. Weil da auf dem Tempelhofer Feld pressen sie doch gerade das gemähte Gras der letzten Wochen zu Heuballen. Ich meine, sowas kennt ja der Berliner nicht. Also der Berliner kennt Gras, aber halt meistens anders. So, das ist Michael Schulte hier gleich noch im nächsten BB-Radio mehr Musikversprechen. Mitte Februar nächsten Jahres im Berliner Columbia Theater. Gleich hier noch in der meisten Musik ohne Unterbrechung. Und dann noch einer der ganz, ganz wenigen französischen Songs, die den Sprung über den Atlantik geschafft haben. Das ist Stromae hier gleich noch mit Alors on danse aus den Zehnern in den nächsten 10 Hits am Stück. Je nach.
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15: Mit Romy Ortwald. Guten Tag. Mehr Freizeit für Lauchhammer. Am Kutteich sollen 2027 ein neuer Fuß- und Radweg, ein Bergbauspielplatz und ein Turm zur Vogelbeobachtung entstehen. Nach 3 Jahren Wartezeit ist jetzt der nächste Schritt geschafft. Das Projekt geht weiter. Munitionsfund in Schlieben. In einem Schrottcontainer ist offenbar alte Munition aufgetaucht. Spezialisten haben sie gesichert und entsorgt. Die Polizei ermittelt jetzt und warnt davor, solche Funde selbst zu bewegen. Die Stadt Cottbus sucht einen Partner für ein neues Primärversorgungszentrum. Geplant ist eine gebündelte ambulante medizinische Versorgung am Berliner Platz. Interessierte Unternehmen und Institutionen können sich bis Ende September bei der Stadt melden. 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
0: 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Sonne und nur ein paar Wolken hier alleine heute schon bei um die 24 Grad bei euch in Frankfurt-Oder, in Wittstock, in Cottbus, in Potsdam und auch in Berlin. Morgen dann noch mal genauso 13 Stunden Sonne und um die 26 Grad. Und zum Ende der Woche wären es wohl noch mal knapp 30. 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
0: Und der BB-Radio-Straßenscanner zeigt an, dass es schon wieder länger dauert hier im laufenden Feierabendverkehr. Und zwar zum einen laut der Systeme auf der A12 Richtung Frankfurt oder hier haben wir 15 Minuten Baustellenstau derzeit zwischen Storkow und Briesen. Und eine Viertelstunde länger dauert es derweil auch im Stadtverkehr Berlin. Und zwar mal wieder obligatorisch auf der Stadtautobahn der A100 Richtung Süden. 15 Minuten mehr sind es hier zwischen der Detmolder Straße und dem Kreuz Schöneberg. Und geblitzt wird dann auch in der Überfahrt von der A12 auf die A10, den südlichen Berliner Ring in Richtung Dreieck Werder. Hier stehen sie im Dreieck Spreeau. Und eure Staus und eure Blitzer per Anruf oder WhatsApp geht immer alles an die 0331 74 40 40.
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1: Und während die einen hier zum BB-Radio Feierabend einen Fernseher oder ihr Handy für Unterhaltung brauchen, reicht unserem nächsten Comedian eigentlich schon eine gemeinsame Autofahrt mit seiner Frau. Hier ist Bendebeat für euch mit Ozan Yaran.
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4: Deutsche Frauen haben fucking viel Temperament. Ich weiß nicht, woher das herkommt so. Meine Frau hat zu viel davon. Im Straßenverkehr, die wird immer aggressiv. Sie hat nicht mal einen Führerschein, Alter. 1,60 groß, schaut kaum übers Armaturenbrett und pöbelt einfach jeden an so. Letztens auch wieder, wir haben 10 Minuten Parkplatz in Berlin gesucht. Ich habe keinen gefunden, Köln. Dann habe ich einen gefunden, wollte rückwärts reinfahren. Kommt ein Assi, fährt mit voller Geschwindigkeit rückwärts rein. Ich so, scheiß drauf. Meine Frau wie aus dem Nichts. Halt an! Und dann rennt sie aus dem Auto, stellt sich vor sein Auto und schreit, dein Benehmen ist total asozial. Ich spreche dir dein Rückgrat, du Lappen. Ich schwör's, im ersten Moment wollte ich dazwischen gehen, im nächsten dachte ich mir, nein, Mann, ich möchte echt sehen, wie das weitergeht. Und dann legt sie noch eins drauf, sie tritt gegen die Stoßstange und schreit, komm doch raus, du Pussy. Und ich schwör dir bei Gott, der Typ kriegt Angst und fährt einfach davon. Meine Frau steigt ins Auto wie der heftigste Mafia-Boss, als hätte sie gerade 10 Feinde abgeschlachtet, schaut auf ihre Fingernägel und sagt, Schatz, ich hab das geklärt, du kannst reinfahren.
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0: Hamburg vereinfacht ab sofort öffentliche Vergaben. Unternehmen müssen künftig nicht mehr sofort alle Nachweise einreichen. Nur die Firmen mit guten Chancen auf den Auftrag müssen die Unterlagen noch vorlegen. Das soll Bürokratie abbauen und Kommunen sowie Unternehmen entlasten. Und jetzt noch mehr aus unserem Land von BB Radio Brandenburg-Reporterin Romy Ortwald.
1: Vorläufige Entwarnung für die Oder in Brandenburg. Trotz vieler toter Fische in Polen sieht das Umweltamt aktuell keine Gefahr für heimische Flussabschnitte. Die giftige Goldalge wurde bisher nicht nachgewiesen. Neue Proben sollen bald Klarheit bringen.
0: Danke, Romy. Brandenburgs Gesundheitsminister René Wilke findet es gut, dass pflegende Angehörige wohl doch nicht weniger Rentenpunkte bekommen sollen. Er sagte, dass Pflege zu Hause gut unterstützt werden muss und verweist auf den Pakt für Pflege in Brandenburg. Eine gute Pflegereform soll nach seiner Meinung Menschen helfen und nicht nur Geld sparen. In Brandenburg ist die Zahl rechter politisch motivierter Straftaten im zweiten Quartal deutlich gestiegen. Besonders zugenommen haben Volksverhetzung, Gewaltdelikte und das Verwenden verfassungsfeindlicher Kennzeichen, wie zum Beispiel Hakenkreuze. Außerdem wurden knapp 50 Straftaten gegen Geflüchtete registriert, fast alle mit rechtem Hintergrund. 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
3: Letzte Woche hattest du fast schon Herbstgefühle und jetzt kommt hier tatsächlich doch nochmal die Kehrtwende. Sonne und nur ein paar Wolken hier heute Abend bei aktuell noch immer um die 24 Grad bei euch in Frankfurt oder in Cottbus, in Wittstock, in Potsdam und auch in Berlin. Morgen nochmal genauso schön, wie es heute war. 13 Stunden Sonne und um die 26 Grad. Und zum Ende der Woche hin wären es wohl nochmal knapp 30 Grad.
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3: Und der BB-Radio Straßenscanner zeigt an, dass schon wieder reihenweise rote Bremslichter hier aufleuchten auf der A12 Richtung Frankfurt. Oder hier haben wir nämlich schon wieder 15 Minuten Baustellenstau zwischen Storkow und Briesen. Und eine Viertelstunde länger dauert es auch im Stadtverkehr Berlin. Und zwar ganz obligatorisch natürlich mal wieder auf der Stadtautobahn der A100 Richtung Süden ab der Detmolder Straße. Und geblitzt wird dann auch auf der A24 Richtung Hamburg zwischen Kremmen und Fehr-Berlin. Und sobald ihr jetzt Staus oder Blitzer gesehen haben solltet, klingelt durch oder schickt uns auch gerne eine WhatsApp. Es geht immer alles an die 0331 74 40 40.
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3: Das Arbeiten mit Tieren. Ich meine, das klingt ja vielleicht für viele jetzt erst einmal direkt nach Traumjob. Wa? Bei meinem kleinen Patenkind angefangen. Süße Welpen, flauschige Katzen. Aber was gehört da eigentlich wirklich dazu? Das beantworten wir hier heute alles mit Medivet. Die kümmern sich nämlich um Tiergesundheit. Die wichtigsten Fragen zu diesem Berufsfeld in der Tiermedizin und lauter coole Tipps und Tricks von einer Tierärztin, das gleich. Jetzt erst einmal der Erfolg auf zwei Beinen. Das ist Taylor Swift nach Dance von Kygo.
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3: Wer Tiere liebt, der hat ja vielleicht auch schon mal davon geträumt, entweder Tierärztin oder Tierarzt zu werden. Aber was steckt da eigentlich alles hinter diesem Beruf? Also ich meine, da geht's ja nun nicht nur um Untersuchung und Behandlung. Hinter dem Praxisalltag stehen ja verschiedene Berufe. Da gibt's Tierärzte und auch tiermedizinische Fachangestellte. Laura Hartmann ist Tierärztin bei MediVet und heute Abend genau dazu bei mir in der Show zu Gast. Was macht die Arbeit in einer Tierarztpraxis wie eurer so besonders?
4: Ich persönlich finde es besonders schön, dass es sich um kleine Teams handelt, dass wir sehr familiär und auf Augenhöhe miteinander arbeiten. Ja. Es gibt verschiedene Bereiche, die Sprechstunde, den OP und jeder Tag ist anders. Es passieren ständig unvorhergesehene Dinge und Überraschungen.
3: Und wie funktioniert jetzt die Zusammenarbeit im Team einer Tierarztpraxis genau? Also ich meine, was machen Tierärzte und was machen die tiermedizinischen Fachangestellten, die sogenannten TFAs?
4: Tiermedizin ist auf jeden Fall ein Teamsport. Mhm. Die Tierärzte sind vor allem für die Untersuchungen und die Diagnosestellung zuständig, Operationen zu machen, Röntgenbilder anzufertigen oder Ultraschalluntersuchungen zu machen. Mhm. Und die TFAs, die assistieren dabei. Sprich, sie halten das Tier, sie helfen bei der Narkoseüberwachung, sie nehmen Blut ab und untersuchen das Blut und sind grundsätzlich für die Kundenkommunikation zum Beispiel auch am Telefon zuständig.
3: Okay. Was angehende Tierärzte mitbringen sollten und warum der Beruf einerseits natürlich so anspruchsvoll ist, aber andererseits auch sehr, sehr erfüllend sein kann. Das klären wir dann gleich. Vorher noch Klassik auf Elektro bei Clean Bandit und Softest von Olivia Dean. Je nach.
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12: Mit Romy Ortwald, guten Abend. Mehr Freizeit für Lauchhammer. Am Kutteich sollen 2027 ein neuer Fuß- und Radweg, ein Bergbauspielplatz und ein Turm zur Vogelbeobachtung entstehen. Nach 3 Jahren Wartezeit ist jetzt der nächste Schritt geschafft. Das Projekt geht weiter. Munitionsfund in Schlieben. In einem Schrottcontainer ist offenbar alte Munition aufgetaucht. Spezialisten haben sie gesichert und entsorgt. Die Polizei ermittelt jetzt und warnt davor, solche Funde selbst zu bewegen. Die Stadt Cottbus sucht einen Partner für ein neues Primärversorgungszentrum. Geplant ist eine gebündelte ambulante medizinische Versorgung am Berliner Platz. Interessierte Unternehmen und Institutionen können sich bis Ende September bei der Stadt melden. 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
3: Für ganz Brandenburg und Berlin zuverlässig und genau für eure Region. Jetzt kommt der Sommer hier tatsächlich doch nochmal zurück. Wir messen hier momentan Temperaturen zwischen 22 und 24 Grad bei euch in Wittstock, in Cottbus, in Brandenburg an der Havel, genauso wie auch hier bei uns in Potsdam und Berlin. Morgen nochmal ähnlich schön, wie es heute war. 13 Stunden Sonne und um die 26 Grad. Und zum Ende der Woche hin wären es nochmal knapp 30 Grad. 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
3: Und der BB-Radio Straßenscanner zeigt an, dass einfach nach wie vor nicht so richtig Ruhe reinkommen will. Hier in diesen ollen Baustellenstau auf der A12 Richtung Frankfurt-Oder dauert unverändert 10 bis 15 Minuten länger hier zwischen Storkow und Briesen. Und gleicher Zeitverlust derzeit auch im Stadtverkehr Berlin, und zwar auf der Stadtautobahn der A100 Richtung Süden. Hier zieht sich das aktuell zwischen der Detmolder Straße und dem Innsbrucker Platz. Und geblitzt wird's dann auch auf der A9 zum Beispiel Richtung Leipzig, und zwar kurz vor Kleinmarzehns. Und eure Staus und eure Blitzer, ganz egal, was ihr jetzt hier zum Feierabend da draußen auf den Straßen gesehen haben solltet, klingelt durch oder schickt uns auch gerne eine WhatsApp. Es geht immer alles an die 0331 74 40 40.
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3: Ob gebellt, miaut oder gegackert wird. Ich meine, in der Tiermedizin ist ja eigentlich kein Tag wie der andere, wa? Wie es aber wirklich dahinter den Kulissen abläuft, das klären wir heute zusammen mit der Tierarztpraxis Medivet. Welche Eigenschaften man beispielsweise mitbringen sollte, wenn man in der Tiermedizin arbeiten möchte, das klären wir alles gleich nach Streichern auf EDM Beats. Das ist Clean Bandit, direkt nach dieser verträumten Nummer von Olivia Dean. Hier ist sie mit So Easy.
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3: Jetzt ist ja nun gerade für viele junge Menschen die Arbeit mit Tieren ein echter Traumjob. Aber was steckt da eigentlich so hinter diesem Berufsbild Tierarzt oder hinter der tiermedizinischen Fachangestellten? Da steckt ja vor allem auch eine Menge medizinischer Kompetenz und Verantwortung hinter. Ein sehr, sehr gutes Abiturzeugnis wäre wichtig, genauso wie bestimmte persönliche Voraussetzungen, um zum Beispiel auch das Studium erfolgreich abzuschließen. Laura Hartmann ist Tierärztin bei MediVet und heute Abend genau zu diesem Thema bei mir in der Show zu Gast. Sag mal, welche Eigenschaften sollte man denn jetzt nun wirklich mitbringen, wenn man sich für Berufe in der Tiermedizin interessiert?
4: In allererster Linie sollte man Spaß am Umgang mit Tieren, aber auch mit Menschen haben, denn man hat eben mit beiden sehr viel zu tun in unserem Alltag. Ansonsten ist es sicherlich hilfreich, wenn man kommunikativ ist und flexibel. Mhm. Als Tierarzt ist es sicher sinnvoll, wenn man Lust hat, den Dingen sehr auf den Grund gehen zu wollen, um eine Diagnose zu stellen. Klar. Und für das Studium sollte man gut auswendig lernen können, damit man den Lernstoff in kurzer Zeit auch wiedergeben kann.
3: Okay, wo kann man denn mit einem erfolgreichen Studienabschluss der Tiermedizin dann letztlich arbeiten?
4: Natürlich bei uns, bei MediVet, aber grundsätzlich in jeder Tierarztpraxis und größeren Tierklinik, in Lebensmittel- und Veterinärämtern oder in der Forschung.
3: Super. Was speziell den Beruf der tiermedizinischen Fachangestellten so spannend macht und welche Karrierechancen sich nach der Ausbildung ergeben, das erklären wir dann gleich noch. Vorher mehr Infos auch immer noch mal im Netz auf medivetgroup.com und mehr Soulpop von dem Typen, der bürgerlich Eckbert heißt vorher. Das ist Aloe Black, direkt nach den besten aktuellen Hits von Olivia Rodrigo. Hier ist er mit Drop Dead.

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3: Arbeiten mit Tieren. Ich meine, das klingt ja für viele wahrscheinlich erst einmal traumhaft. Ist es oft auch, aber halt eben nicht nur. Denn hinter dem Alltag in der Tierarztpraxis steckt ja noch einiges mehr als einfach nur ein paar niedliche Patienten. Und vor allem auch ohne eine tiermedizinische Fachangestellte läuft in einer Tierarztpraxis eigentlich recht wenig. Die arbeiten nämlich eng mit den Tierärzten zusammen. Laura Hartmann ist deshalb heute Abend bei uns, sie ist selbst Tierärztin bei Medivet. Wie sehen denn die Aufgaben von tiermedizinischen Fachangestellten im Alltag tatsächlich aus?
4: TFAs assistieren bei Behandlungen, sie führen Blut- und Laboruntersuchungen durch, sie sorgen für Sauberkeit und Hygiene, was sehr wichtig ist in der Tierarztpraxis. Ja. Sie pflegen die Tiere auf Stationen, sie assistieren bei der Narkoseüberwachung, verabreichen Medikamente und sind ganz wichtig grundsätzlich für die Kundenkommunikation zuständig. Das heißt, sie vereinbaren zum Beispiel Termine am Telefon.
3: So, und welche Karrierechancen gibt es jetzt nach erfolgreich abgeschlossener Ausbildung?
4: TFAs bei Medivet zum Beispiel können sich weiterbilden im Bereich Narkosemanagement, Zahnbehandlung, also Zahnassistenz, aber auch im Bereich des Praxismanagements. Mhm. Es gibt sehr viele verschiedene Weiterbildungen und Fortbildungen für TFAs, die zum Teil auch kostenlos angeboten werden. Ach, cool. Man hat diverseste Möglichkeiten, je nachdem, wo man am meisten Freude hat.
3: Super. Jetzt habt ihr leider dasselbe Problem wie eigentlich alle derzeit, viel zu wenig Nachwuchs, obwohl die Perspektiven bei euch wirklich super sind. Ihr sucht Fachkräfte derzeit in der Tiermedizin. Wie die Berufsaussichten aussehen und wie Interessierte erste Einblicke in den Praxisalltag bekommen, das klären wir gleich. Vorher noch Ed Sheeran auf der Gitarre und der neue Clubbanger von Bebe Rexha jetzt. Hier ist New Religion für euch. Bis gleich.
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3: Leider, leider sagt nicht jeder Patient, wo es ihm wehtut. Aber ich glaube, genau das macht ja die Tiermedizin so besonders. Vor allem gehört sie einfach mal zu den Berufsfeldern mit guten Zukunftsperspektiven. Der Bedarf an qualifizierten Fachkräften wächst, Karrierechancen sind super. Laura Hartmann ist Tierärztin bei MediVet und heute Abend hier bei mir in der Show zu Gast. Warum werden Fachkräfte in der Tiermedizin aktuell so gesucht?
4: Die Tiermedizin ist im stetigen Wandel. Mhm. Es gibt sehr viele neue Erkenntnisse aus der Forschung. Wir wollen alle sehr gute Medizin für unsere Tiere haben. Mhm. Und auf der anderen Seite haben wir eine relativ kleine Berufsgruppe, denn Tiermedizin kann man in Deutschland nur an 5 Universitäten studieren.
3: Aha, so, und wie begegnet jetzt MediVet als Arbeitgeber diesem Fachkräftemangel? Was macht die Arbeit bei euch so besonders?
4: Die Arbeit bei MediVet macht vor allem großen Spaß. Mhm. Wir sind ein großes deutschlandweites Team, das auf Augenhöhe zusammenarbeitet. Ja. Wir als Arbeitgeber sorgen dafür, dass es durch flexible Arbeitszeitmodelle eine Vereinbarkeit von Familie und Beruf gibt.
3: Ach, cool.
4: Außerdem hat jeder Mitarbeiter ein Fortbildungsbudget und kann sich individuell weiterbilden und spezialisieren.
3: Geil. Und vielleicht jetzt noch kurz abschließend. Welche Möglichkeiten haben Interessierte, um bei MediVet das Berufsfeld jetzt auch mal tatsächlich kennenzulernen?
4: Kommt doch einfach mal vorbei bei der MediVet-Praxis in eurer Nähe. Wir bieten Schülerpraktika an oder Hospitanzen für Studierende und Tierärzte und Tierärztinnen. Mhm. Wir haben eine Karriereseite auf unserer Website, wo es offene Stellen gibt. Und wir bilden auch jedes Jahr Auszubildende aus.
3: Super. Laura, vielen, vielen Dank für alle Infos. Schön erklärt, tolle Einblicke. Infos zu allen Jobs, Ausbildungsplätzen und Schülerpraktika bei MediVet sowie zu allen Standorten und zur Terminvergabe findet ihr jetzt nochmal im Netz auf medivetgroup.com. So, und jetzt die besten aktuellen Hits. Hier ist Shakira mit Dai Dai. Mach's gut, Laura. Tschüss, bis zum nächsten Mal.

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4: 19 Uhr, der Dienstagfeierabend.
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6: Mit Alexander Kanja. Guten Abend. Weniger Papierberge und eine schnellere Bearbeitung. Das verspricht sich die Brandenburger Verwaltung vom Best-Bieter-Prinzip. Kurz gesagt, Brandenburg vereinfacht ab sofort öffentliche Vergaben. Unternehmen müssen künftig nicht mehr sofort alle Nachweise einreichen. Nur die Firmen mit guten Chancen auf den Auftrag müssen die Unterlagen noch vorlegen. Das soll Bürokratie abbauen und Kommunen sowie Unternehmen entlasten. Und jetzt noch mehr aus unserem Land von BB Radio Brandenburg-Reporterin Patricia Woschny.
7: Ryanair macht sich am BER kleiner. Dafür springen andere in die Lücke. Zum Winter bauen Eurowings und Wizz Air ihr Angebot deutlich aus. Neu geht zum Beispiel direkt nach Bologna, Rom und Mailand. Ryanair dagegen halbiert sein Angebot und schließt Ende Oktober seine Basis am BER.
6: Danke, Patricia. Brandenburgs Gesundheitsminister René Wilke findet es gut, dass pflegende Angehörige wohl doch nicht weniger Rentenpunkte bekommen sollen. Er sagte, dass Pflege zu Hause gut unterstützt werden muss und verweist auf den Pakt für Pflege in Brandenburg. Eine gute Pflegereform soll nach seiner Meinung Menschen helfen und nicht nur Geld sparen. In Brandenburg ist die Zahl rechter politisch motivierter Straftaten im zweiten Quartal deutlich gestiegen. Besonders zugenommen haben Volksverhetzung, Gewaltdelikte und das Verwenden verfassungsfeindlicher Kennzeichen, wie zum Beispiel Hakenkreuze. Außerdem wurden knapp 50 Straftaten gegen Geflüchtete registriert, fast alle mit rechtem Hintergrund. 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
8: So, kurz vorm Start des meteorologischen Herbstes dreht der Sommer jetzt doch nochmal auf. Sonne und nur ein paar kleinere Wolken hier auf dem Feierabend. Bei der Zeit um die 23 Grad bei euch in Frankfurt oder in Cottbus, in Brandenburg an der Havel, in Potsdam und Berlin. Morgen auch nochmal richtig schön. Nochmal 13 Stunden Sonne und um die 26 Grad. Und zum Ende der Woche sind wohl nochmal knapp 30 Grad drin.

0: Morgen auch nochmal richtig schön, nochmal 13 Stunden Sonne und um die 26 Grad. Und zum Ende der Woche sind wohl nochmal knapp 30 Grad drin. 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
1: Und der BB-Radio Straßenscanner zeigt an, dass es nach wie vor länger dauert hier im laufenden Feierabendverkehr. Und zwar zum einen auf der A12 zwischen Frankfurt-Oder und Berlin. Weil hier haben wir ja beidseitig zwischen Briesen und Fürstenwalde-West nur eine freie Spur. Das stockt hier gerne mal. Und dann haben wir noch einen Kraneinsatz im Stadtverkehr Berlin. Hiervon betroffen der Klosterheider Weg in Hermsdorf. Der ist deshalb noch bis Freitagmittag zwischen Kneippstraße und Klaushagener Straße beidseitig gesperrt. Und geblitzt wird unterdessen noch auf der A2 zum Beispiel Richtung Berlin zwischen Lenin und Netzen. Und eure Staus und eure Blitzer per Anruf oder WhatsApp geht immer alles an die 0331 74 40 40.
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1: Also wer bei dem Wetter der letzten Tage vielleicht schon an Kürbissuppe gedacht haben sollte, der kann jetzt doch noch mal kurz auf Wassermelone umschwenken. Ist denn herrlich hier mit der Sonne zum Feierabend? Also ich meine, nach 8 Stunden im dunklen Büro bist du zwar erstmal nur damit beschäftigt, die Augen wie so ein Maulwurf zusammenzukneifen, aber es ist geil. Dazu hier gleich noch eine Stimme, die immer ein bisschen so klingt, als hätte sie kurz vor der Aufnahme noch eine Flasche Baldrian getrunken oder an 3 Schlaftabletten gelutscht. Das ist Lana Del Rey, hier gleich nach dem Mann, der mehr Tattoos als freie Hautstellen hat. Hier ist Teddy Swim.
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0: Bei unserem nächsten Comedian hier bei BB Radio ist die Hupe nicht das lauteste Kommunikationsmittel im Auto. Jetzt Bend the Beat für euch mit Ozan Yaran.
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3: Deutsche Frauen haben fucking viel Temperament. Ich weiß nicht, woher das herkommt so. Meine Frau hat zu viel davon. Im Straßenverkehr, die wird immer aggressiv. Sie hat nicht mal einen Führerschein, Alter. 1,60 groß, schaut kaum übers Armaturenbrett und pöbelt einfach jeden an so. Letztens auch wieder, wir haben 10 Minuten Parkplatz in Berlin gesucht. Ich habe keinen gefunden, Köln. Dann habe ich einen gefunden, wollte rückwärts reinfahren. Kommt ein Assi, fährt mit voller Geschwindigkeit rückwärts rein. Ich so, scheiß drauf. Meine Frau wie aus dem Nichts. Halt an! Und dann rennt sie aus dem Auto, stellt sich vor sein Auto und schreit, dein Benehmen ist total asozial. Ich spreche dir dein Rückgrat, du Lappen. Ich schwör's, im ersten Moment wollte ich dazwischen gehen, im nächsten dachte ich mir, nein, Mann, ich möchte echt sehen, wie das weitergeht. Und dann legt sie noch eins drauf, sie tritt gegen die Stoßstange und schreit, komm doch raus, du Pussy. Und ich schwör dir bei Gott, der Typ kriegt Angst und fährt einfach davon. Meine Frau steigt ins Auto wie der heftigste Mafia-Boss, als hätte sie gerade 10 Feinde abgeschlachtet, schaut auf ihre Fingernägel und sagt, Schatz, ich hab das geklärt, du kannst reinfahren.
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4: Mit Romy Ortwald, guten Abend. Mehr Freizeit für Lauchhammer. Am Kutteich sollen 2027 ein neuer Fuß- und Radweg, ein Bergbauspielplatz und ein Turm zur Vogelbeobachtung entstehen. Nach 3 Jahren Wartezeit ist jetzt der nächste Schritt geschafft. Das Projekt geht weiter. Munitionsfund in Schlieben. In einem Schrottcontainer ist offenbar alte Munition aufgetaucht. Spezialisten haben sie gesichert und entsorgt. Die Polizei ermittelt jetzt und warnt davor, solche Funde selbst zu bewegen. Die Stadt Cottbus sucht einen Partner für ein neues Primärversorgungszentrum. Geplant ist eine gebündelte ambulante medizinische Versorgung am Berliner Platz. Interessierte Unternehmen und Institutionen können sich bis Ende September bei der Stadt melden. 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
0: Noch ist der Sommer nicht durch. Es wird jetzt wirklich nochmal sommerlich hier bei uns in Brandenburg und Berlin. Und ich meine, alleine heute Abend, wir können uns ja nun wirklich nicht beschweren. Sonne, ein paar Wolken im Mix. Das Ganze bei Temperaturen zwischen 21 und 23 Grad bei euch in Wittstock, in Potsdam, in Cottbus, in Brandenburg, an der Havel und Berlin. Morgen auch nochmal richtig viel Sonne. 13 Stunden lang scheint sie wohl bei um die 26 Grad. Und zum Ende der Woche wären es wohl nochmal knapp 30 Grad.
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0: Und der BB Radio Straßenscanner zeigt an, dass nach wie vor gebaut wird hier im laufenden Feierabendverkehr. Und zwar zum einen auf der A12 zwischen Frankfurt Oder und Berlin. Deshalb gibt es hier auch beidseitig nur noch eine freie Spur zwischen Briesen und Fürstenwalde West. Und dann haben wir noch einen Kraneinsatz im Stadtverkehr Berlin, hier vom betroffenen Hermsdorf, der Klosterheider Weg. Und deshalb ist auch der noch bis Freitagmittag beidseitig gesperrt zwischen Kneippstraße und Klaus-Hagener Weg. Und geblitzt wird unterdessen zum Beispiel noch auf der A24 Richtung Hamburg zwischen Kremmen und Fair-Berlin. Und eure Staus und eure Blitzer per Anruf oder WhatsApp geht immer alles an die 0331 74 40 40.
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Das BB-Radio-Sendegebiet wird diesen Herbst wohl etwas weniger orange aussehen. Die Kürbisernte hier bei uns in Brandenburg ist wohl nämlich dieses Jahr echt eine Katastrophe. Erst war es zu nass, dann zu kalt, dann zu heiß und dann auch noch zu trocken. Und damit ist jetzt wohl schon die Kürbisernte mehr Horror als Halloween selbst. Außer im Landkreis Ostprignitz-Ruppin, da sieht es wohl deutlich besser aus. Hoffentlich auch bald wieder überall drumherum. Die besten aktuellen Hits jetzt. Hier ist Kato. Passe!

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8: Mit Alexander Kanja. Guten Abend. Weniger Papierberge und eine schnellere Bearbeitung. Das verspricht sich die Brandenburger Verwaltung vom Best-Bieter-Prinzip. Kurz gesagt, Brandenburg vereinfacht ab sofort öffentliche Vergaben. Unternehmen müssen künftig nicht mehr sofort alle Nachweise einreichen. Nur die Firmen mit guten Chancen auf den Auftrag müssen die Unterlagen noch vorlegen. Das soll Bürokratie abbauen und Kommunen sowie Unternehmen entlasten. Brandenburgs Gesundheitsminister René Wilke findet es gut, dass pflegende Angehörige wohl doch nicht weniger Rentenpunkte bekommen sollen. Er sagte, dass Pflege zu Hause gut unterstützt werden muss und verweist auf den Pakt für Pflege in Brandenburg. Eine gute Pflegereform soll nach seiner Meinung Menschen helfen und nicht nur Geld sparen. In Brandenburg ist die Zahl rechter politisch motivierter Straftaten im zweiten Quartal deutlich gestiegen. Besonders zugenommen haben Volksverhetzung, Gewaltdelikte und das Verwenden verfassungsfeindlicher Kennzeichen, wie zum Beispiel Hakenkreuze. Außerdem wurden knapp 50 Straftaten gegen Geflüchtete registriert, fast alle mit rechtem Hintergrund.
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9: Ryanair macht sich am BER kleiner. Dafür springen andere in die Lücke. Zum Winter bauen Eurowings und Wizz Air ihr Angebot deutlich aus. Neu geht zum Beispiel direkt nach Bologna, Rom und Mailand. Ryanair dagegen halbiert sein Angebot und schließt Ende Oktober seine Basis am BER. Patricia Woschny, BB Radio Hauptstadtstudio in Potsdam.
10: Im neuen Ruppiner Lindenzentrum startet ab Mitte dieser Woche eine Rattenbekämpfung. Betroffen ist ein Grünstreifen hinter den Wohnblöcken am Jasminweg und am Steingartenweg. Anwohner sollen besonders auf Kinder und Haustiere achten und die aufgestellten Köderboxen nicht anfassen. Benedikt Maurer, BB Radio Ostprignitz-Ruppin.

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2: Mit Alexander Kanja. Guten Abend. Weniger Papierberge und eine schnellere Bearbeitung. Das verspricht sich die Brandenburger Verwaltung vom Best-Bieter-Prinzip. Kurz gesagt, Brandenburg vereinfacht ab sofort öffentliche Vergaben. Unternehmen müssen künftig nicht mehr sofort alle Nachweise einreichen. Nur die Firmen mit guten Chancen auf den Auftrag müssen die Unterlagen noch vorlegen. Das soll Bürokratie abbauen und Kommunen sowie Unternehmen entlasten. Brandenburgs Gesundheitsminister René Wilke findet es gut, dass pflegende Angehörige wohl doch nicht weniger Rentenpunkte bekommen sollen. Er sagte, dass Pflege zu Hause gut unterstützt werden muss und verweist auf den Pakt für Pflege in Brandenburg. Eine gute Pflegereform soll nach seiner Meinung Menschen helfen und nicht nur Geld sparen. In Brandenburg ist die Zahl rechter politisch motivierter Straftaten im zweiten Quartal deutlich gestiegen. Besonders zugenommen haben Volksverhetzung, Gewaltdelikte und das Verwenden verfassungsfeindlicher Kennzeichen, wie zum Beispiel Hakenkreuze. Außerdem wurden knapp 50 Straftaten gegen Geflüchtete registriert, fast alle mit rechtem Hintergrund.
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3: Ryanair macht sich am BER kleiner. Dafür springen andere in die Lücke. Zum Winter bauen Eurowings und Wizz Air ihr Angebot deutlich aus. Neu geht's zum Beispiel direkt nach Bologna, Rom und Mailand. Ryanair dagegen halbiert sein Angebot und schließt Ende Oktober seine Basis am BER. Patricia Woschny, BB Radio Hauptstadtstudio in Potsdam.
4: Im neuen Ruppiner Lindenzentrum startet ab Mitte dieser Woche eine Rattenbekämpfung. Betroffen ist ein Grünstreifen hinter den Wohnblöcken am Jasminweg und am Steingartenweg. Anwohner sollen besonders auf Kinder und Haustiere achten und die aufgestellten Köderboxen nicht anfassen. Benedikt Maurer, BB Radio Ostprignitz-Ruppin.
5: Nach dem Tuberkulosefall in Hohenneuendorf hat das Gesundheitsamt mehr als 100 Menschen in Oberhavel testen lassen. Die Mitarbeiterin eines Pflegeheimes wird aktuell stationär behandelt. Sie war hier beschäftigt. Aktuell zeigen weder Bewohner noch Personal Symptome. Tuberkulose befällt meist die Lunge. Clara Himmel, BB Radio Lokalstudio Nordost in Eberswalde.
2: Die Geduld von Bahnkunden ist im ersten Halbjahr erneut gefragt gewesen. Nach aktuellen Zahlen sind sowohl mehr Züge ausgefallen und es gab auch mehr Verspätungen. Jeder 12. Fernzug fiel ganz oder zumindest teilweise aus. Schlechter war die Bilanz nur 2019. Als mögliche Gründe dafür nannte die Bahn den Wintereinbruch im Januar und die Hitze im Juni. Begleitet von Protesten sind rund 30 Afghanen vom Flughafen Leipzig nach Kabul abgeschoben worden. Es ist der zweite Flug nach Afghanistan, nachdem die Taliban dort zurück an die Macht gekommen sind. Nach dem schärferen Asylrecht dürfen seit Juli auch Flüchtlinge abgeschoben werden, die nicht straffällig geworden sind. 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
3: Mit Alexander Kanja. Guten Abend. Weniger Papierberge und eine schnellere Bearbeitung. Das verspricht sich die Brandenburger Verwaltung vom Best-Bieter-Prinzip. Kurz gesagt, Brandenburg vereinfacht ab sofort öffentliche Vergaben. Unternehmen müssen künftig nicht mehr sofort alle Nachweise einreichen. Nur die Firmen mit guten Chancen auf den Auftrag müssen die Unterlagen noch vorlegen. Das soll Bürokratie abbauen und Kommunen sowie Unternehmen entlasten. Brandenburgs Gesundheitsminister René Wilke findet es gut, dass pflegende Angehörige wohl doch nicht weniger Rentenpunkte bekommen sollen. Er sagte, dass Pflege zu Hause gut unterstützt werden muss und verweist auf den Pakt für Pflege in Brandenburg. Eine gute Pflegereform soll nach seiner Meinung Menschen helfen und nicht nur Geld sparen. In Brandenburg ist die Zahl rechter politisch motivierter Straftaten im zweiten Quartal deutlich gestiegen. Besonders zugenommen haben Volksverhetzung, Gewaltdelikte und das Verwenden verfassungsfeindlicher Kennzeichen, wie zum Beispiel Hakenkreuze. Außerdem wurden knapp 50 Straftaten gegen Geflüchtete registriert, fast alle mit rechtem Hintergrund.
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4: Ryanair macht sich am BER kleiner. Dafür springen andere in die Lücke. Zum Winter bauen Eurowings und Wizz Air ihr Angebot deutlich aus. Neu geht zum Beispiel direkt nach Bologna, Rom und Mailand. Ryanair dagegen halbiert sein Angebot und schließt Ende Oktober seine Basis am BER. Patricia Woschny, BB Radio Hauptstadtstudio in Potsdam.
5: Im neuen Ruppiner Lindenzentrum startet ab Mitte dieser Woche eine Rattenbekämpfung. Betroffen ist ein Grünstreifen hinter den Wohnblöcken am Jasminweg und am Steingartenweg. Anwohner sollen besonders auf Kinder und Haustiere achten und die aufgestellten Köderboxen nicht anfassen. Benedikt Maurer, BB Radio Ostprignitz-Ruppin.
6: Nach dem Tuberkulosefall in Hohenneuendorf hat das Gesundheitsamt mehr als 100 Menschen in Oberhavel testen lassen. Die Mitarbeiterin eines Pflegeheimes wird aktuell stationär behandelt. Sie war hier beschäftigt. Aktuell zeigen weder Bewohner noch Personal Symptome. Tuberkulose befällt meist die Lunge. Klarer Himmel, BB Radio Lokalstudio Nordost in Eberswalde.
3: Die Geduld von Bahnkunden ist im ersten Halbjahr erneut gefragt gewesen. Nach aktuellen Zahlen sind sowohl mehr Züge ausgefallen und es gab auch mehr Verspätungen. Jeder 12. Fernzug fiel ganz oder zumindest teilweise aus. Schlechter war die Bilanz nur 2019. Als mögliche Gründe dafür nannte die Bahn den Wintereinbruch im Januar und die Hitze im Juni. Begleitet von Protesten sind rund 30 Afghanen vom Flughafen Leipzig nach Kabul abgeschoben worden. Es ist der zweite Flug nach Afghanistan, nachdem die Taliban dort zurück an die Macht gekommen sind. Nach dem schärferen Asylrecht dürfen seit Juli auch Flüchtlinge abgeschoben werden, die nicht straffällig geworden sind. 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
2: 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Newcomer Sombre ist erst 21 Jahre alt, aber wohl das, was man eine alte Seele nennt. In Hits wie Undressed oder Homewrecker reflektiert der geborene New Yorker das Leben erstaunlich tiefgründig und das macht er auch in seinem neuen Song My Body Isn't Ready. 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Nostalgische Gefühle und moderner Sound verschmelzen zu etwas Neuem und gleichzeitig wunderbar Zeitlosem.

Ich weiß ja nicht, wie es euch geht, aber ich habe das Gefühl, My Body Isn't Ready schon x-mal gehört zu haben und jedes Mal will ich, dass der Song einfach nicht zu Ende geht. 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
3: Mit Alexander Kanja. Guten Abend. Weniger Papierberge und eine schnellere Bearbeitung. Das verspricht sich die Brandenburger Verwaltung vom Best-Bieter-Prinzip. Kurz gesagt, Brandenburg vereinfacht ab sofort öffentliche Vergaben. Unternehmen müssen künftig nicht mehr sofort alle Nachweise einreichen. Nur die Firmen mit guten Chancen auf den Auftrag müssen die Unterlagen noch vorlegen. Das soll Bürokratie abbauen und Kommunen sowie Unternehmen entlasten. Brandenburgs Gesundheitsminister René Wilke findet es gut, dass pflegende Angehörige wohl doch nicht weniger Rentenpunkte bekommen sollen. Er sagte, dass Pflege zu Hause gut unterstützt werden muss und verweist auf den Pakt für Pflege in Brandenburg. Eine gute Pflegereform soll nach seiner Meinung Menschen helfen und nicht nur Geld sparen. In Brandenburg ist die Zahl rechter politisch motivierter Straftaten im zweiten Quartal deutlich gestiegen. Besonders zugenommen haben Volksverhetzung, Gewaltdelikte und das Verwenden verfassungsfeindlicher Kennzeichen, wie zum Beispiel Hakenkreuze. Außerdem wurden knapp 50 Straftaten gegen Geflüchtete registriert, fast alle mit rechtem Hintergrund.
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4: Ryanair macht sich am BER kleiner. Dafür springen andere in die Lücke. Zum Winter bauen Eurowings und Wizz Air ihr Angebot deutlich aus. Neu geht's zum Beispiel direkt nach Bologna, Rom und Mailand. Ryanair dagegen halbiert sein Angebot und schließt Ende Oktober seine Basis am BER. Patricia Woschny, BB-Radio Hauptstadtstudio in Potsdam.
5: Im neuen Ruppiner Lindenzentrum startet ab Mitte dieser Woche eine Rattenbekämpfung. Betroffen ist ein Grünstreifen hinter den Wohnblöcken am Jasminweg und am Steingartenweg. Anwohner sollen besonders auf Kinder und Haustiere achten und die aufgestellten Köderboxen nicht anfassen. Benedikt Maurer, BB Radio Ostprignitz-Ruppin.
6: Nach dem Tuberkulosefall in Hohenneuendorf hat das Gesundheitsamt mehr als 100 Menschen in Oberhavel testen lassen. Die Mitarbeiterin eines Pflegeheimes wird aktuell stationär behandelt. Sie war hier beschäftigt. Aktuell zeigen weder Bewohner noch Personal Symptome. Tuberkulose befällt meist die Lunge. Clara Himmel, BB Radio Lokalstudio Nordost in Eberswalde.
3: Die Geduld von Bahnkunden ist im ersten Halbjahr erneut gefragt gewesen. Nach aktuellen Zahlen sind sowohl mehr Züge ausgefallen und es gab auch mehr Verspätungen. Jeder 12. Fernzug fiel ganz oder zumindest teilweise aus. Schlechter war die Bilanz nur 2019. Als mögliche Gründe dafür nannte die Bahn den Wintereinbruch im Januar und die Hitze im Juni. Begleitet von Protesten sind rund 30 Afghanen vom Flughafen Leipzig nach Kabul abgeschoben worden. Es ist der zweite Flug nach Afghanistan, nachdem die Taliban dort zurück an die Macht gekommen sind. Nach dem schärferen Asylrecht dürfen seit Juli auch Flüchtlinge abgeschoben werden, die nicht straffällig geworden sind. 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

Brandenburg vereinfacht ab sofort öffentliche Vergaben. Unternehmen müssen künftig nicht mehr sofort alle Nachweise einreichen. Nur die Firmen mit guten Chancen auf den Auftrag müssen die Unterlagen noch vorlegen. Das soll Bürokratie abbauen und Kommunen sowie Unternehmen entlasten. Brandenburgs Gesundheitsminister René Wilke findet es gut, dass pflegende Angehörige wohl doch nicht weniger Rentenpunkte bekommen sollen. Er sagte, dass Pflege zu Hause gut unterstützt werden

0: Patricia Woschny, BB Radio Hauptstadtstudio in Potsdam.
1: Im neuen Ruppiner Lindenzentrum startet ab Mitte dieser Woche eine Rattenbekämpfung. Betroffen ist ein Grünstreifen hinter den Wohnblöcken am Jasminweg und am Steingartenweg. Anwohner sollen besonders auf Kinder und Haustiere achten und die aufgestellten Köderboxen nicht anfassen. Benedikt Maurer, BB Radio Ostprignitz-Ruppin.
2: Nach dem Tuberkulosefall in Hohenneuendorf hat das Gesundheitsamt mehr als 100 Menschen in Oberhavel testen lassen. Die Mitarbeiterin eines Pflegeheimes wird aktuell stationär behandelt. Sie war hier beschäftigt. Aktuell zeigen weder Bewohner noch Personal Symptome. Tuberkulose befällt meist die Lunge. Klare Himmel, BB Radio Lokalstudio Nordost in Eberswalde.
3: Die Geduld von Bahnkunden ist im ersten Halbjahr erneut gefragt gewesen. Nach aktuellen Zahlen sind sowohl mehr Züge ausgefallen und es gab auch mehr Verspätungen. Jeder 12. Fernzug fiel ganz oder zumindest teilweise aus. Schlechter war die Bilanz nur 2019. Als mögliche Gründe dafür nannte die Bahn den Wintereinbruch im Januar und die Hitze im Juni. Begleitet von Protesten sind rund 30 Afghanen vom Flughafen Leipzig nach Kabul abgeschoben worden. Es ist der zweite Flug nach Afghanistan, nachdem die Taliban dort zurück an die Macht gekommen sind. Nach dem schärferen Asylrecht dürfen seit Juli auch Flüchtlinge abgeschoben werden, die nicht straffällig geworden sind. 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
5: Mein heutiger Gast ist Slam-Poet, Kabarettist, Autor und einer, der aus ganz normalen Alltagsmomenten große, sehr komische Geschichten machen kann, Julius Fischer.
6: Hallöchen.
5: Mhm. Viele kennen ihn aus Shows wie Nightwash oder dem Quatsch Comedy Club oder aus seinem erfolgreichen Podcast Team Totale Zerredung, den es leider nicht mehr gibt.
6: Ja.
5: Und dann sind da natürlich seine Bücher. Ich hasse Menschen.
6: Mhm.
5: Worum es darin geht und was er ansonsten noch so erlebt hat, das erzählt er uns hoffentlich jetzt. Herzlich willkommen, Julius Fischer.
6: Und nochmal hallo.
5: Das ist so schön, dass du heute da bist.
6: Ja.
5: Es ist eine Darmerkrankung zwischen unser letztes Gespräch, geplantes Gespräch
6: so
5: und den heutigen Termin gekommen. Ne?
6: Ja. Ja. Ich habe tatsächlich später behauptet, weil ich hatte direkt nach der Darmerkrankung dann eine Buchmesse und da war ich dann wieder einigermaßen fit, aber ich habe während dieser 4 Tage 2 Kilo verloren, was selbst für mich viel ist, 2 Kilo an Körpergewicht, und ich habe dann einfach gesagt, ich hätte mich für die Buchmesse und die Buchpräsentation einfach in Shape geschissen.
5: Was ich. Das ist genau die Bestätigung für das, was ich gerade erzählt habe.
6: Ja, ja, ja.
5: Also das heißt, du warst für die Fotos sehr schön.
6: Ich war
5: schlank.
6: Wirklich sehr, sehr schön.
5: Schöner als sonst?
6: Schöner als sonst. Jetzt habe ich wieder ein bisschen zugenommen. Und ich bin ja auch jetzt schon wieder, muss ich direkt auch sagen, jetzt natürlich schon wieder auch krank, denn ich habe kleine Kinder und offensichtlich geht das damit einher. Also wenn ich hier zwischendurch so ein bisschen rumkrächze, dann liegt das nicht, leider nicht daran, dass ich plötzlich zu einer Jazzsängerin geworden bin, sondern einfach, weil die Stimme ein bisschen kaputt ist. Ich komme aber auch gerade vom langen Tourblock. Also ich hatte irgendwie, es ist nur eine Rechtfertigung, klar. Ich hätte auch einfach besser mit meinem Körper umgehen sollen.
5: Du musst einfach auf dich achten. Ne?
6: In den letzten 20 Jahren weniger rauchen, weniger saufen. Das wäre natürlich alles klug gewesen, aber es wäre vielleicht auch klug gewesen, keine Kinder zu bekommen oder früher zu bekommen oder wie auch immer. Ich glaube, für kluge Entscheidungen bin ich noch nie bekannt gewesen in meiner Familie.
5: Aber ich kann dir sagen, alle Leute oder alle Zuhörer, die kleine Kinder haben, wissen genau, was du jetzt gerade durchmachst. Weißt du, wenn die Kinder in der Kita haben, dann bringen die ganzen Krankheiten mit nach Hause, die man vorher, bevor man Vater oder Mutter geworden ist, nicht hatte. Ne?
6: Ja, es gibt tolle Sachen.

0: Ja.
1: Du bist ja erfahren im Umgang mit Herrmännern, ne? Du hast ja sehr, sehr lange Zeit mit André Herrmann immer regelmäßig Dinge gemacht, ne? Und jetzt hast du einen anderen Herrmann quasi an der Seite, ne? Also mich.
0: Ach so, ja klar, natürlich. Oh, natürlich. Geil, ich habe jetzt ganz kurz, ja.
1: Das hat aber jetzt einen Moment gedauert. Dafür, dass du so ein Schnelldenker bist, hat das aber sehr lange gedauert.
0: Peinlich, peinlich für mich,
1: gebe ich zu. Pass auf, ich gebe nochmal zurück. Also du hast ja lange Zeit mit André Herrmann zusammengearbeitet und du hast jetzt quasi den einen Herrmann gegen den anderen ausgetauscht?
0: Ja, ich denke schon. Ich bin auch ehrlich gesagt, was unseren Gesprächsflow angeht, relativ begeistert, jetzt schon.
1: Wieso, zu langsam oder was?
0: Nee, ist super. das funktioniert hier. Es wirkt fast so, als würdest du das schon ein paar Jahre machen.
1: In der Tat ist es so. Weißt du, ich habe ja gedacht, als ich die Ankündigung bekommen habe, dass du herkommst, sagte ich, das ist geil. Wir haben auch ein ähnliches Sprechtempo, weißt du, ich Privatradio, manchmal wir wenig Zeit, weißt du, und du auch wenig Zeit, ne?
0: Auf jeden Fall, das kommt vom Poetry Slam noch. Mittlerweile kann ich mir manchmal so ein bisschen Zeit lassen, vor allem bei den eigenen Lesungen, klar, da bin ich ja der Regieführende quasi, aber früher beim Slam musste ich natürlich 7 oder 8 Minuten Geschichten in 5 Minuten packen, weil das war das Zeitlimit. Mhm. Und das hat meinen Stil geprägt über viele Jahre. Ich habe mir das dann ein bisschen abgeguckt von den vor allem Berliner Kollegen, die ich zu der Zeit verehrt habe, so jemand wie Volker Strübing zum Beispiel, ein ganz toller Kollege, oder Michael Ebeling. Und deswegen, ja, war das so, das hat Spaß gemacht, das hat Stil gemacht, das hat auch Witz reingebracht. Mhm. Also es ist natürlich ein Stilmittel, ganz, ganz, ganz schnell irgendwie Sachen vorzulesen und dann irgendwie abrupt zu stoppen. Aber ich glaube, es hat natürlich auch ein kleines bisschen was damit zu tun, wie schnell ich denke und reagiere. Ich bin auch immer, glaube ich, besser in Kombination mit Leuten.
1: Wir sind doch eine gute Kombination.
0: Ja, auf jeden Fall.
1: Und Schnellquatschen, also ich liebe ja Schnellquatscher, ganz ehrlich.
0: Ich finde es auch super.
1: Es ist nicht effektiv, ehrlich gesagt, weil du musst ja, wo andere Leute, also weiß ich nicht, Rüdiger Hoffmann zum Beispiel, der würde ja aus einem Programm,
0: Beispiel,
1: ein Programm von dir würde der 6 machen.
0: Allerdings. Weiß nicht, ob es... ja, stimmt, wenn man das schnell macht. Ja, hallo, ich weiß nicht, ob Sie es wussten, aber ja, okay, fertig. Ja, nee, es geht. Es ist natürlich viel aufwendiger, aber vielleicht hat ja Rüdiger Hoffmann auch, ich will mich nicht so weit aus dem Fenster legen, gar nicht so viel zu sagen. Oder genau die richtigen Sachen zu sagen. Ich bin immer, was das angeht, sehr diplomatisch. Und ich glaube, ich habe einfach relativ viele Worte in mir. Nicht immer, aber beim auf der Bühne stehen schon.
1: War das schon immer so?
0: Es wird mir so kolportiert. Also Mutti hat behauptet, dass ich bereits mit 3 oder 4 nachts, wenn die noch mit ihren Theaterkolleginnen und Kollegen in der Küche saß, rausgekommen bin und irgendwelche Gedichte vorgetragen habe, die ich mir ausgedacht habe.
1: Die du dir ausgedacht hast?
0: Ich glaube schon, ja.
1: Also du hast nicht irgendwelche großen Meister zitiert, sondern du hast sie dir ausgedacht.
0: Naja, ich bin ja am Ende der DDR Kind gewesen und da war die Frage, wer denn nun die großen Meister sind, nicht ganz geklärt.
1: Das wurde erst nach 89 dann zurechtgelegt.
0: Genau, erst nach 89 habe ich angefangen mit der Literaturrezeption. Nein, also ich meine schon, dass ich habe viel entertained mit bestimmt irgendwelchen Kindergartenliedern und eben so Gedichten, die und ich muss zugeben, bei meinem Sohn setzt sich das fort. Der macht das auch, aber er hat mir was voraus, er macht das für sich und nicht für die anderen. Und ich habe es immer für die anderen gemacht.
1: Weißt du, was ich so erstaunlich finde bei dir, Julius?
0: Was denn?
1: Du kommst ja aus Gera.
0: Ja.
1: Dann warst du lange Zeit in Dresden und wohnst jetzt in Leipzig. Das heißt, du bist noch Thüringer und dann sächsische heimliche Landeshauptstadt jetzt. Mm-hmm. Und man hört überhaupt nichts. Keine Einfärbung. Nur wie machst du das?
0: Das liegt, glaube ich, an meiner Chorleiterin. Und die hat immer gesagt, Kinder, wenn wir jetzt O du Fröhliche singen, es heißt O du Fröhliche und nicht O du Fröhlicher. Und das war ein super Hinweis. Und dadurch, ich war als Kind einfach jede Woche im Theater. Das heißt, ich bin groß geworden mit Hochdeutsch. Um mich herum natürlich ganz viel Sächsisch. Ich liebe Dialekte, das kommt, glaube ich, auch noch dazu. Das heißt, ich versuche schon, so wenig wie möglich selber Dialekt zu sprechen, um mir andere aneignen zu können. Schade. Oder also mich sozusagen darüber zu stellen, oder nicht darüber, das meine ich nicht, sondern einfach ein bisschen weiter weg, um dann auch in die anderen so reinzugehen. Es fällt mir bei manchen leichter, bei manchen schwerer. Viele würden mir wahrscheinlich mein Berlinerisch, mein Hamburgerisch, mein Bayerisch um die Ohren hauen, aber wenn ich gerade nicht an den Orten bin, dann nutze ich das manchmal, um so Leute nachzumachen. Also
1: ich finde es ein bisschen schade, ehrlich gesagt, weil ich habe darauf gehofft, dass so ein bisschen Sächsisch zwischendurch mal rauskommt.
0: Das ist kein Problem, das kann ich auch so machen.
1: Ja?
0: Das ist kein Ding, das mache ich einfach, das ist normal.
1: Ich höre das ja gerne, ich habe auch Freunde in Leipzig.
0: Ich liebe es auch, wobei ich das Leipziger Sächsisch gar nicht mal so gut nachmachen kann. Das Leipziger Sächsisch ist ein bisschen, das Dresdner Sächsisch, da bin ich ja aufgewachsen, das ist guttural, das kommt einfach ganz tief aus der Gemütlichkeit, ne? Auch ein bisschen aus so einer Egalhaltung, auch ein bisschen, also man hat auch immer so ein bisschen Schmollen mit dabei, aber es ist halt eher so zurückgelehnt.

0: Und Leipzig geht immer ein bisschen weiter nach oben. Das Thüringer, zumindest das Thüringer, wo ich herkomme, aus Gera, die sind ganz weit oben, gell? Die reden die ganze Zeit so. Das ist ganz schön. Ich liebe das auch, weil das ist für mich einfach, da stehe ich wieder bei meiner Oma im Hausflur und der Herr Fickert aus dem Erdgeschoss.
1: Heißt macht ja wirklich die, so?
0: Ja.
1: So wie man es spricht. Nicht mit Doppel-G?
0: Nein, der Herr Fickert.
1: Ach, das ist
0: auch. Es ist ein Traum.
1: Der Ärmste.
0: Das war wirklich, das war für uns Kinder. Und dann gab es noch irgendwie im erweiterten Freundeskreis meiner Oma einen Menschen, der hieß Geiling. Und wir Kinder haben uns eigentlich die ganze Zeit
1: zusammen?
0: Nur. Nein, die waren ein schwules Pärchen. Das war ein Paradiesvögel zu Ende des Unrechtsstaates.
1: Wenn du den Namen Fickert als Sachse aussprichst, ist es nicht mehr so schlimm, ne?
0: Nö, ist Fickert.
1: No?
0: Der Fickert.
1: Da könnte man noch ein W draus machen aus dem F.
0: Der Ulrich Wickert.
1: No? Und schon.
0: Und schon hast du Nachrichtensprecher.
1: Du bist seriös dann, ne?
0: Ja, auf jeden Fall.
1: Du hast einige Sachen übersprungen. Du bist 1984 zur Welt gekommen.
0: Ja, über den Rest wollte ich einfach.
1: Ja, du wolltest ja ursprünglich als Dramaturgensohn auch Schauspieler werden.
0: Ja,
1: ne?
0: Natürlich.
1: Aber das haben dir deine Eltern ausgeredet.
0: Ich bin nach Leipzig gezogen, habe da angefangen, Standardzeug zu studieren, eben Geschichte und Literatur. Und meine Cousine, mit der ich zu der Zeit dann zusammengelebt habe in einer WG, studierte auch Dramaturgie und nahm mich dann immer mit zu den Vorsprechen oder Vorspielen der Schauspielstudentinnen und Studenten. Und dann saß ich da immer drin und habe die dann spielen sehen und dachte mir die ganze Zeit, ich will das auch. Und das habe ich dann irgendwann meiner Mutter erzählt und dann hat sie zu mir gesagt, wenn du wirklich irgendwann an irgendeinem Provinztheater 20 Jahre lang den Horatio spielen willst, studier Schauspiel. Ansonsten lass es einfach bleiben, du kannst nur dich selber spielen. Und das fand ich fies und als ich dann und dann habe ich sie enterbt und als ich ein bisschen später nochmal drüber nachgedacht habe, fand ich es natürlich super, weil es erstens ehrlich war und zweitens die Wahrheit.
1: Aber du spielst jetzt an Provinztheater.
0: Aber meinen eigenen Scheiß.
1: Deinen eigenen Scheiß, ja. Hast du auch Philosophie studiert?
0: Nee, gar nicht.
1: Aber du bist so ein bisschen Philosoph, das weißt
0: aber
1: du.
0: Aber höchstens Küchentisch. Also Küchentisch und manchmal schreibe ich es ins Buch. Und ja. Was mir, glaube ich, zur Philosophie fehlt, ist, ich hätte es dann wirklich lesen müssen, die ganzen Philosophen. Und ich kenne aber so ein paar Philosophie-Leute und die haben alle 20 Semester studiert und das wollte ich nicht. Ich habe nur 16 Semester studiert und dann abgebrochen. Oder, nee, es stimmt nicht, ich wurde abgebrochen.
1: Das wirft natürlich eine Frage auf. Was ist passiert?
0: Ich habe eine Sprachwissenschaftsprüfung, ich fange anders an. Ich habe zu dem Zeitpunkt, nach 7 Jahren Studium ungefähr, ich hatte 4 Semester sehr gründlich studiert, obwohl ich sogar noch ein Semester gestreikt habe. Habe ich aber alles sozusagen in der Regelstudienzeit bis zur Zwischenprüfung alles ordentlich durchgezogen und dann habe ich zu viele Auftritte gehabt. Es wurde immer mehr, zuerst waren es nur 40 Auftritte, dann waren es irgendwann 80, ich glaube 2010 oder 11, als ich so in den Endzügen meines Studiums war, waren es dann über 150 Auftritte im Jahr, wobei ich dazu sagen muss, davon ungefähr die Hälfte waren Kurzauftritte bei Poetry Slams und Lesebühnen und die andere Hälfte waren meine Duo-Auftritte. Und das waren dann natürlich meistens abendfüllende Auftritte und ich hatte schlichtweg nicht mehr die Zeit, um mich vernünftig dem Studium zu widmen. Dann musste ich aber Abschlussprüfungen machen in Germanistik und habe eine dreimal nicht bestanden.
1: Du hattest mal ein Publikum, was 10 Minuten lang nicht gelacht hat, ne?
0: Ja, mein Publikum ist auf jeden Fall speziell. Die halten sich alle für schlau.
1: Ich glaube, dass einige auch da durchaus schlau sind.
0: Ich glaube, die sind schlau, ja. Mir ist es tatsächlich... Also in Berlin gibt's sowieso immer frech reingerufen, was ich aber super finde. Ich kann weitaus besser umgehen mit Leuten, die irgendwas reinrufen, als mit einem Publikum, was einfach nur schweigt und sich berieseln lässt.
1: Da wird dir häckelt.
0: Auf jeden Fall. Ich finde häckeln super. Ich kann in der Regel ganz gut mit umgehen. Aber worauf ich hinaus will, ist, ich habe neulich einen Auftritt in Potsdam gehabt. Und Potsdam, die Menschen, die da hinkommen, sind sehr treu.
1: Wir sind übrigens in Potsdam. Ich möchte mal anmerken.
0: Ja.
1: Also wir sind hier da, wo es passiert ist.
0: Ja, wir sind hier am Ort, ich rieche es auch noch. Auf jeden Fall lese ich aus dem Buch vor, erzähle was und dann höre ich irgendwie so tuscheln in der zweiten Reihe. Und es stellt sich raus, zwei Zuhörerinnen haben angefangen, meine S zu zählen, weil ich offensichtlich extrem viele S während dieser freien Rede meiner Lesung verwendet habe und das fand ich sehr gut und ich animiere die Menschen jetzt seitdem auch bei anderen Lesungen meine S zu zählen. Also das fand ich total super. Was übrigens Potsdam auch noch gemacht hat, also in doppelter Hinsicht gut, ich habe das letzte Mal, und das war glaube ich so die 5. oder 6. Lesung von mittlerweile 15, im Sitzen gelesen und im Stehen gesungen und seit Potsdam, weil ich gemerkt habe, da habe ich ja überhaupt keine Energie beim Sitzen, seitdem stehe ich wieder. Also ich mache jetzt quasi Actionlesungen nur noch im Stehen.
1: So, jetzt kommst du aber nicht aus diesem Studio raus, ohne einmal dein Instrument hier zumindest angezupft zu haben.
0: Ja, jetzt singe ich mal, ich singe schon mal ein Kinderlied.
1: Ein Kinderlied?
0: Ja, klar. Gut. Also nee, es ist kein Kinderlied. Es ist ein Protestlied gegen meine Kinder.
1: Okay.
0: Der Song heißt Steine.
1: Meine Damen und Herren, Ladies and Gentlemen, hier ist Julius Fischer live bei BB Radio mit Steine.

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1: So, ich muss dich jetzt fragen, es war ja heute unser erstes Mal, unser erstes gemeinsames Mal. Ich meine, du bist erfahren mit in dem Umgang mit Herrmännern.
2: Ja.
1: Wie war's so für dich?
2: Ein guter Herrmann.
1: Und jetzt, wo wir warm gequatscht sind, müssen wir aufhören.
2: So ist es meistens.
1: Bei mir war Julius Fischer, einer unserer besten Slam-Poeten, Kabarettisten, Autoren und Kleinkünstler. Bis zum nächsten Mal. Hau rein.
2: Selber.
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1: Bei uns ist heute der bekannte Boxer Axel Schulz aus Frankfurt an der Oder. Axel, grüß dich.
4: Der Bekannte, das hat mir gut gefallen. Das finde ich toll. Ja, es ist natürlich immer wieder schön, hier zu sein, also gerade bei dir zu sein, weil du bist ja nicht nur Radiomoderator, sondern ich darf dich ja auch meinen Freund nennen. Und deswegen finde ich das immer toll.
1: Schön. Und ich lade mir ja sowieso in dieser Sendung auch Freunde ein. Und deshalb, wir wollen dich mal ein bisschen näher kennenlernen. Also ich meine, ich kenne dich ganz gut, aber viele andere kennen dich nur als der große Boxer. Aber Axel Schulz hat ja eine Geschichte, bevor du der große und bekannte und prominente Boxer geworden bist.
4: Darf ich dich da gleich unterbrechen? Na, kann klar. Ich das schriftlich haben? Der große, bekannte Boxer und vielleicht noch Jude. Wenn ich noch Jude war, dann will ich das schriftlich haben. Dann mache ich das zu Hause an der Wand.
1: Habe ich untertrieben?
4: Nein, ein bisschen übertrieben vielleicht, aber das muss man ja immer, ich habe ja jetzt 2 kleine Kinder, ja, und die wundern sich immer, wenn wir unterwegs sind und dass ich so viele Fotos mache, aber ich habe es wirklich noch nie so wirklich erklärt, weil das wollen sie ja nicht hören und glaube auch noch nicht wissen.
1: Aber viele wollen das wissen. Ich habe vorhin ein Foto von dir gesehen, da warst du noch ganz klein, ich glaube, da warst du so vielleicht 5 oder 6 Jahre auf diesem Bild.
4: Ja, mit tollen weißen Haaren.
1: Mit blonden Haaren, ich war auch früher so ein Blondie, ja, wir sahen relativ ähnlich aus. Und hast du damals schon die Vision gehabt, ich wäre mal ein bekannter Sportler oder Boxer oder wie ging das bei dir los damals?
4: Nee, also überhaupt nicht. Ich bin ja in Bad Saarow geboren, dann in Briesen sozusagen groß geworden, das ist gleich so ein Dorf daneben und dann irgendwann nach Fürstenwalde gegangen. Und als ich nach Fürstenwalde gegangen bin, das war 79, glaube ich, da wollte ich dann irgendwas machen, also Sport machen, weil wir waren in einer größeren Stadt. Briesen ist ja ein kleines Dorf. Dann war ich im Fußballverein, so wie jeder kleine Junge, da war ich echt zu doof. Ich war noch nie Mannschaftssportler, ja. Ich habe den Ball nie abgeben wollen und habe keine Ahnung gehabt vom Fußball. Torwart war mir aber auch nichts. Und da bin ich dann irgendwann wieder rausgegangen. Dann bin ich in den Schwimmverein gegangen. Und das war erst bekloppt. Oder nee, erst in Leichtathletik und immer im Kreisrennen. Das hat mir überhaupt keinen Spaß gemacht. Mhm. Dann war ich in Schwimmen. Das war auch nicht so mein Ding, immer so gegen die Bande schwimmen, hin und zurück. Und dann bin ich durch einen Zufall zum Boxen gegangen. Und da war ich dann mit einem Freund mit, der war besser wie ich. Und dann wollte ich besser werden wie er, weil er mir auf meine Nase gekloppt hat die ersten Male. Und das hat dann den Ehrgeiz geweckt und da wollte ich dann Sport machen.
1: Wie alt warst du damals?
4: Da war ich dann 10.
1: Und dann hast du angefangen, regelmäßig zu trainieren oder damals nur einmal die Woche oder wie war das damals?
4: Ja, das fing dann an mit einmal die Woche, dann 2-mal irgendwann, dann 3-mal und dann habe ich sogar freiwillig trainiert. Das war so ein Knackpunkt, da war ich dann 11 Jahre oder 11,5 Jahre und da wollte ich dann unbedingt ein guter Sportler mal werden, aber ich habe das nie so erträumt, wie das jetzt eigentlich ist, mein Leben oder wie zwischendurch mal als aktiver Sportler war. Also der Ehrgeiz kam dann irgendwann dazu, so dass ich, also mal mit 12 glaube ich Bezirksmeister oder Kreismeister hieß das ja, dann Bezirksmeister und mit 13 bin ich das erste Mal DDR-Meister geworden. In Graal-Müritz an der Ostsee, da haben wir noch unter freiem Himmel geboxt. Da habe ich eine ganz gute Story. Vielleicht bin ich gerade deswegen DDR-Meister geworden, weil wir sind da hochgefahren mit unserem Bezirkstrainer Walter Kernberger. Und Walter Kernberger war immer einer, der FKK geliebt hat. Ja. Mhm. Und dann sind wir mit 13 Jahren als Junge am FKK-Strand Liegestütze machen. Und FKK-Strand, ich meine, ich komme zwar aus dem Osten, da war das alles nicht so schlimm, mit nackig rumrennen. Ja. Aber mit 13, das war schon so ein komisches Alter, wo man weiß, da wäre man vielleicht ja nicht mehr runtergekommen mit Liegestütze, ja. Und da habe ich gesagt, nee, das mache ich nicht. Und da musste ich als Strafe 10 Kilometer am Strand hin und her rennen. Also 10 Kilometer, 5 da lang und wieder zurück.
1: Nackt.
4: Nee, nicht nackt, ich wollte mich ja nicht ausziehen. Ich habe da gesagt, ich kann mich mit 13 noch nicht mehr ausziehen. Ja, da sehe ich vielleicht ein hübsches Mädel und was passiert dann? Dann gibt's hier nichts mehr mit Liegestütze. Und da bin ich, wie gesagt, in der Woche dann DDR-Meister geworden. Und das war so ein tolles Erlebnis. Klar, wenn du irgendwo in so einem Turnier boxen darfst oder Sport machst sowieso und du gewinnst das Ding, dann das ist natürlich was ganz Besonderes.
1: Wie ging's dann weiter?
4: 1982 bin ich dann nach Frankfurt-Oder gegangen. Ich hatte die Auswahl, nach Berlin zu gehen, zum TSC Berlin, weil da mein damaliger Trainer war von Fürstenwalde, Manfred Gerke, den es heute noch gibt. Mhm. Der war in Berlin eben halt als Cheftrainer und hat gesagt, komm zu mir. Aber meine Mama hat damals gesagt, nee, wenn du schon auf die Sportschule gehst, dann bitte nach Frankfurt-Oder, weil da ist deine große Schwester. Wenn du dann irgendwie Heimweh hast, die kann ich dann wieder nach Hause bringen. Und das war dann der ausschlaggebende Punkt, dass ich dann 1982 im September in die 8B, 8 Boxen hieß das, in Frankfurt-Oder auf die Sportschule gekommen bin und jetzt immer noch nach wie vor glücklich bin in Frankfurt-Oder.
1: Daraus hat sich ja eine große Karriere entwickelt. Viele wissen ja gar nicht, dass es vor dem Profiboxer Axel Schulz auch mal eine sehr erfolgreiche Amateurkarriere gab.
4: Mit 13 das erste Mal DDR-Meister und dann bin ich jedes Jahr DDR-Meister geworden, immer in meiner Altersklasse und meiner Gewichtsklasse logischerweise. Wir haben ja beim Boxen 12 verschiedene Gewichtsklassen, also geht los bei 48 Kilo, bis dann super Schwergewicht, also über 91 Kilo. Und da bin ich dann jeweils in meiner Alters- und Gewichtsklasse DDR-Meister geworden und bin dann 1986 Junioren-Europameister geworden und habe da eine Goldmedaille gewonnen in Dänemark. Und bin dann sozusagen in den erweiterten Förderkreis gekommen für Olympia. Und da war ich dann 16, 17 und wurde dann noch mehr gefördert, sag ich mal. Ja, das war einfach toll. Da habe ich dann sozusagen eine Lehre gemacht noch als Mechaniker. Aber ich habe mich da sehr um Sport konzentriert. Aber Schule und Lehre waren eben halt wichtig und mussten auch sein. Und als ich das dann beendet hatte, war nur noch Sport da.
1: 1986, das war noch tiefste DDR-Zeit. Hast du da schon darüber nachgedacht, irgendwann mal vielleicht ins Profilager wechseln zu können? Gab es da überhaupt schon die Überlegung, dass sowas möglich wäre?
4: Nee, da habe ich noch ja nicht darüber nachgedacht. 1986 waren die Junioren-Europameisterschaften in Dänemark. Da habe ich dann gewonnen gehabt. Und dann folgten dann internationale Wettkämpfe, wo ich mitfahren durfte. Wir waren zum Beispiel in London, wir waren weiß ich, in Italien irgendwo rum und das war einfach toll. Und wir hatten ja zu Ostzeiten immer, wenn du im Ausland warst, 25 Mark, glaube ich, waren das, oder 20 Mark West bekommen. Mhm. Und dafür hat man dann immer irgendwas gekauft. Zum Beispiel in Dänemark habe ich irgend so einen Rekorder gekauft, wo du dann mit Kassetten abspielen und sowas alles. Wo du jetzt sagst, also der hat damals gekostet, weiß ich, wie teuer der war. Ja, und jetzt kriegst du den fast hinterher geworfen, wenn du irgendwo ins Geschäft gehst. Also das waren einfach tolle Sachen. In Italien, wo ich, als ich 1987, 88 in Italien war, hat mir eine Lederjacke gekauft, ja, so viel man wurde, saß auf Bayern, die wurde es heute noch nicht mal erziehen mehr, ja. Und das war damals modern, hat man so gedacht. Also man hat sich, gerade wenn ich jetzt unterwegs war, im Ausland immer Klamotten irgendwo mitgebracht, damit man mehr Chancen bei den Mädels hatte.
1: Wir hatten damals auch andere Werte, das ist einfach so, muss man so sagen, ne? Da war also eine Lederjacke oder eine Jeans oder ein Kassettenrekorder, waren Statussymbole.
4: Na klar, du hattest ja, ich sag mal, im Osten, also in der ehemaligen DDR, eine Wiesent-Jeans und eine Boxer-Jeans. Und da musste ich natürlich immer die Wiesent-Jeans kaufen, weil eine Boxer-Jeans zum Boxer, das passte nicht so. Und eine Levi's konnte ich mir erstmal gar nicht leisten. Also erst dann viel, viel später, als wir dann viel im Ausland waren, da konnte man dann auch im Internetshop mal einkaufen gehen und dann so eine Levi's kaufen eben halt.
1: Aus dem Europameistertitel in Dänemark wurde ja dann noch viel, viel mehr. Das hat sich ja noch weiterentwickelt. Wann hast du das erste Mal gefühlt, ich bin besser als die anderen und da geht noch was, weil da ist ordentlich Luft nach oben?
4: Das kann man so nicht sagen. Ich bin dann, wie gesagt, 86 Junioren-Europameister geworden, bin dann in so eine Fördergruppe auch gekommen und bin dann 1988 zu Manfred Wolke in eine Trainingsgruppe gekommen. Da wollte ich erst gar nicht hin. Manfred Wolke, das war so der Erfolgstrainer in der ehemaligen DDR sowieso und dann in Frankfurt-Oder noch der Clubtrainer und der war wirklich gnadenlos hart. Also wenn du da in der Trainingsgruppe warst, dann musstest du da durch und egal was für Training anstand, du musstest du durchziehen, weil er hat immer gesagt, ihr könnt abends auch feiern und das wollte man ja mit 17, 18 Uhr mal feiern gehen oder ausbrechen gehen, aber ihr müsst morgens immer auf der Halle stehen. Also das ist jetzt euer Job, was ihr da macht. Und Manfred Wolke war ein toller Trainer und der hat das wirklich perfekt geschafft, meine Persönlichkeit auch in den Ring rüberzubringen. Und dann bin ich 1988 DDR-Meister bei den Männern geworden, also bei den Senioren dann. Hab Klaus-Dieter Schmid, der ist jetzt, glaube ich, in Eisenhüttenstadt als Trainer unterwegs geschlagen. Der war damals WM-Dritter. Und gegen Klaus-Dieter habe ich dann gewonnen und wurde DDR-Meister in 88. Und da habe ich gedacht, wow, du bist auf dem richtigen Weg. Also weil damals sag mal, wenn du da eben halt bei den Großen gleich anklopfen konntest, das war schon was Besonderes. Und ja, so bin ich dann 89 sozusagen im Wendejahr erst zur Europameisterschaft gefahren, nach Athen. Ich weiß gar nicht, wann die waren, auch April oder wann auch immer. Da müsste ich nochmal nachgucken, weil vielleicht habe ich doch zu viel vor den Kopf gekriegt. Aber das waren DDR-Europameisterschaften in Dänemark. Nee, nicht in Dänemark, in Griechenland.
1: Genau.
4: Und da bin ich dann Vize-Europameister geworden bei den Männern, habe verloren gegen Holländer Arnold van der Leyen und den treffe ich heute noch ab und zu. Der ist der Sportmoderator in Holland noch unterwegs und so. Und gegen den habe ich im Finale verloren. Der hatte vorher Silber geholt in Seoul, also bei der Olympiade 88. Und dann bin ich zur Weltmeisterschaft gefahren und habe da eine Bronzemedaille noch gewonnen. Die war dann auch 89. Und dann kam ja 89 schon die Wende, an meinem Geburtstag sozusagen, am 9.11. Und da wusste ich aber noch nicht, wo das hingeht, was man überhaupt mal machen sollte oder wollte. Also das war total spannende Zeit. Ich habe 1989, ich sag mal September vielleicht, meine erste Wohnung gekriegt. Also relativ jung war ich, aber war ja im Osten entweder was ein guter Sportler oder du hast Familie gründen wollen oder was auch immer. Aber damals habe ich noch nicht an eine eigene Familie gedacht. Da war ich noch zu umtriebig mit den Mädels. Da wollte ich mich noch nicht festlegen. Und dann hatte ich, wie gesagt, eine eigene Wohnung bekommen und bin noch einkaufen gegangen, ja, von meinem sozusagen ersparten Geld. Hab nur kurz vor der Wende einen Kühlschrank gekauft und eine Waschmaschine und jetzt kommt der Knaller,
1: ein Fernseher.
4: Ein Fernseher mit 5000
1: Mark, ne?
4: Mit Fernbedienung. Ja. Wir standen an, dann war der in Frankfurt Oder eben da, da hieß er dann, oh, jetzt gibt's Fernseher mit Fernbedienung und Farbe. Und dann stand ich an so einem RFT-Laden an, ja. Und dann kommt die Verkäuferin, macht so um 9 den Laden auf oder wann das auch immer war und sagt so, nur mal zur Info, ich habe 6 Fernseher mit Fernbedienung. Und ich guck so und stehe in eine Reihe und zähle so durch und dachte, oh Scheiße, ich bin der 7. Da gibt's wohl keine Fernbedienung mehr. Und wollte gerade losgehen, dann dreht sich ein Bekannter um, ein ehemaliger Radsporttrainer und sagt, Axel, kannst stehen bleiben. Ich habe den größeren Fernseher genommen. Der kam, glaube ich, 7.000 oder 8.000 Mark damals, DDR-Mark. Hätte ich nie bezahlen können, ja. Und dann hatte ich den 6. mit Fernbedienung eben halt und war ja stolz. Und dann kam die Wende, war das ohne Spur erfährt. Aber so war das halt.
1: Aber du hattest deinen Farbfernseher.
4: Ich hatte den Farbfernseher mit Fernbedienung. Im Trainingslager wäre immer die Fernbedienung eine Boxbandage. Das sind ja so ein Schutz für die Hände, was man sie rumwickelt. Die haben wir immer ans Kabel gemacht, also am Stecker und haben dann die lange Bandage sozusagen rausgezogen, dann brauchst du dir nochmal wach werden. Naja, wenn du abends im Bett liegst und denkst, oh, jetzt wer macht den Fernseher aus, jetzt muss ich nochmal aufstehen. Und so haben wir dann sozusagen mit der Strippe dran gezogen. Da war das auch wie eine Fernbedienung. Wir konnten nur nicht umschalten. Aber wir haben ja nur die 3 Programme gehabt. Also AD, ZDF und, nee, 4. Und erste und zweite Osten.
1: Ich wusste, das ist eine gute Idee, wird dich einzuladen, weil wir schon schöne Geschichten gehört haben heute. Eine Fernbedienung aus Boxbandagen. Unglaublich. So, wir sind im Wendejahr 1989 angekommen. Wann hat man dich das erste Mal angesprochen und gesagt, Mensch, Axel, du kannst doch auch dein Geld damit verdienen als Boxer?
4: Angesprochen als Boxer, ich habe ja damals, wie gesagt, sehr erfolgreich schon geboxt eben halt und dann kam die Wende und dann hatte ich ein Angebot nach Leverkusen zu gehen, für die Amateurstaffel dort zu boxen in Leverkusen eben halt, hätte eine Wohnung gekriegt, die ich nicht bezahlen muss und ein Auto eben halt.
1: Aber du hättest kein Geld damit verdient, das war noch kein Profistatus.
4: Doch, war als Amateur, ich wollte ja gerade erzählen, ja. Also ich hatte damals das Angebot gehabt, nach Leverkusen zu gehen, für eine Wohnung und ein Auto, also die Wohnung hätte ich nicht bezahlen müssen, sozusagen mietfrei und ein Auto eben halt, was ich fahren hätte dürfen und dann 6.000 Mark, Westmark, wow, im Monat.
1: Wow.
4: Und da habe ich dann wirklich gedacht, wow, das ist ja schweineviel Geld. Und dann kam aber so fast parallel, wo ich mich aber drum beworben habe, weil ich unbedingt bei Manfred Wolke in der Trainingsgruppe bleiben wollte, hatte ich Manfred Wolke gefragt, ob er mich nicht auch als Profi betreuen könnte, weil er ja mit Henry Maske Profi werden will. Und dann hat er mich angeguckt und hat gesagt, du Axel, ich weiß nicht, wo es hingeht. Wir wissen nicht, wie erfolgreich das wird. Aber auf jeden Fall wissen wir können uns quälen, wir können was dazulernen, wir haben da Luft nach oben, wie du vorhin schon sagtest. Also mal gucken, wo es hingeht. Und er ja nicht, sondern ich habe bei Wilfried Sauerland unterschrieben für 2.000 Mark und ein Auto. Und da haben mich meine Kollegen damals, die dann gesagt haben, der hat wirklich zu viel vor dem Kopf schon gekriegt, der Schwellwichtler war ja immer so ein bisschen Schwellwicht. Das hieß dann immer, die Schwellwichtler sind auch ein bisschen doof. Und da kam das dann durch, da haben die gesagt, du bist wirklich ein bisschen doof, verschenkst dir jeden Monat sozusagen 4.000 Mark und willst Profi werden. Und als Profi wartet noch nicht so, wo man sagt, der Durchbruch war noch nicht da in Deutschland. Also Profiboxen hieß dann nur Muhammad Ali, vielleicht noch George Foreman, Mike Tyson, was auch immer dann. Aber in Deutschland, Profiboxen eben halt, war nicht so oben. Obwohl Graziano Rocchigiani 1988 gerade Weltmeister wurde. Aber der Stand als Profiboxer war nicht so.
1: Vielen Dank an unseren Gast im BB Radio Mitternachtstalk, Axel Schulz, unser Boxer aus Frankfurt an der Oder.
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1: Bei mir ist heute Rolf Zukowski, eine lebende Legende, könnte man sagen.
5: Na, große Worte. Große Worte.
1: Schön, dass Sie Zeit gefunden haben, bei uns vorbeizuschauen.
5: Gern.
1: Weil Sie haben ja so einen vollen Terminkalender, da ist ja wenig Platz für Radiointerviews, die ein bisschen Zeit in Anspruch nehmen.
5: Ja, aber es ist ja heute was Besonderes und besondere Sachen mache ich ja immer ganz besonders gern. Also, dass man ausführlich erzählen darf, wonach einem zumute ist oder mal zumute war, das ist ja nicht mehr so selbstverständlich. Die meisten Sachen müssen ja heute knackig und kurz sein und ich freue mich über diese Möglichkeit.
1: Nee, wir haben heute Zeit. Wir reden ganz entspannt über alles. Es ist ja eine erstaunliche Karriere, die Sie hingelegt haben. Sie haben erstmal ein Studium ordentlich abgeschlossen, wie sich das so gehört.
5: Also gern, auch mit großem Interesse. Betriebswirtschaft, Verkehrsbetriebslehre war mein Lieblings- und Wahlfach. Und in Hamburg lag es auf der Hand, dass ich vielleicht auch in eine Reederei gegangen wäre oder Spedition oder sowas. Aber die Musik war stärker. Bin in einen Musikverlag gegangen, habe dort Les Humphreys in seiner Blüte kennengelernt. Ja. Und einerseits gesehen, was rund um einen Superstar los ist und fand es teilweise ein bisschen erschreckend, aber auch irgendwie ganz schön anregend, denn man sah, wie schnell dann auch gewisse Dimensionen erreicht werden können, also in Popularität, auch in Auflagen. Und als junger Mann ist es natürlich total spannend zu sehen, dass man mit so kleinen Liedern so große Räder drehen kann, ne?
1: Ich bin froh, dass Sie nicht in die Reederei gegangen sind, sondern dafür gesorgt haben, dass ich und viele andere Kinder eine tolle Kindheit hatten mit tollen Liedern. Der Musikverlag, wie kam das nach dem abgeschlossenen Studium, wie kam das zustande? Hat Ihnen jemand gesagt?
5: Das war eigentlich ein Zurückkehren. Ich hatte mit meiner Band The Beethovens 1967 ein Album gemacht, Happy to be Happy, noch eine Langspielplatte natürlich. Mhm. Und die Single Blow Up Machine, die war in diesem Musikverlag in Hamburg, Sikorsky, verlegt. Und naiv wie ich war, habe ich gedacht, Studium fertig, Musik reizt dich doch mehr, geh mal in einen Musikverlag, da hast du ja ein Lied verlegt, die müssen dich ja anhören. Wir hatten schon noch ein paar tausend andere Lieder. Aber der Gründer des Verlages war gerade gestorben, was ich nicht wusste. Und sein Sohn empfing mich, ein ganz ernster Mann, über die Jahre auch guter Freund geworden und sagte, Sie kommen ja gerade zur rechten Zeit, ich glaube, ich brauche einen Assistenten. Und dann hat er mich direkt als Assistent der Geschäftsleitung eingestellt, in einer Phase, wo dieser Verlag international expandierte. Das heißt, einerseits musste man den Übergang vom Vater auf den Sohn schaffen, andererseits hat dieser Verlag sämtliche Rechte an den russischen Komponisten gehabt. Schostakowitsch, Prokofjew und anderes, Khatchaturian. Mhm. Und die haben weltweit Verlage gegründet, um das besser auswerten zu können. Und ich durfte bei all diesen Verhandlungen dabei sein. Also vor allem beim Meetup, bei der großen Musikmesse. Darum habe ich sehr, sehr viel gelernt. Einerseits die großen Pop-Erfolge von Les Humphreys, die Abteilung Pop im Sikorsky Verlag. Mhm. Aber eben auch über die Klassik, die ganz andere Welt der Musik. Und sie haben ja auch ein ganz intensives bis heute Notengeschäft gehabt. Und auch das ist für mich bei Kindermusik letztendlich sehr wichtig geworden, dass die Lieder auch gedruckt werden und nicht nur zum Hören sind, sondern auch zum Nachspielen, umarrangieren und ich sag mal Impros. Mhm. Nach 2,5 Jahren habe ich dann gemerkt, du musst hier irgendwie weg. Du bist irgendwo Hans Dampf in allen Gassen, aber es gibt am Ende des Tages nichts, bei dem du sagen kannst, das habe ich gemacht. Mir fehlte dieses anfassbare Tagesergebnis. Und darum habe ich es gewagt, mich zu verabschieden. Ich hatte damals gerade einen Song für Julio Iglesias geschrieben, Steig aus. Der ist nie veröffentlicht worden.
1: Ich wollte gerade sagen, den kenne ich gar nicht.
5: Nein, ist nie veröffentlicht worden. Aber sein Arrangeur, Herr Demel, hat gesagt, dann den machen wir. Und da habe ich gedacht, na gut, dann hast du ja schon mal ein Lied untergebracht, dann machst du dich jetzt selbstständig. Aber ich hatte ja auch Peter Sue und Mark kennengelernt. Das war dann schon etwas handfester, dieses Trio aus der Schweiz. Mhm. Die hatten übrigens dieselben Produzenten wie Les Humphreys, Jack Martin und Günter Geyer. Und weil Les Humphreys so erfolgreich war, hatten die für Peter Sue und Mark zu wenig Zeit. Und da hat der Peter gesagt, dann machen wir das alleine. Rolf, machst du mit? Das erste, was wir gemacht haben, war ein Weihnachtsalbum in der Schweiz. Und das wurde gleich eine goldene Schallplatte. Und war natürlich ein sehr, sehr guter Start in das eigenständige Produzieren. Ich war dann im Grunde der Mann für Deutschland, für die Gruppe. Mhm. Und sie waren vor allem in der Schweiz natürlich angebunden. Also es war eine Aufbruchzeit, die ich nicht missen möchte. Wir haben sehr viel am Telefon zusammen telefoniert, gearbeitet, komponiert. Heute schickt man sich Files und Mails zu. Und damals hat Peter in der Schweiz am Klavier gesessen. Ich in Hamburg habe mir angehört, was er geschrieben hat. habe das mit dem Tonbandgerät aus der Telefonmuschel aufgenommen und zwei Tage später zurückgerufen und habe gesagt, ich glaube, ich habe den richtigen Text dazu. Das war eine Arbeitsweise, die kann man sich heute kaum noch vorstellen, aber effektiv.
1: Hat funktioniert. Wissen Sie noch, wie sich das damals angefühlt hat, als Sie den ersten großen Erfolg verzeichnen konnten? Also mit Herrn Iglesias hat nicht funktioniert. Auf einmal gibt es eine goldene Schallplatte, Weihnachtshit, und das hat wahrscheinlich auch in der Kasse ein bisschen geklingelt.
5: Also das richtige Erfolgsgefühl war, seine eigenen Lieder im Radio zu hören. Das war bei den Weihnachtsliedern noch nicht der Fall. Die liefen fast nur in der Schweiz. Mhm. Aber wir haben zum Beispiel Lieder gehabt wie Birds of Paradise, Cindy, Ein neuer Tag, ein neues Leben. Und es war wirklich wie Flügel haben, wenn man sich selbst mit seinem Lied, allerdings nicht von mir gesungen, im Radio hörte. Da hatte ich dieses Gefühl Erfolg. Jetzt hören das viele. Und wenn es öfter gespielt wird, mögen es ja wohl auch viele, sonst würden die das nicht so oft senden. Ein zahlenmäßiger Erfolg hat sich erst viel später eingestellt. Das ist ja auch keine Gruppe gewesen, die irgendwie Nummer 1 Chartstürmer war, sondern es baute sich, wie die Schweizer so sind, ganz solide, glaube, aber dauerhaft auf.
1: Ja. Nun waren Sie damals der Macher im Hintergrund und eigentlich sind Sie ja seit 40 Jahren der Macher am Mikrofon. Wann haben Sie dann gesagt, okay, ich schreibe jetzt nicht mal nur für andere, ich möchte jetzt auch mal für mich was machen?
5: Ich hatte ja für die Band The Beethovens schon Songs geschrieben und habe auch danach nicht aufgehört, Songs zu schreiben, die ich selber gern singen möchte. Habe auch Demos gemacht. Ich habe immer noch ein kleines Archiv mit Songs, die vielleicht mal in die Öffentlichkeit kommen könnten.
1: Irgendwann kommen die raus.
5: The Very Rare Tracks.
1: Aha.
5: Teilweise richtige Jugendsünden, teilweise auch Lieder, die eigentlich zu schade sind, um für immer in der Schublade zu bleiben. Aber ich habe eine Schlüsselbegegnung gehabt mit Leo Leandros, dem Vater von Vicky. Dem habe ich meine Demos vorgespielt und der hat gesagt, klingt nicht schlecht, könnte man machen, aber deine Zähne. Ich hatte damals querstehende Frontzähne.
1: Ah, das hat man gehört, ne?
5: Nee, gesehen.
1: Ach so, das war die optische Komponente dabei.
5: Und er meinte, das musst du irgendwie gerade kriegen. Und das konnte ich nicht bezahlen. Damals haben die Krankenkassen solche Schönheitsoperationen nicht bezahlt. Außerdem kannte ich ja die Bee Gees und habe gesagt, wieso darf der denn mit solchen Zähnen singen und ich nicht? Also habe ich gedacht, nee, Leo Leandros, du bist nicht der Partner für mich. Dir geht's um meine Zähne, mir geht's um meine Songs. Und habe dann erstmal keine ernsthaften Versuche mehr gemacht, eine Songwriter-Karriere zu machen oder eine Singer-Songwriter-Karriere, sondern habe mich eben um Peter Sue und Mark gekümmert, habe geschrieben für andere, für Johanna von Kotschian zum Beispiel. Aufstehen ist schön, wer sagt das? Aufstehen ist schön. Also es war eine Zeit der Schlager und der Folk-Pop-Sachen für Peter Sue und Mark. Und dann kam eigentlich auf eine Art Nebengleis die Kinder dazu mit den zunächst familiären Songs, dann mit der Vogelhochzeit, die als Singspiel sehr schnell große Kreise zog und dann der erste richtige Hit Du da im Radio und da war eigentlich für mich auch klar, in die Richtung muss es irgendwie weitergehen im Mainstream-Radio, nicht nur im Kinderfunk, das war mir total wichtig und ich habe dann eben auch Sendungen machen können bei Sendern, die die Kinder noch richtig mitten ins Programm genommen haben. Radio Luxemburg zum Beispiel hat mir eine eigene Sendung gegeben und sogar dreimal einen ganzen Tag nur mit Kindern und das war für mich schon sehr ermutigend.
1: Haben Sie nicht damals Anke Engelke sogar abgelöst als Moderatorin bei einer Kindersendung?
5: Ja, es gab da gewisse Probleme mit ihrem Manager und hat Frank Elsner gefragt, ob ich nicht ihre Sendung übernehmen möchte. Und da wurde aus meiner 5-Minuten-Sendung Duda im Radio, die morgens um 5:07 lief, eine einstündige Montagssendung, Moment mal. Und darauf aufbauen wieder diese gesamten Kindertage. Und in dieser Phase habe ich auch Thomas Gottschalk besonders gut kennengelernt, denn der war damals Mr. Morning bei RTL, hat täglich gesendet. Und ich habe ihn immer auf der Fahrt von Hamburg nach Düsseldorf gehört. Haben wir oft noch zusammen gegessen, haben über vieles geklönt, was ihm so durch den Kopf ging und seinem damaligen Assistenten Viktor Worms, der später die ZDF-Hitparade gemacht hat. Also wir haben so ein bisschen parallele Aufbruchjahre gehabt. Aber dann gingen die Wege natürlich schon sehr unterschiedlich, aber wir haben uns immerhin doch noch zweimal wieder begegnet. Einmal mit der Weihnachtsbäckerei und was war
1: ganz
5: das andere?
1: Ganz doll mich.
5: Nee, und ganz doll mich war noch Frank Elsner. Nee, es war nur einmal. Die Weihnachtsbäckerei war Gottschalk. Aber ich war ja noch in den anderen Sendungen von Ihnen. Na sowas zum Beispiel. Mhm. Also wir haben uns auch immer sehr gut verstanden, aber richtige Nähe hat sich nicht entwickeln können. Er wohnte ja dann auch dann in Amerika. Aber man spürt schon, dass man sich versteht und dass man vor allem versteht, was den anderen hauptsächlich vorantreibt.
1: Duda am Radio, das war für mich so das erste Mal, dass ich Rolf Zukowski richtig wahrgenommen habe. Das Ding habe ich auch gesungen. Es geht Duda.
5: Beide Rollen. Ich habe ja beide Rollen gesungen beim Komponieren.
1: Duda.
5: Endradio, wo geht die dat hüt morgen? Das Lied ist nämlich auf Plattdeutsch entstanden.
1: Ach, guck mal.
5: Und dann haben meine Kinder und meine Frau gesagt, schade, dass das nur für die Plattdeutschen ist, mach doch einen hochdeutschen Text. Aber ich habe damals oft mit der Kinderstimmlage komponiert, um wirklich im Kind zu sein, gedanklich, emotional. Und habe dann dieses Lied im selbstgesungenen Dialog erfunden.
1: Wussten Sie, dass das, als Sie das geschrieben haben, dass das ein großer Erfolg werden würde? Hatten Sie das so im Gefühl?
5: Nein, wir waren sehr froh, dass es sehr schnell von den Rundfunksendern aufgenommen wurde. Oder auch dann heute ja, würde man sagen, es sind ja nur ganz bestimmte Sender, die sowas spielen. Mhm. In der Zeit 1981 hat es praktisch jeder Sender gespielt, also nur die Klassiksender nicht. Mhm. Aber es gab ja diese Formatierung nicht. Also wir spielen nur Deutsch, wir spielen nur Schlager oder wir spielen hauptsächlich Familie. In dem Sinne hat sich innerhalb weniger Tage eigentlich gezeigt, dass es alle Sender haben wollen und auch spielen. Ich meine, gut, bei Duda im Radio ist vielleicht auch naheliegend, dass die sich angesprochen fühlten. Und danach kamen dann ja noch einige Songs, die auch wirklich im Rundfunk bundesweit ganz viel rauf und runter liefen und ganz doll mich zum Beispiel. Oder es gibt noch echte Kinder. Theo, mach mir ein Bananenbrot. Mhm. Das waren wirklich goldene Rundfunkjahre und an die denke ich sehr gern zurück. Aber die Lieder haben teilweise nicht die Kraft gehabt wie die Lieder, die nie im Radio liefen. Also das, was heute wirklich die Substanz meiner Arbeit ist, ist nicht, was mal im Radio lief. Das hat mich vielleicht bekannter gemacht. Mhm. Aber Lieder wie die Jahresuhr, die Vogelhochzeit, wie schön, dass du geboren bist, kommt, wir wollen Laterne laufen. Solche Lieder sind eigentlich die, die aus sich selbst darauf die Kraft entwickelt haben, so eine Songwriter-Karriere in die Jahrzehnte hineinzutragen.
1: Die haben sich ja gigantisch verkauft. Das war ja, also man kannte sie aus dem Radio durch die Hits, die wir gerade genannt haben, aber die Leute haben dann wie verrückt die Platten gekauft. Es gab ja sogar Geschichten von ihnen, die wurden als Film rausgebracht.
5: Ja, also das ZDF vor allem hat, glaube ich, 7 Specials mit mir gemacht. Immer so eine halbe Stunde, 40 Minuten manchmal. Und das waren dann ins Bild umgesetzte Lieder von mir. Teilweise auch eben Handlungsstoffe wie die Vogelhochzeit, die Hasengeschichte. Und die Arbeit daran hat uns natürlich auch sehr vorangebracht, aber die Redaktionen waren damals so gestrickt, heute ist es ein bisschen anders, dass sie immer gesagt haben, das muss aber so sein, dass es die Kinder und die Einrichtungen draußen, Kindergärten, Schulen, Chöre, anregt, sowas auch zu machen. Es gab immer sowas wie einen pädagogischen Auftrag. Aha. Heute denkt man doch sehr in Unterhaltung. Damals hat man versucht, Unterhaltung und pädagogischen Auftrag sehr eng zu verzahnen. Mhm. Und dafür war ich offensichtlich gerade der Richtige, weil die Lieder eben sehr, sehr schön aufführend spielbar waren. Und oft auch vom Stoff her, sogar für die Schule sehr tauglich, weil man über die Lieder diskutieren konnte im Gemeinschafts- und Kundeunterricht oder im Biologieunterricht und Weltkunde, das eine Weltlied zum Beispiel, solche Lieder sind ja alle umgesetzt worden.
1: Haben Sie mit der Familie das abgestimmt, haben gesagt, hört euch mal den Text an, den ich geschrieben habe?
5: Als ich die Lieder noch zu Hause komponiert habe, an der Gitarre, das war ungefähr bis ungefähr 1980, da haben die sich, indem sie das Lied übernommen haben, geäußert. Das heißt also, ich hatte es in irgendeinem Zimmer vor mich hingesungen und die haben es dann 3 Zimmer weiter gesungen. Das war für mich die Bestätigung. Manchmal kamen sie auch zurück und haben irgendwie was dazu gesagt, aber so richtig gemeinsam am Tisch sitzen und die Lieder durchdiskutieren, das gab es bei uns eigentlich nicht. Also es gab eher mal eine Rückmeldung, zum Beispiel Alexander, der ja heute erfolgreicher Songwriter ist,
1: der große Sohn,
5: der hat sehr oft ganz konkret Textverbesserungen vorgeschlagen. Also er hat damals schon im Grunde sein Songwriter-Talent bewiesen. Aber ich habe, als meine Tochter anfing Klavier zu spielen und sie und ich Gitarre und Klavier noch nicht so richtig zusammenspielen konnten, habe ich angefangen, meine Lieder nur noch im Kopf mir auszudenken. Auf Autofahrten, auf Bahnfahrten, bei Spaziergängen. Und das hat meinen kompositorischen Horizont total erweitert. Denn so ein Songwriter an der Gitarre, der schreibt immer wieder ähnliche Lieder. Im Extremfall 3 Akkorde. Mhm. Und so habe ich mich eigentlich innerlich befreit davon, ein Gitarrenkomponist zu sein. Und aber aus der Not heraus, weil ich meine Tochter beim Klavierspielen nicht stören wollte.
1: Und aus der Not heraus ist daraus eine Riesenkarriere geworden mit vielen, vielen spannenden Geschichten. Und hoffentlich erzählt er beim nächsten Mal eine weitere. Rolf Zukowski bei uns im BB-Radio Mitternachtstalk. Schön, dass Sie da waren. Hoffentlich kommen Sie bald wieder.
5: Ich glaube, wir hören uns noch.
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1: Jörg Hoves ist wieder mal bei mir. Herzlich willkommen.
6: Hallo.
1: Dokumentar-, Werbe- und Modefotograf, ehemaliges Model und ein Mann, der richtig tolle Geschichten erzählen kann und die alle auch dokumentiert sind in Form von Büchern. Wie viel hast du eigentlich mittlerweile schon rausgebracht?
6: Also ich habe 2 Bücher rausgebracht und arbeite gerade an dem 3. Projekt. Das sind die Helden der Meere und dazu gibt es dann auch einen passenden Dokumentarfilm.
1: Diese beiden Bücher, die schon draußen sind, die bestehen aus richtig tollen Fotos und die haben immer den Inhalt 100 Tage. Richtig. Das heißt, du warst 100 Tage unter anderem und damit werden wir jetzt mal anfangen. In Tibet hast du den Dalai Lama getroffen und hast Tibet dokumentiert. Wie bist du überhaupt dazu gekommen?
6: Die Geschichte ist extrem außergewöhnlich und verrückt zugleich, weil ich hatte einfach mal die Idee, seiner Heiligkeit einen Brief zu schreiben. Also ganz klassisch, so wie wir es kennen. Ich nehme mir einen Stift und einen Zettel und schreibe mal meine Gedanken auf. Und ich erinnere mich noch gut an diese Zeit, in der ich sehr nachdenklich war. Das war mit 30 ungefähr. Ich hatte keine Lebenskrise, aber ich wollte so ein bisschen was verändern und ich war nicht mehr happy in meinem Job als Modefotograf und habe mir gedacht, wow, was ein toller Mensch das doch ist. Ja, dem schreibe ich jetzt mal einen Brief. Ja. Und vielleicht gibt es sogar eine Möglichkeit, den mal kennenzulernen oder ihn zu porträtieren. Vielleicht ergibt sich da ja was. Ne? Die meisten Menschen hatten mir abgeraten davon, dass es so einfach nicht ginge, aber das hat funktioniert. Ja. Der hat geantwortet und dann hatte ich meine Zeit und durfte ihn kennenlernen. 4 Tage lang, damals in Frankfurt und in Wiesbaden. Und das war eine sehr wunderschöne Zeit, ja. Eine sehr private, intime Zeit, weil ich quasi der einzige Fotograf dort vor Ort war. Also es gab da keine Pressefotografen und dann ist man dann auf einmal mit ihm zusammen im Aufzug in seinem Hotelzimmer, ne? Und das sind dann ganz andere Begegnungen, ganz andere Gespräche. Und da wurde ich sehr nachdenklich und habe dann den Entschluss gefasst, nach 4 Tagen ihm ein Versprechen zu geben. Das Versprechen, ihm zu helfen, beziehungsweise dem Volk der Tibeter, um meine Arbeit als Fotograf, als investigativer Journalist dahingehend zu platzieren, dass die Welt davon mehr erfahren sollte, was da eigentlich passiert in Tibet.
1: Darüber reden wir gleich im Detail, aber vorher möchte ich natürlich wissen, wie ist denn der Dalai Lama? Ich meine, das ist ja einer dieser besonderen Menschen. Ich glaube, die Person des Dalai Lama ist ja einmalig auf dieser Welt. Es gibt ja nichts Vergleichbares, oder?
6: Mittlerweile nicht mehr. Wir hatten mal ein paar Persönlichkeiten, aber die sind in den letzten Jahren tatsächlich verstorben. Und auch das ist eine große Sorge, was passiert mit uns, ne? Wer vermittelt noch dieses Gefühl von Herzlichkeit, von Mitgefühl, von Liebe, von Frieden auf dieser Welt? Ein einfacher Gutmensch im wahrsten Sinne des Wortes, wie der Dalai Lama. Man kann fast sagen, er ist der Letzte.
1: Wie ist er denn so als Mensch?
6: Im Prinzip besteht das alles aus einer Projektion, ja. Also was wir erwarten von ihm, macht ihn zu etwas Besonderem. Aber er selbst möchte gar nicht so auftreten, ja. Also er ist nicht unnahbar, so wie man sich vorstellt. Also er versucht im Gespräch unter 4 Augen oder im kleinsten Kreis immer ganz normal zu sein, weil das ist die einzigste Möglichkeit, mit ihm überhaupt zu kommunizieren. Aber sobald er merkt, dass man ihn zu sehr huldigt, dann funktioniert dieser Kontakt gar nicht. Das heißt, er sieht sich, glaube ich, nicht als jemand, wie wir ihn sehen quasi. Er ist einfach nur auch ein normaler Mensch, ja, ein Mönch, ein Tibeter und mit einer ganz großen Weisheit für uns.
1: Ja. Wird das nicht weitergegeben? Es gab ja davor auch schon einen Dalai Lama.
6: Ja.
1: Und wird es nach ihm wieder einen Dalai Lama geben? Oder weiß man das heutzutage noch nicht?
6: Ja, im Moment stehen die Tibeter, das tibetische Volk natürlich immer noch nach wie vor in dem großen Konflikt mit der Volksrepublik China, die das nicht zulässt, dass es einen neuen Dalai Lama geben wird. Ja. Es bedeutet aber nicht, dass es nie wieder einen geben wird und er muss auch nicht sofort nach dem Abtreten des vorherigen Dalai Lama erscheinen bzw. gesucht werden. Ja. Es können viele, viele Jahre dazwischen liegen, aber auch das versucht der Dalai Lama in seiner heutigen Zeit total zu entkräftigen, um die Menschen da draußen nicht zu enttäuschen. Ja. Also wir wissen ehrlich gesagt nicht, was passiert. Es gibt Vermutungen und Gerüchte, dass die Chinesen selbst einen Fake Dalai Lama platzieren werden. Ja. Aber das wird natürlich nicht angenommen und nicht anerkannt. Ja. Für ein paar vielleicht, aber die meisten Menschen, die sich damit wirklich auseinandersetzen, werden sagen, okay, das ist hier nicht ganz echt die Nummer.
1: Welche wichtigen Aufgaben hat denn der Dalai Lama besonders für die Tibeter?
6: Also ich glaube, das Wichtigste für die Tibeter ist es zu wissen, dass es dort einen gibt, an dem sie sich immer noch festhalten können. Ja? Ein geistliches Oberhaupt, der quasi maßgeblich stellvertretend für die Tibeter auf dieser Welt das Sprachrohr nach draußen ist, um überhaupt die Missstände und die ganzen Situationen zu erklären. Weil wir haben bis heute keinerlei Möglichkeiten, irgendwelche Journalisten nach Tibet zu bringen, die uns irgendwas über dieses Land sagen. Und ich habe es in 100 Tagen selbst erlebt, was da vor sich geht. Und das ist bei weitem nicht angemessen und nicht schön. Und Das heißt, der Dalai Lama für die Tibeter ist enorm wichtig und wir haben viele Flüchtlinge, die das Land verlassen, mit denen kommunizieren wir auch, ne? Und dort werden viele Hilfsmaßnahmen angesetzt, aber an erster Stelle ist der Dalai Lama stellvertretend für sein Volk auf der ganzen Welt unterwegs.
1: Jörg Hovis ist bei mir, er ist Dokumentar- und Werbe- und Modefotograf und hat das Buch gemacht, 100 Tage Tibet. Mhm. Darüber wollten wir reden. Du hast also das Land in seinen kompletten Facetten dort abgelichtet. Wie bist du da vorgegangen?
6: Wie bin ich vorgegangen? Als erstes muss man sagen, eine Reise von 100 Tagen in Tibet ist nicht nachzuahmen. Das geht auch gar nicht. Ja? Man darf so lange gar nicht in Tibet sein oder sich aufhalten, beziehungsweise man kriegt auch gar keine Genehmigung dafür. Ich habe damals sehr viel gewagt, weil es um sehr viel ging. Wie gesagt, ich hatte dem Dalai Lama das versprochen und musste dort mit vielen, vielen Tricks und geheimen Aktionen immer wieder vom Militär abhauen, mich verstecken, von einem Ort zum anderen reisen, mich weit und tief im Himalaya verschanzen, damit mich auch keiner sieht. Ja, das war eine sehr aufregende, sehr schwierige Reise mit unglaublich vielen Hindernissen und Hürden. Aber ich habe es dann gemeistert. Ja. Ich wurde auch rausgeschmissen nach 60 Tagen, habe aber dann die Reise nochmal zu Ende gebracht, indem ich danach nochmal 40 Tage mich reingeschmuggelt habe, sozusagen, um heute das zu zeigen, wie Tibet wirklich aussieht und wie es den Menschen geht.
1: Du bist da aber nicht persona non grata in Tibet, also du könntest theoretisch auch wieder hinfahren.
6: Nein, bin ich.
1: Bist du, ja?
6: Ich denke mal, ich habe ein lebenslanges Einreiseverbot.
1: Ja. Aber das, was du gesehen hast in diesen 100 Tagen, das kann dir ja keiner nehmen. Und alle anderen können es natürlich auch regelmäßig sich anschauen, indem sie diesen Bildband sich mal zu Gemüte führen, weil es sind unglaublich schöne Bilder da drin.
6: Dankeschön, vielen Dank. Auch die Geschichten sind spektakulär, weil ich schreibe auf eine Art, wie ich es erlebe, in Form eines Tagesbuchs, in verkürzter Variante. Das heißt, wir haben die Dinge, man kann sie quasi live miterleben, ja, im Storytelling, in der Art und Weise, was mir passiert ist, was mir begegnet ist. Und ich habe dann Leute interviewt und das sind sehr intime Gespräche, die nur durch Vertrauen geschafft worden sind. Ja. Die Leute haben mich dann irgendwann in ihr Herz geschlossen und wussten, okay, den können wir vertrauen. Auch das ist eine seltene Begebenheit in Tibet, weil die Menschen sehr eingeschüchtert sind. Und erst dann habe ich erfahren, worum es da eigentlich geht. Ja. Wo liegt der wahre Spirit der Tibeter? Wie machen die das überhaupt? Wie funktioniert das? Wie kann man noch an seine Heiligkeit glauben, wenn man gar nicht darf? Das ist alles verboten. Ja. In Tibet darf keiner das Wort Dalai Lama in den Mund nehmen, geschweige denn die Flagge hissen oder sonstiges, sich zu sonstigen bekennen. Das waren schon tolle Momente, wenn gerade solche Tibeter-Nomadenvölker mir quasi das gezeigt haben. Und das sind so ein bisschen heute meine Schätze, ja, und der Kern dieser Botschaft, dieses Buches.
1: Du gehst ja oft an Grenzen und darüber hinaus bei den Dingen, die du machst. Also Tibet war eine solche Erfahrung, aber du hast auch im Amazonas gelebt, bei einem Volk, bei dem normalerweise ein Mensch aus der Zivilisation, wie wir sie kennen, gar nicht leben darf.
6: Genau, ein großes weiteres Thema. Es waren mehrere Völker, die ich in ganz Südamerika bereist habe, angefangen von Peru über Brasilien, Venezuela, Ecuador und Kolumbien. Dort habe ich versucht, eine Ist-Standsaufnahme zu generieren für die isoliert lebenden Völker, die quasi maßgeblich bedroht sind. Und da gibt es teilweise mehrere von. Und es ist ganz wichtig, dass irgendjemand die Aufmerksamkeit dahin lenkt, damit wirtschaftliche Machenschaften dort schnell gestoppt werden. Und auch das ist uns gelungen mit diesem Projekt. Und darauf bin ich ganz stolz. Ja, aber war ein hoher Preis dafür, was ich leisten musste. Ich wurde zweimal sehr krank und ja.
1: Mit diesen indigenen Völkern zusammenzuleben, stelle ich mir persönlich sehr schwer vor, weil die sprechen ja eine komplett andere Sprache. Die leben ein komplett anderes Leben, als wir es in der Zivilisation gewöhnt sind. Wie hast du das angestellt?
6: Ich glaube, klar, wir können uns das nur vorstellen, aber allein der Gedanke daran, wie wir zur Welt gekommen sind, dass wir einfach mal nackt ohne einer erlernten Sprache auf die Welt kommen, in der freien Natur ausgesetzt, so muss das mal ausgesehen haben vor Tausenden von Jahren. Und genauso leben die Menschen dort. Das ist nicht primitiv anzusehen, das ist einfach der Notwendigkeit halber sehr einfach und einfach zu verstehen. Ja, es gibt dort Regeln, es gibt eine Art der Kommunikation, die ich durchgeführt habe, durch Gestiken und durch Zeigen und Sehen und Erlernen und Hören und Fühlen. Ja, und das sind alles so Dinge, die unzivilisierten Menschen abkömmlich geworden sind. Ja, wir haben nicht mehr diese geschärften Sinne und deswegen braucht man extrem viel Zeit und Geduld, um einfach mal zu verweilen. Ja, ich erinnere mich daran, dass ich Tage verweilt bin in solchen Dörfern, wo wir uns nur gegenseitig beobachtet haben, ja, beobachtet und gelächelt oder uns Dinge gezeigt oder mal mit den Kindern gewitzelt. Aber so nähert man sich den Menschen und ich hatte nie den Eindruck, dass ich nicht verstehen würde, was sie mir sagen wollen. Und
1: wie
6: das ist ganz interessant.
1: Ja. Haben die auf dich reagiert? Du siehst ja komplett anders aus.
6: Ich kann mir gut vorstellen, dass sie dachten, da kommt ein Alien oder ein Astronaut gelandet. Aber da, auch das kennen die nicht, ja. Die wissen nicht, was das alles ist. Ich hatte das versucht, auf ein Minimum zu reduzieren, was ich anhabe. Die Menschen leben komplett nackt und ich bin dann mit meiner Speedo da rumgelaufen und habe auch technische Geräte wie Akkus und Kameras, das alles immer nur verschlossen und niemand gezeigt. Ja, das, also ich bin kein Paparazzi, der da reingeht und sensationsgeil das tolle Foto vom isoliert lebenden Tribe machen will. Das war nicht der Fall. Wir haben wirklich lange abgewartet und einfach nichts getan. Ja? Und das schafft Vertrauen über die Zeit. Klar, es gab lustige Momente, wo eine Frau irgendwann meinen Reißverschluss gesehen hat am Ärmel. Ich hatte so eine Regenjacke, so eine Weste. Und dieser Reißverschluss hat sie wahrscheinlich an irgendeinem Tier erinnert, das eine ähnlich aufgebaute Zahnreihe hat. Ja? Und sie hat erst sich gar nicht getraut, das anzufassen, weil sie vermutlich dachte, das wäre ein Tier auf meinem Arm. Mhm. Bis ich ihr den Reißverschluss gezeigt hat und sie dann sich kaputt gelacht hat. Ja? Die hat, glaube ich, eine halbe Stunde den Reißverschluss hoch und runter, hoch und runter, hoch und runter gezogen, einfach weil es ein lustiges Geräusch war und perfekt in der Symmetrie aussah wie ein Gebiss. Ja?
1: Es gibt ja bei den indigenen Völkern kein Handy, es gibt keinen Strom, es gibt kein fließend Wasser. Und du bist dort mit deinem modernen Equipment, also mit Fotoapparaten rumgelaufen und hast Fotos gemacht. Wie haben die darauf reagiert? Wollten die das anfassen, angucken? Musstest du ihnen erklären oder wie ist
6: es? Nein. Ich hätte auch einen leeren Schuhkarton hochheben können und den mir vors Gesicht halten können. Das wäre ungefähr dasselbe gewesen. Ich hätte mir auch eine große Ananas, die noch nie gesehen hätten, vors Gesicht halten können, nur in schwarz. Ja. Das heißt, eine Kamera verstehen sie nicht. Man muss es auch gar nicht erklären. Aber genau aus diesem Grund war ich auch sehr sensibel in solchen Angelegenheiten. Ja. Ich habe zum Beispiel so einen Messsucher, eine Kamera, wo ich nicht direkt von vorne reingucke. Das heißt, ich bücke mich und gucke auf den Boden. Ich gucke von oben in die Kamera rein. Das ist ein viel sensibleres Verhalten gegenüber einer Person, der man etwas ins Gesicht hält. Ja? Und so habe ich ganz dezent mit einer langen Optik aus der Entfernung einige wenige Porträts dieser Menschen gemacht. Ja? Aber auf gar keinen Fall wollte ich die in Kontakt bringen mit technologischen Dingen, die ich mit hatte, wie ein Taschenmesser oder sonstiges. Wir haben alles vermieden und wirklich nur das Wenigste mitgenommen dahin.
1: Jörg Hovis ist bei mir ein Mann, der wirklich viel erlebt hat als Fotograf, der spektakuläre Dinge fotografiert hat, die, glaube ich, außer dir wenige Menschen auf diesem Planeten überhaupt fotografieren durften. Und du hast so viele Geschichten erlebt. Du bist bald zweimal fast ums Leben gekommen.
6: Ja, leider Gottes war ich einmal, nicht unvorsichtig, aber man muss natürlich hier als Westeuropäer oder zivilisierter Mensch aus großen Städten penibelst darauf achten, dass man ein sauberes Wasser zu sich nimmt. Ja. Und auch dafür gibt es viele Möglichkeiten heute mit Aktivkohlefilter oder Chlortabletten etc. Und ich weiß nicht, ich glaube, ich war nach 90 Tagen irgendwann mal leichtsinnig und es war viel zu heiß und wir mussten viel zu lange laufen und dann hatte ich einfach viel zu viel Durst und habe quasi aus irgendeinem Bach im Dschungel zwei Hände voll Wasser genommen und das war der Fehler. Ja. Es war überhaupt kein Bach, es war mehr oder weniger eine abgestandene Kloake, ein tierischer Pfad von Tieren, die dort rumlaufen und ihr Geschäft machen, so vermute ich es. Trotzdem war das Wasser klar und sauber, so kam es mir vor, frisch und kalt. In diesem Wasser waren Parasiten drin, die mir komplett die Darmflora zerlegt haben und daran wäre ich fast hydriert und musste die Reise abbrechen. Ich war ein Jahr lang krank und musste mich vollstopfen mit Antibiotikum, weil wir diese Parasiten in meinem Bauch, in meinem Darm nicht kaputt gekriegt haben. Man magert dann sofort ab. Ich bin 1,92 groß. Ich hatte damals 72 Kilo auf den Knochen. Das war so ein bisschen wie Iggy Pop. Ne?
1: Was für ein Preis, den du dafür gezahlt hast. Aber am Ende gibt es spektakuläre Bilder und die kann man sich nach wie vor anschauen. Sag nochmal ganz kurz deine beiden Bände.
6: Der erste Bildband über National Geographic heißt 100 Tage Tibet, das Versprechen. Und der zweite heißt 100 Tage Amazonien, die Reise zu den Hütern des Waldes.
1: Gibt es überall zu kaufen im gut sortierten Buchhandel?
6: Oder bei mir direkt. Wer möchte, kann mir schreiben. jorghofes.com oder auf Instagram, auf Twitter, auf allen. Was gibt's noch? Also ich bin überall vertreten. Man braucht einfach nur meinen Namen reinschreiben bei Google und dann findet man alles.
1: Jörg Hovis war bei uns im Mitternachtstalk bei BB Radio. Schön, dass du wieder da warst und bei Gelegenheit hoffentlich mal wieder mit spannenden Geschichten.
6: Sehr gerne. Vielen Dank.
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7: Mit Alexander Kanja. Guten Morgen. Weniger Papier, Berge und eine schnellere Bearbeitung. Das verspricht sich die Brandenburger Verwaltung vom Best-Bieter-Prinzip. Kurz gesagt, Brandenburg vereinfacht ab sofort öffentliche Vergaben. Unternehmen müssen künftig nicht mehr sofort alle Nachweise einreichen. Nur die Firmen mit guten Chancen auf den Auftrag müssen die Unterlagen noch vorlegen. Das soll Bürokratie abbauen und Kommunen sowie Unternehmen entlasten. Brandenburgs Gesundheitsminister René Wilke findet es gut, dass pflegende Angehörige wohl doch nicht weniger Rentenpunkte bekommen sollen. Er sagte, dass Pflege zu Hause gut unterstützt werden muss und verweist auf den Pakt für Pflege in Brandenburg. Eine gute Pflegereform soll nach seiner Meinung Menschen helfen und nicht nur Geld sparen. In Brandenburg ist die Zahl rechter politisch motivierter Straftaten im zweiten Quartal deutlich gestiegen. Besonders zugenommen haben Volksverhetzung, Gewaltdelikte und das Verwenden verfassungsfeindlicher Kennzeichen, wie zum Beispiel Hakenkreuze. Außerdem wurden knapp 50 Straftaten gegen Geflüchtete registriert, fast alle mit rechtem Hintergrund.
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9: Ryanair macht sich am BER kleiner. Dafür springen andere in die Lücke. Zum Winter bauen Eurowings und Wizz Air ihr Angebot deutlich aus. Neu geht zum Beispiel direkt nach Bologna, Rom und Mailand. Ryanair dagegen halbiert sein Angebot und schließt Ende Oktober seine Basis am BER. Patricia Woschny, BB-Radio Hauptstadtstudio in Potsdam.
10: Im neuen Ruppiner Lindenzentrum startet ab Mitte dieser Woche eine Rattenbekämpfung. Betroffen ist ein Grünstreifen hinter den Wohnblöcken am Jasminweg und am Steingartenweg. Anwohner sollen besonders auf Kinder und Haustiere achten und die aufgestellten Köderboxen nicht anfassen. Benedikt Maurer, BB-Radio Ostprignitz-Ruppin.
11: Nach dem Tuberkulosefall in Hohenneuendorf hat das Gesundheitsamt mehr als 100 Menschen in Oberhavel testen lassen. Die Mitarbeiterin eines Pflegeheimes wird aktuell stationär behandelt. Sie war hier beschäftigt. Aktuell zeigen weder Bewohner noch Personal Symptome. Tuberkulose befällt meist die Lunge. Klarer Himmel, BB-Radio Lokalstudio Nordost in Eberswalde.
7: Die Geduld von Bahnkunden ist im ersten Halbjahr erneut gefragt gewesen. Nach aktuellen Zahlen sind sowohl mehr Züge ausgefallen und es gab auch mehr Verspätungen. Jeder 12. Fernzug fiel ganz oder zumindest teilweise aus. Schlechter war die Bilanz nur 2019. Als mögliche Gründe dafür nannte die Bahn den Wintereinbruch im Januar und die Hitze im Juni. Begleitet von Protesten sind rund 30 Afghanen vom Flughafen Leipzig nach Kabul abgeschoben worden. Es ist der zweite Flug nach Afghanistan, nachdem die Taliban dort zurück an die Macht gekommen sind. Nach dem schärferen Asylrecht dürfen seit Juli auch Flüchtlinge abgeschoben werden, die nicht straffällig geworden sind. 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
1: Bei mir ist ein Mann, den ich mir eigentlich so ein bisschen gewünscht habe. Jan Becker. Ich fasse das mal zusammen. Er ist Hypnotiseur, Mentalist, Bestsellerautor und er ist einer der gefragtesten Mentalcoaches in Deutschland. Und jetzt ist er endlich hier.
12: Hallo, schön, dass ich hier sein darf.
1: So geil. Ich hatte ja schon einige deiner Kollegen da und ich habe im Fernsehen eine Talkshow geguckt, in der du zu Gast warst und dachte mir so, den müsste ich eigentlich auch mal einladen. 3 Tage später habe ich eine E-Mail im Kasten, wo drin steht, möchten Sie gern Jan Becker zum Interview einladen und ich, wie geht das jetzt?
12: Wir sind ja heute in einer ganz esoterischen Sendung, deshalb alles ist miteinander verbunden.
1: Ja, ist
12: und dein Gedanke hat dafür gesorgt, dass meine Managerin dich anruft. Keine Ahnung, sind da Zufälle, ich weiß
1: nicht. Vernetzte Intelligenz, würde ich sagen, oder?
12: So ist das, ja.
1: Das hat sich über den Fernseher übertragen.
12: Sofort. Ja?
1: Unsere Gehirnwellen.
12: In deinem Gehirn. Mit mir dann, wie nennt sich das, harmonisiert.
1: Mhm.
12: Ja,
1: hat.
12: So war das, ja.
1: Ich verfolge dich ja schon sehr lange, ja, schon seit The Next Uri Geller.
12: Das hört sich ein bisschen an wie so ein Stalker.
1: Ich bin so ein bisschen, ist es schlimm, dass ich dein Stalker bin? Nee,
12: gibt's wahrscheinlich einige.
1: Es gibt einige, die dir hinterherlaufen, ne? Ja. Aber ich habe ja den großen Vorteil, dass ich mir in diese Sendung wirklich nur Leute einlade, die ich wirklich gerne hier haben möchte. Und du zählst dazu. Das
12: schön,
1: ist doch, das ist schon mal ein guter Einstieg, oder?
12: Das ehrt mich sehr, ja.
1: Und als ich in deine Lebensgeschichte so ein bisschen eingetaucht bin, habe ich gedacht, das ist konstruiert. Das ist keine wahre Geschichte. Es ist aber eine wahre Geschichte und die werden wir jetzt erzählen.
12: Auf jeden Fall.
1: Du bist im Saarland geboren in Neunkirchen, warst völlig normal in der Schule, bis du 12 warst. Und dann gab es einen bestimmten Vorfall und der hat quasi die Weichen für dein komplettes Leben gestellt, ne?
12: Genau, das war so ein wahrscheinlicher Mobbing-Moment in der Schule, also wo es mich komplett umgehauen hat. Ich war eingesperrt in so einer Toilette und drumherum waren die großen Jungs, ne, wie man sich das als kleiner Junge so vorstellt, haben immer gegen die Tür gehauen und so. Und das hat mich enorm geschockt wohl. Das war so eine Form von Traumatisierung. Damals war man in der Psychologie noch nicht so weit, dass das so eine Auswirkung haben konnte. Und dann habe ich erst angefangen, so Symptome zu entwickeln, dass mein Kreislauf immer komplett zusammengebrochen ist und ich dann eben nicht mehr zur Schule gehen wollte. So klassisches Momentum. Und meine Mutter, die war sehr sensibel, die hat das irgendwie auch erkannt. Also die hat mich da noch nicht so gezwungen. Und dann habe ich irgendwann so zugemacht, dass alleine nur, wenn ein Stuhl umgefallen ist in der Klasse, war das für mich wie so ein Geräusch, wie wenn ein Düsenjet direkt über mir vorbeizischt, sozusagen.
1: Oh mein Gott, ey.
12: Und jedes Geräusch und

0: vorbeizischt, sozusagen.
1: Oh mein Gott, ey.
0: Und jedes Geräusch und jedes Gefühl war einfach enorm. Also ich konnte es kaum aushalten. Was tatsächlich dazu geführt hat, dass ich irgendwann in einem dunklen Raum nur noch liegen konnte als Kind und froh war, wenn es keine Geräusche um mich herum gab.
1: Und du warst ein halbes Jahr zu Hause?
0: Ich war ein halbes Jahr zu Hause, ja.
1: Und dann kam ein Buch in dein Leben, das Buch Gedankenlesen.
0: Genau, von Erik Jan Hannussen. Das ist lustig, weil ich war immer auch eine Leseratte. Also ich habe Lesen immer genossen. Und meine Mutter hatte den Spleen, dass also jedes Mal, wenn irgendwas mit mir war, wenn ich zum Beispiel es geschafft habe, zum Zahnarzt zu gehen und so, habe ich immer ein Buch bekommen. Und jetzt mit dieser Situation kam sie irgendwann, hatte dieses Buch von Erik Jan Hannussen in der Hand, wo es ums Gedankenlesen geht.
1: Zufall, ja?
0: Zufall. Und ich fand das erstmal ein bisschen komisch, Gedankenlesen, was ist das? Und dann habe ich mich aber da reingearbeitet und dann sind so konkrete Übungen drin. Also wenn du jemanden berührst, dann kannst du erspüren, in welche Richtung der denkt. Ne? Denkt er nach rechts oder nach links? Bis hin, dass du irgendwann auch eine Stecknadel finden kannst, die irgendwo im Raum versteckt wurde.
1: Was du auch mehrfach jetzt schon bewiesen hast.
0: Auch schon, ne? Gemacht habe. Ich bin ja der einzig notariell beglaubigte Gedankenleser der Welt. Ja? Mhm. Auf jeden Fall war das so ein Moment. Im Nachhinein, würde ich sagen, hat mir das geholfen, weil mir das auch so ein bisschen die menschliche Psyche näher gebracht hat. Mhm. Ohne, dass ich als Kind damals da schon Aufmerksamkeit hatte. Aber irgendwie, das ging so Verbindung mit anderen Menschen und ist das möglich? Und das hat in mir so einen Spieltrieb natürlich ausgelöst, dass ich ausprobieren wollte. Erst mit meinen Eltern, dann irgendwann mit meinen Freunden und so weiter und so fort. Mhm. Und das hat mich rausgeholt aus diesem Loch. Und dann kam ja damals auch noch gleichzeitig eigentlich meine Oma irgendwann mit so einem Zauberkasten um die Ecke und da war es dann ganz um mich geschehen.
1: Ja, ja.
0: Weil dann plötzlich eben Zauberkunst, Gedankenlesen, alles das war plötzlich so eine neue Welt, die ja auch so eine geheimnisvolle Welt ist. Du blickst hinter Realitäten, die du so vorher gar nicht wusstest, dass das möglich ist. Und ich glaube, das hat mir damals geholfen, aus dieser Krise da rauszukommen.
1: Viele der Magier, die bei mir schon in der Show waren, wie zum Beispiel die Ehrlich Brothers, von denen weiß ich, ging das los mit diesem Kasten, mit diesem Zauberkasten. Sascha Grammel hat diesen Zauberkasten damals bekommen, ne?
0: Es ist so crazy und vor allem kennen wir uns heute alle. Mhm. Also ich kenne die Ehrlich-Brüder, ich kenne Sascha gut. Also es ist, wir sind ja unterschiedlich groß geworden in unterschiedlichen Bereichen. Gut, das in Deutschland, aber trotzdem dieses Hobby, würde ich jetzt mal sagen, oder diese Idee Zauberkunst hat uns alle zusammengeführt. Mhm. Und das ist so spannend, was das eben macht. Also ich glaube, das ist ja nicht nur, dass du einen Trick beherrschst, ne, wo du irgendwie der Star auf jeder Party bist, sondern...
1: Aber auch,
0: ja, natürlich. Ja, klar, also du hast ja ein gutes Feedback, das du kriegst. Ich glaube auch, dass gerade viele Kinder, die so eine Sozialschwäche so ein bisschen haben, die sehr unsicher sind und sich nicht an andere Menschen rantrauen, da ist so ein Hobby wie die Zauberei super, weil du hast plötzlich ein Vehikel, mit dem du in Kommunikation kommen kannst. Mhm. Ja. Und das Spannende ist, es schult ja auch deine Fähigkeit zu reden. Ja, weil du musst dir ja einen Vortrag ausdenken zu so einem Kartentrick. Oder du lernst, auch jetzt in der Nachsicht, als Kind ist ja noch nicht so bewusst, relativ früh lernst du, dass es mehr als nur eine Realität gibt. Also bedeutet, ich als Zauberer habe ja eine Realität, aber mein Publikum sieht im gleichen Moment ja eine ganz andere Realität, sonst würde der Trick ja nicht funktionieren.
1: Absolut, ja.
0: Und da ist so viel Philosophie drin und so viel Menschenkennen drin und Entwicklung irgendwo drin für so ein menschliches Gehirn, das ist super, super spannend. Ja.
1: Du kamst nach deiner Krankheit, ich nenne es jetzt mal Krankheit, nach dem halben Jahr wieder zurück in die Schule.
0: Ja.
1: Und hattest da für dich schon im Kopf, aha, ich kann jetzt in eine andere Richtung gehen und hast schon ein bisschen mit Zaubertricks irgendwie deine Schulkameraden da verblüfft oder wie
0: war das? Ich hatte Sicherheit plötzlich. Also ich hatte ja was, woran ich mich festhalten konnte. Mhm. Dann hatte ich einen Kartentrick gemacht in der Schulklasse. Dann hat sich ein Freund von mir geoutet, dass er auch gerne Kartentricks macht. Also hatten wir da schon mal eine Beziehung.
1: Mhm, der Zauberzirkel.
0: Der hat sich da niemals mehr mit beschäftigt. Und dann, was noch dazu geführt hat, ein Lehrer, der hat damals, war das auch ein Amateurzauberer, der hat das gesehen und hat mich dann ein bisschen unter seine Fittiche genommen. Also ich hatte plötzlich so einen Halt in der Schule und einen Mentor, die ich vorher nicht hatte.
1: Wann hattest du deinen ersten Auftritt als Magier?
0: Mein erster erstaunlicher Auftritt für mich, da gab es eine Familienfeier und ich hatte das Becherspiel eingeübt. Becherspiel ist eines der ältesten Kunststücke, hat bestimmt jeder schon mal irgendwo was von gehört.
1: Unter welchem ist der Würfel?
0: Genau, drei Becher und da erscheinen Kugeln und verschwinden und so weiter und so fort. Das ist tausende von Jahren alt, das kannst du im alten Ägypten schon auf Zeichnungen sehen. Das habe ich also einstudiert und da gab es eine Familienfeier und das war ein bisschen, ist jemand gerade gestorben aus der Familie, ich glaube ein Onkel von mir war das, ein Entfernter. Und da war die Stimmung so ein bisschen gedrückt und dann habe ich gesagt, ich führe das jetzt vor und habe das gemacht, so 3 Minuten und alle waren am Staunen und danach war Spaß, danach war absolute Freude. Es war nicht mehr gedrückt, es war eine ganz andere Stimmung. Und das ist für mich so der auslösende Moment gewesen, wo ich plötzlich festgestellt habe, diese Magic, dieses den Menschen was zu präsentieren, was sie sich nicht erklären können, führt zu mehr Freude. So, da fing es an eigentlich.
1: Ja. Und die Freude hielt genauso lange an, bis du der Familie das komplette Geld ab

0: genommen hattest, weil ja alle auf irgendwas gesetzt haben, die Kugel ist in der Mitte und so, und dann das hast du
1: so gesagt,
0: 5 Mark.
1: Und genau, und dann hatte ich mein Grundeinkommen, das lebe ich heute noch von. Man muss halt nur Ideen im Leben haben.
0: So ist es. Ja. Familie abgezockt, das war der Start der Karriere. Nein, das kann man jetzt mal.
1: Genau. Deshalb konnte aus mir nie was Seriöses werden.
0: Ach komm, mittlerweile hast du die Jan Becker Akademie. Ich meine, ja, das ist das ein wirklich seriöses Unternehmen. Ja?
1: Ich kann dir sagen, es ist wirklich crazy. Ich habe jetzt vor kurzem auf einem Medizinkongress gesprochen, Vorsorgegipfel, mit 120 so Stakeholdern aus der Medizin. Und es wirklich studierte Menschen vor mir. Und ich dachte so bei mir, ey, ich als ungelernt in irgendwas stehe da und kann euch jetzt aber Tipps geben und Dinge näher bringen, die ihr so noch nie durchdacht habt. Und das ist schon crazy. Also wohin dich so ein Weg führt, ja, ist super spannend. Ja.
0: Und hast du damals auch schon hypnotisiert?
1: Genau.
0: Wen denn?
1: Auch meine Kumpels. Meine Kumpels so. Auf Partys zum Brett hypnotisiert. Und die konnte ich dann immer so zwischen zwei Stühle legen. Das war super.
0: Das hat in dem Alter schon funktioniert?
1: Das war super, ja.
0: Wie hast du denn das gemacht?
1: Naja, der Hypnotiseur ist ja eigentlich nur der Türöffner. Ne? Man sagt, jede Hypnose ist eine Selbsthypnose. Und wenn die Person Bock hat und sich da reinbegibt in diese Vorstellung, sie ist jetzt einfach ein Brett, dann kann die Kräfte entwickeln. Das ist unfassbar. Und das so weit, wir haben es damals übertrieben, dass wir zu dritt, zu viert, musst dir vorstellen, da liegt jemand so zwischen zwei Stühlen auseinander, nur das Genick hält und auf der anderen Seite die Füße, aber dazwischen ist nichts. Und da standen wir jetzt mit 3-4 Jungs auf diesem Jungen drauf, sind auch ein bisschen gesprungen und der war wirklich ganz fest, ja. Und das ist natürlich das Highlight einer jeder Party gewesen. Und das Interessante ist, wenn du das so hörst, denkst du, oh Gott, aber wenn du es siehst, willst du auch mal. Und das war für mich natürlich das perfekte Training, weil jeder wollte mal wie ein Brett hypnotisiert sein. Und so fing das bei mir an.
0: Das heißt, jemand hat dich dann auch irgendwann hypnotisiert und zum Brett gemacht?
1: Bei mir war es immer schwierig. Also ich habe das ewig lang, bis jetzt, sage ich mal, vor 5-6 Jahren, hat die Hypnose bei mir nicht funktioniert, so wie es mir vorgestellt
0: hat. Selbstkontrolle abgeben ist schwierig, ne?
1: Das ist es. Und du bist ja als Hypnotiseur bist ja so voll der Kontrolletti. Ja, ja. Ne? Du bist ja derjenige, der immer führt. So. Mhm. Und bis ein Kumpel von mir, Timon von Berlepsch, auch ein Hypnotiseur, der hat bei mir was getroffen, wo ich sagte, oh krass, das ist es. Und seitdem genieße ich das auch. Ne?
0: Ja. Welcher 16-jährige Junge kommt auf die Idee, seine Kumpel zu hypnotisieren?
1: Ja.
0: Das ist schon ein bisschen crazy, oder?
1: Wenn du in Kontakt damit kommst. Weißt du, es fängt mit einem Kartentrick an und dann sagst du, hast du mal Hypnose erlebt, hast du mal Bock zu spielen, machen wir und los geht's. Also bist dann einfach, und nur so lernst du es ja auch. Mhm. Ne? Das ist ja genau das. Je häufiger du Dinge tust, umso einfacher fallen sie dir.
0: Du hast deinen Eltern damals erklären müssen, du möchtest irgendwann Hypnotiseur werden.
1: Ja.
0: Beruflich.
1: Ja. Und keiner kam aus so einer Künstlerrichtung, ne? Oder Performance, irgendwas gab es da bei uns in der Familie nicht. Alle meine Väter sozusagen bis zu meinem Urgroßvater, die waren auf dem Eisenhüttenwerk sozusagen. Also es ging nur um Handwerk und so weiter. Und auf ein Stück Eisen rumkloppen, so. Das war das männliche Bild.
0: Deshalb trägst du so viel Metall an deinem Körper.
1: Ich habe gerade jetzt auch nochmal drüber nachgedacht. Wahrscheinlich ist es das auch noch. Das Lustige ist, mein Studio, meine Bühne habe ich ja in einer alten Eisengießerei in Berlin meistens.
0: Ja.
1: Das passt natürlich auch wieder. Gut. Das war natürlich eine stetige Diskussion mit meinen Eltern und meinen Verwandten auf allen Familienfesten, versuchten mich die Erwachsenen davon abzuhalten, in mein Unglück zu rutschen. Weil das ist ja kein anständiger Beruf, davon kannst du ja nicht leben. Und im Endeffekt ging es da ja auch schon von Anfang an um diesen Freiheitsbegriff. Mhm. Also was machst du aus deinem Leben? Bist du in der Lage, mal aus der Spur auszukehren und mal anders zu leben als vorher die Generation davor? Und da haben ja viele Angst vor. Und auch Familie will dich ja nur schützen. Also sie meinen es ja nur gut mit dir. Und das ist schon schwierig, da rauszukommen. Und im Endeffekt sehnt sich aber doch jeder danach. Ne?
0: Ist so wie bei mir früher. Du willst Discjockey werden?
1: Ja.
0: Ist doch kein Beruf.
1: Ist doch genau das Gleiche.
0: Ist doch kein Beruf.
1: Wie willst du denn davon leben?
0: Ja, wie willst du denn davon leben? Ja?
1: Jetzt stehst du beim Deutschlands größten Radiosender und moderierst. Also krass.
0: Oh, der eine sagt so, der andere so. Oh ja, danke. Ich werde das jetzt nicht revidieren.
1: Und ich bin dein Gast.
0: Es ist verrückt. Es ist verrückt. Es ist wirklich. Nimm mal einen Schluck aus der Tasse zwischendurch. Ja, jetzt habe ich ihm so einen tollen Kaffee gekocht und er kommt nicht dazu, den zu trinken, weil ich laufend ihn hier zulabere.
1: Den hast du aber noch nicht selbst gekocht. Das war doch eine Maschine. Das habe ich doch gesehen.
0: In meinem Auftrag.
1: Ach so.
0: Es ist fast wie selbst gekocht. Komm, du musst eine Kapsel einführen, Wasser drin machen und in die Steckdose stecken.
1: Das ist wohl wahr.
0: Und die Kaffeemaschine muss auch gepflegt werden, entkalkt und gesäubert.
1: Genau, sag das mal einem Barista.
0: Nein, lieber nicht. Jetzt aber seid ihr denn für Dilettanten? So, du hast also gesagt, ich werde Hypnosetrainer, hast eine Ausbildung gemacht.
1: Ja.
0: Und dann?
1: Und dann sind es, also mein Leben, und ich glaube, das wird wohl jeder auch sagen, unser Leben besteht ja oft so aus Zufällen. Ne? Wir haben vielleicht große Pläne, aber die Zufälle sind entscheidend. Dann habe ich eine Freundin mit 20 ungefähr gehabt und deren Freundin hat ein Volontariat gemacht bei der Saarbrücker Zeitung. So, Also Journalismus wollte die studieren und die hatte die Aufgabe, einen Artikel zu schreiben über irgendwas, das dann in der Saarbrücker Zeitung erscheint. Und dann hat sie gesagt, ja, dann mache ich doch einen Artikel über dich. Und den hat sie natürlich wunderbar nur zu meinen Gunsten geschrieben, weil es war eine Freundin. Das hatte wieder dazu geführt, dass das viele andere gelesen haben, wussten, den kann man auch engagieren. Also hatte ich plötzlich so einen Moment, wo mich Leute engagiert haben, wo ich ein bisschen Geld dafür bekommen habe, dass ich irgendwo auftrete. Dieser Artikel wurde wiederum von einer Redakteurin im ZDF gelesen, die für das Saarland zuständig war. Und damals gab es eine Sendung, die hieß Hallo Deutschland. Und dann hatte ich plötzlich einen 3-5-Minuten-Bericht auf Hallo Deutschland. Also hat es ganz Deutschland gesehen. Das wiederum hat, es ist schon ein bisschen strange.
0: Diesen ich habe gesagt, die Story ist konstruiert. Nein, ist sie nicht.
1: Diesen Bericht hat die Frau Baldermann, so hieß die, gesehen. Das war die Intendantin des Hansa-Theaters.
0: Ja.
1: Das ist ein Varieté-Theater gewesen. Der sind für den Juni drauf, also es war irgendwie 2-3 Monate weg, 2 Artisten ausgefallen. Die hat das gesehen und dachte, oh, der ist interessant, ich rufe den mal an. Da hat die mich angerufen und hat gesagt, könnten Sie bei uns im Varieté-Theater auftreten, im renommierten Hansa-Theater. Und das war mein Entree ins Showbusiness
0: sozusagen. Ja. 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Und da erfahrt ihr übrigens auch, wie unser Wundermacher an seiner Akademie Wissenschaft mit Unterbewusstsein verbindet, um menschliches Potenzial zu entfalten und zum Beispiel auch Leuten das Rauchen abzugewöhnen, die das wollen. Tja, lieber Jan, jetzt ist unsere Zeit aber erstmal rum. Ich hoffe, es war für dich genauso schön wie für mich und wir sehen uns bald wieder.
1: Sehr gut, das hat Spaß gemacht. Ja, danke für dieses schöne Gespräch und für dieses tolle Interview. Ja.
0: Bis zum nächsten Mal.
1: Tschüss.
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0: So, wir haben zwar nicht explizit vereinbart, wie oft wir uns hier in diesem Studio treffen, aber es ist mittlerweile schon eine ganze Weile her, dass wir uns das letzte Mal gesehen haben.
3: Ja.
0: 27.08. 2016 war unser letztes Date.
3: Hast du dir genau ins Tagebuch geschrieben?
0: Du bist Sarah Lombardi.
3: Ja, gut, aber an sich kochen wir alle im gleichen Wasser.
0: Und heute ist sie wieder da. Sängerin, Schauspielerin, Moderatorin.
3: Ja.
0: Du bist jetzt überall einen Haken dran, wa?
3: Ja.
0: Influencerin. Und ich glaube, du hast schon mit 11 Jahren angefangen, so ein bisschen in die Öffentlichkeit zu drängen und zu sagen, ich lasse mich mal ein bisschen singen, ne?
3: Ja, also Gesangsunterricht habe ich mit 10 oder 11 angefangen damals. Und bei mir war immer klar, der Wunsch da, ich möchte auf die Bühne, ich möchte singen, dass da noch so vieles dazukommen würde. Damit hätte ich nicht gerechnet, wenn ich ehrlich bin. Aber ich bin sehr dankbar dafür. Also auch, dass ich die Erfahrung bis jetzt so sammeln konnte, wie ich sie gesammelt habe. Und dass ich so viel erleben durfte, dass ich so viel rund um die Welt schon gekommen bin, das ist schon schön.
0: Das war dein eigener Wunsch damals? Nicht, dass die Eltern gesagt haben, Mensch, ich möchte gern so ein kleines Wunderkind. Viele Eltern haben ja sowas. Mhm. Die möchten gerne ein Kind, was mit 8 schon Chinesisch spricht und Englisch und Deutsch und schon singen kann und Geige spielt und auf dem Kopf steht.
3: Nee, zum Glück nicht. Also das war wirklich mein eigener Wunsch. Ja.
0: Und dann hast du Gesangsunterricht genommen, wie oft?
3: Ich glaube 2-mal die Woche. Und der war gar nicht so günstig. Also das kostet schon echt viel Geld für die Verhältnisse, aus denen ich komme. Meine Eltern hatten nie viel Geld. Das heißt, die haben echt dafür das zusammengespart, damit ich meinen Gesangsunterricht machen konnte.
0: Du kommst aus NRW, aus einer, so mittelgroßen Stadt, ne?
3: Ja, Hürth.
0: Wenn du da mit 11 Jahren regelmäßig auftrittst und auch schon vielleicht den einen oder anderen großen Auftritt hast, dann bist du ja schon eine von den bekannteren Hürterinnen, ne?
3: Bekannten ja, klar, Hürterin. Ich bin die Hürterin. Nein, aber das Schöne ist halt an Hürth, da kennt mich wirklich jeder, weil die mich von klein auf kennen. Und es ist dann aber auch nichts Spannendes mehr, sondern ich bin da einfach ganz normal, wie alle anderen auch. Das ist beim Einkaufen total entspannt.
0: Aber jetzt so nicht mehr, oder?
3: Doch. Also in Hürth ist wirklich voll entspannt.
0: Echt?
3: Ja.
0: Da ist die Sarah Engels. Ach nee, die heißt ja Lombardi mittlerweile.
3: Genau, und einfach, also da dreht sich auch keiner irgendwie um oder keiner fragt mehr nach, sondern da ist es ganz normal.
0: Du hast jetzt den italienischen Namen Lombardi, früher Engels, und aber deine Familie hat schon so eine Linie in Richtung Italien gehabt, ne? Deine Mama hat das mitgebracht, ne?
3: Meine Mama und meine Oma kommt aus Sizilien, aus Catania. Das heißt, ich habe schon so ein bisschen italienische Wurzeln. Aber klar, also meine Mama hat mir damals leider kein Italienisch beigebracht. Ist schade, weil ich hätte gerne Italienisch gesprochen.
0: Verstehst du es mittlerweile?
3: verstehen schon. Ich glaube, ich habe eher so ein bisschen Hemmung zu sprechen, weil ich mich da nicht traue, weil ich weiß, die Aussprache ist nicht so 100% safe. Aber wenn ich jetzt bei meiner Verwandtschaft wäre, ich würde schon viel verstehen. Ich glaube, ich könnte auch gut sprechen, aber traue ich mich da nicht.
0: So, dann hast du mit 11 Jahren angefangen, Gesangsunterricht zu nehmen. Mhm. Und mit 17 bist du das erste Mal zur DSDS gegangen. Das heißt, du hast 6 Jahre Unterricht genommen und deine Stimme ständig verbessert.
3: Genau, ich war aber schon vorher bei DSDS. Ich war insgesamt ja 3-mal da. Mhm. Das wissen auch die wenigsten, weil ich beim ersten Mal irgendwie schon direkt rausgeflogen bin, dann beim Recall. Aber es hat insgesamt echt 3 Anläufe gebraucht. Und irgendwann hat es dann gefluppt, dann hat es funktioniert. Ich meine, ich war am Anfang auch echt extrem schüchtern. Ich war total unsicher. Und dann hält man auf einmal jemanden, so einem kleinen Mädchen, eine Kamera vor die Nase. Dann ist man halt auch erstmal total verunsichert, ne?
0: 2009 das erste Mal. Da warst du aber unter den ersten 120.
3: Ich weiß nicht mehr, wie es beim ersten Mal war. Ich glaube, dass ich so aufgeregt war, dass ich irgendwie den Text vergessen habe oder irgendwas war da und ich konnte mir das dann nicht verzeihen. Da habe ich gedacht, nee, da musst du nochmal hingehen, du musst das nochmal besser machen. Und dann, ja, meine Mama war immer so meine Motivation. Die hat auch immer gesagt, sag, du, wenn du das wirklich willst, du schaffst das auch, dann traue dich und dann mach das. Und dann habe ich es halt nochmal gemacht.
0: Ja, später, 2010.
3: Ja.
0: Und dann kamst du an und da haben die gesagt, Mensch, dein Gesicht haben wir doch schon mal gesehen, oder?
3: Ja, aber da hat es ja dann auch nicht ganz funktioniert. Da war ich, glaube ich, bin ich kurz vor
0: der zweiten Runde rausgeflogen.
3: Ja, irgendwie sowas, genau. Und da war ich wieder aufgeregt, Blackout, Text vergessen und dann habe ich echt gesagt, nee, ich mache das jetzt nicht nochmal.
0: Und woher kam die Motivation für Anlauf Nummer 3?
3: Anlauf Nummer 3 war lustigerweise, ich war auf dem Weg zum Casting und habe gesagt, nee, habe meine Mama angerufen und gesagt, Mama, ich fahre wieder nach Hause, ich habe da keine Lust drauf, weil dann, wenn ich jetzt wieder nicht schaffe, dann bin ich so enttäuscht, dann höre ich nachher auf mit dem Singen, das ist es mir dann nicht wert, ich möchte nach Hause. Und dann hat die gesagt, ja, aber Sarah, du warst eigentlich immer jemand, wenn du an was geglaubt hast und wenn du einen Traum hattest, dann hast du halt auch daran festgehalten. Und das hat mir dann so ins Gewissen geredet, dass ich dann wieder den Weg zurückgegangen bin und ja, zum Glück habe ich das gemacht, ne?
0: Hat die Jury dich damals erkannt, hat gesagt, Mensch, du warst die letzten 2 Jahre da auch da, weil Menderes zum Beispiel, der ist ja jedes Jahr wieder aufgetaucht. Mhm. Er hat sich von Jahr zu Jahr verschlechtert und bei dir war es umgekehrt. Ne?
3: Also erkannt haben die mich auf jeden Fall. Dieter hat mich vor allen Dingen erkannt und dann war ich aber, glaube ich, auch reif genug und alt genug, um zu sagen, jetzt traue ich mich das auch.
0: Aber du bist ja in der dritten Runde dann auch zwischendurch ausgeschieden.
3: Ja.
0: Und nur durch einen Glücksumstand wieder zurückgekommen, ne?
3: Genau. Ich war in der ersten Live-Show bin ich rausgeflogen. Ich meine, auch da, ich war 17. Das heißt, ich war noch sehr unsicher, ich war noch sehr jung und habe irgendwie gut, glaube ich, immer das gemacht, was man in dem Moment von mir verlangt hat. Wenn man gesagt hat, geh nach rechts, dann bin ich nach rechts gegangen und bin dann rausgeflogen. Für mich war auch dann klar, okay, das war's jetzt. Dann ist aber einer meiner Mitstreiterinnen rausgegangen, weil sie krank wurde und ich bin quasi nachgerückt. Und nur deswegen war ich wieder am Start.
0: In dem Augenblick, als du das erste Mal auf der Bühne gestanden hast bei einer Live-Show, das ist ja anders als bei den Castings vorher, ne? Da hat man ja das Gefühl, große Bühne, oh, jetzt könnte es losgehen.
3: Ja.
0: Was sind dir da für Gedanken durch den Kopf gegangen? Kannst du dich daran erinnern?
3: Ja, ich war mega, mega nervös. Also man weiß ja auch, da ist ein Millionenpublikum, die schauen alle zu. Man ist einfach mega aufgeregt. Aber auf der anderen Seite habe ich es auch extrem genossen, weil so eine große Bühne, die bekommt man nicht alle Tage. Und da war ich auch schon sehr dankbar, dass ich da stehen durfte.
0: Und dann war das große Finale, Pedro Lombardi und Sarah Engels. Und dann ging es um die Wurst.
3: Ja, da ging es um die Wurst, wobei ehrlicherweise ich schon relativ früh, wir uns beide sicher waren, dass Pietro den Sieg mit nach Hause nimmt.
0: Warum?
3: Ich kann es dir nicht sagen, es war irgendwie Bauchgefühl. Es war Bauchgefühl und für mich gab es diese Entscheidung schon vorher, also für mich war das klar, dass das passieren wird, aber in dem Moment war es ganz egal, weil in dem Moment hatten wir beide gewonnen. Wir haben uns ja auch kennengelernt und sind da irgendwie auch in was reingerutscht, so dass man am Ende, klar, hatten wir eine öffentliche Liebe, das war so wahrscheinlich von Anfang an nicht geplant, aber wenn man jung ist, sagt man ja dann rutscht man halt so da rein, ne?
0: War das beiderseitig so, wenn man auf einmal Gefühle für den anderen hat, es ist völlig egal, wer von uns beiden gewinnt am Ende. Einer wird es auf jeden Fall machen und einer wird der Zweite sein, aber wir machen trotzdem unser Ding.
3: Genau, das war so der Ansatz. Natürlich ist es dann in dem Moment, wo es dann ausgesprochen ist, war es für mich schon so, ey, jetzt ist einfach alles vorbei. Es gibt jetzt keine Show mehr, es gibt nichts mehr am Wochenende. Also es war irgendwie schon so eine traurige Situation, damit umzugehen, zu wissen, es ist jetzt vorbei. Keiner wusste, was passiert, was kommt. Hätte ja auch alles, also es hätte ja auch sein können, dass man dann am nächsten Tag nie mehr was von uns hört, ne?
0: Stell dir mal vor, 2011 war, das ist ja noch nicht so lange, was du in dieser Zeit für eine unglaubliche Karriere aufgebaut hast.
3: Ja, vor allen Dingen fühlt sich das so an, als hätte ich irgendwie, keine Ahnung, in 2 Jahren schon mein halbes Leben gelebt.
0: Unfassbar.
3: Auf der einen Seite ist es schön, weil ich ja jetzt immer noch jung bin, ich schon so viel Erfahrung gesammelt habe, viele Dinge in meinem Leben passiert sind, sodass ich noch viel vor mir habe. Und ich glaube, an dem Stand oder an dem Punkt, wo ich jetzt bin, da sind vielleicht manche erst mit 40 oder Mitte 40 und sagen, naja, okay, jetzt starte ich nochmal neu. Und das habe ich irgendwie alles schon hinter mir und kann jetzt trotzdem sagen, habe meine Erfahrung gesammelt und lebe jetzt mein Leben.
0: Ab wann realisierst du das? Jetzt gibt es einen zweiten Platz bei DSDS, was ja eine große Showbühne ist. Jetzt gibt es einen Plattenvertrag, wir machen ein Album zusammen, jetzt kommt eine Karriere, da kommt eine Tour. Ab wann hast du angefangen, das zu realisieren, was da auf dich zurollt?
3: Ich glaube, das hat schon lang gedauert. Also natürlich, wenn man überlegt, ich bin ja noch zur Schule gegangen. Ich habe die Schule, mein Abi dann damals abgebrochen dafür. Ich wusste nicht genau, wohin geht's. Hätte auch sein können, dass alles ganz anders kommt, dann hätte ich einfach da gestanden, ne? Und dieses Risiko musste ich irgendwie annehmen. Das habe ich auch getan. Und dann ja sehr spät erst realisiert, was da eigentlich passiert.
0: Viele Leute haben ja Angst davor, so einen Plattenvertrag einzugehen, weil sie von vornherein immer denken, die werden mich bestimmt hier übers Ohr hauen wollen bei der ganzen Geschichte. Hattest du auch solche Gedanken dabei?
3: Ja, aber weil ich generell sehr misstrauisch bin. Ich glaube, man lernt auch über die Zeit so viele Menschen kennen, auch natürlich viele Menschen, die einem nur Honig um den Mund schmieren. Das kann man auch so sagen. Das Geschäft ist nicht leicht, das ist nicht einfach. Was aber, glaube ich, auch wichtig war, einfach in dieses Haifischbecken, sage ich jetzt mal, reingeschmissen zu werden, weil nur so kann man dann überleben.
0: Wie ist es mit Dieter Bohlen? Er war ja wahrscheinlich, als du anfingst bei DSDS, so ein bisschen das Idol, das alle angehimmelt haben und angeschaut haben und gesagt haben, Mann, der große Dieter. Mhm. Und auf einmal sagt er, Mensch Sarah, lass uns mal zusammensetzen und wir machen jetzt mal gemeinsam eine Platte.
3: Das war schon cool. Also wie du schon sagst, Mann, das war immer mein Idol. Immer der Dieter ist der Pop-Titan schlechthin. Auch, dass ich dann mit ihm in der Jury saß. Also es war ja schon ein komisches Gefühl, wenn man weiß, eigentlich wurde man selber immer bewertet. Man war immer Teilnehmer einer Castingshow. Auf einmal bist du in der Jury und sollst andere Teilnehmer bewerten. War für mich auch eine Herausforderung, aber es war schon schön.
0: Dann kamen ja die großen Fernsehsender, haben gesagt, Mensch, Petro und Sarah, die kann man gut vermarkten. Die laden wir jetzt mal eine Show ein. Kannst du dich an deine erste Fernsehshow erinnern, an die du eingeladen wurdest, wo du sagst, Mensch, jetzt sind wir auch in der großen, breiten deutschen Fernsehlandschaft zu sehen und zu hören?
3: Nee, welche Show das war, weiß ich nicht. Ich weiß, dass wir viel Doku-Soap gedreht haben.
0: Haus bauen, Baby bekommen und ein Wohnmobil durch Italien. Ne?
3: Genau. Komplett.
0: Wie war das für dich?
3: Also jetzt, wenn ich zurückschaue, dann würde ich schon sagen, naja, also so die unbedingt richtige Entscheidung war es nicht. Wobei ich auch sage, es gibt keine Fehler, es gibt nur Erfahrung. Und die Erfahrung war schon wichtig, dass wir die gemacht haben. Aber ich weiß, dass ich diese Erfahrung nicht mehr machen will, weil Doku-Soap auch gar nicht so meins ist. Also es ist wirklich, da ist es nochmal was anderes. Man begleitet wirklich mit der Kamera die ganze Zeit, die ist die ganze Zeit an. Und ich glaube, das tut dann irgendwann auch diesem privaten Liebesleben nicht mehr gut, weil du irgendwann wirklich wie soll ich sagen, also man ist irgendwann nicht mehr Mann und Frau, sondern man kommt sich irgendwann vor wie Schauspieler. An sich war es auch irgendwo eine schöne Erfahrung, weil wir ja natürlich auch viel erlebt haben. Wir sind auch durch ganz Italien gefahren. Es hatte auch schon viel Schönes. Auch das Team war super lieb. Wir waren schon irgendwann alle auch sehr familiär. Aber im Großen und Ganzen weiß ich für mich, dass ich Doku-Soap für mich auch abschließen will. Also das würde ich nicht mehr machen wollen.
0: Hast du anschließend geguckt, welche Quote das erzielt hat und hast dich gefragt, wie viele Leute haben sich wohl dafür interessiert, was wir so privat machen?
3: Ja, die Quoten wurden uns ja immer mitgeteilt, aber die waren auch immer sehr gut, weil deswegen wollten die natürlich auch immer weiter Doku-Soap drehen, ne?
0: Logisch, aber ihr wart ein beliebtes Paar im deutschen Fernsehen.
3: Ja, klar.
0: Das ist einfach so, weil das ist so eine Traumpaar-Geschichte, ne? Ihr lernt euch bei einer Castingshow kennen, entwickelt eure gemeinsame Liebe, heiratet irgendwann.
3: Ja, aber vielleicht ist es auch genau eben das, was es dann auch ein bisschen schwer gemacht hat, weil Sarah und Pietro war ja irgendwann schon so eine Marke, ne? Und das ist dann eher schwierig, weil das private Leben dadurch ja auch so ein bisschen darunter leiden kann.
0: Ihr habt 2013 geheiratet,
3: ja,
0: weil ihr heiraten wolltet, nicht weil irgendwelche Leute gesagt haben, ihr seid so ein tolles Paar, ihr müsst eigentlich heiraten.
3: Nee, das war wirklich was, also egal welche Entscheidung, auch das Haus bauen, auch das, dass wir ein Kind haben wollten, das waren alles unsere Entscheidungen, das waren sowieso von mir auch immer ein Wunsch gewesen, auch schon als kleines Mädchen. Ich wollte früh Mama werden, früh den Mann meines Lebens finden. Also es waren schon Dinge, die hat uns niemand vorgesprochen. Und ich glaube, da wäre es auch falsch gewesen, wenn das so wäre, dass man dann irgendwie darauf eingeht. Sondern das war wirklich alles, das kam von uns.
0: Und dann kam Alessio.
3: Ja.
0: Da warst du 23.
3: Ja.
0: Das ist tatsächlich eine junge Mutter, aber meine Tochter wurde auch in dem Alter geboren. Also insofern kommt man damit gut klar. Aber du hattest natürlich so ein Künstlerleben, ne? Wie hast du das alles gewuppt damals?
3: Also es waren natürlich viele Augen auf jemanden gerichtet, ne? Und wenn man das erste Mal Mama wird, dann ist man natürlich noch sehr unsicher. Man weiß nicht genau, was ist richtig, was ist falsch. Bei Alessio war es ja auch noch so, er hatte ja auch keine einfache Geburt. Er hatte ja den Herzfehler gehabt, was uns alle sehr mitgenommen hat und eine extrem schwierige Zeit für uns war. Und das, glaube ich, alles noch so ein bisschen unterstützt hat, dass man generell noch unsicher war. Und dann weiß man, dann wird links geguckt und rechts geguckt, wie machen die sich denn so als Eltern? Und da muss man erstmal mit umgehen können.
0: Wenn du so Promi-Eltern bist, ist es besonders schwierig, weil immer alle Leute alles besser wissen.
3: Ja.
0: Also das wird bei uns aber anders gemacht.
3: Aber ich glaube, dafür muss man gar nicht in der Öffentlichkeit stehen. Das passiert schon alleine in der Familie. Wenn dann die Mama und die Oma kommen und sagen, nee, also ich habe das ja früher ganz anders gemacht. Ein paar Ratschläge anzunehmen ist, glaube ich, auch nie verkehrt. Ich meine, gerade meine Oma, die hat viel Erfahrung. Ich höre da auch gerne hin, aber bei manchen Dingen denke ich mir, naja, okay, kommt ja auch aus einer anderen Zeit. Dass man das heute nicht mehr so macht, ist ja auch normal.
0: Wie hat sich das italienische Temperament ausgewirkt auf die Erziehung eurer Kinder? Ich meine, deine Seite, die Petrus-Seite?
3: Ja, ist schon viel italienisches Blut drin, ne? Also merkt man schon. Das ganze Entertaining-Programm hat er vom Papa, aber ein bisschen den Sturkopf wahrscheinlich von mir. Ist eine gute Mischung, aber sehr viel Temperament.
0: Und damit sind wir schon wieder am Ende unserer Zeit. Aber es ist völlig klar, die Geschichte von Sarah Lombardi passt natürlich nicht in eine Viertelstunde. 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Den könnt ihr hören unter bbradio.de.
3: Danke, dass ich hier sein durfte.
0: Tschüss.
3: Tschüssi.
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0: Mein heutiger Gast ist Kult. Franziska Traub ist Schauspielerin, Kabarettistin und noch so viel mehr. Sie hat schon alles erlebt. Sie hat schon überall gearbeitet, im Varieté, im Palazzo-Shows, auf den großen Bühnen in ganz Deutschland. In der Kultserie Ritas Welt war sie neben Gabi Köster die Gisela Gysi Wiemers. Sie ist mehrfach ausgezeichnet mit dem Deutschen Comedypreis, war zu sehen an der Seite von Tom Gerhardt in Hausmeister Krause, hat mit Dirk Bach gespielt oder getanzt. Und jetzt wollen wir die komplette Geschichte hören von Franziska Traub. Franzi, Gysi, ich finde das so toll, dass du heute da bist.
4: Ja, danke schön. Ich freue mich auch, hier zu sein.
0: Ich habe mich ja schon im Vorgespräch gelöchert. Ich sage, ich möchte das alles hören, die komplette Geschichte und die Anekdoten, die passiert sind in deiner Schauspielkarriere. Und du hast gesagt, ich bin bereit, ne?
4: Ja, auf jeden Fall.
0: Bist du bereit?
4: Ja.
0: Du bist in Stuttgart geboren?
4: Ja.
0: Und man hört auch ein bisschen, wenn man sich mit dir unterhält, dass dieser Badener Akzent immer noch so ein bisschen da ist, ne? Aus Baden-Württemberg, ne?
4: Der ist auf jeden Fall da. Also man sagt Schwäbisch. Mhm. Und richtig Badener darfst du eigentlich nicht sagen, weil die Badener würden einen riesen Aufschrei machen, weil sie wollen eigentlich nicht zu Württemberg gehören.
0: Mhm.
4: Und sagen, nee, sie sind keine Schwaben, sondern Badener. Uns ist es scheißegal.
0: Okay. Also du bist Schwäbin sozusagen.
4: Ja, genau.
0: Und man sagt den Schwaben ja allgemein nach, dass sie relativ geizig sind. Ich glaube, das trifft für dich gar nicht zu. Du bist ja ein sehr großzügiger Mensch, ne?
4: Ja, weiß ich jetzt auch nicht. Da gäbe es bestimmt auch Leute, die das anders sehen. Aber wahrscheinlich hat man auch sparen gelernt oder wir von der Familie her, denke ich schon. Und im Schwaben sagt man, wir sind nicht geizig, sondern wir halten das Geld zusammen.
0: Das hast du mitbekommen von zu Hause, ja?
4: Ja, ich denke schon, aber auch nicht übertrieben. Also so, ich denke, dass es allgemein wirklich ein Klischee ist, grundsätzlich.
0: Ist es, ja.
4: Aber manchmal sind vielleicht auch Klischees, haben Wahrheiten, keine Ahnung.
0: Hast du früher während der Schulzeit schon festgestellt, dass die Muse dich öfter mal küsst und dass du in diesem Bereich, in die Richtung gehen willst?
4: Also ich bin in einem Haushalt aufgewachsen, wo die Künste auch kultiviert wurden.
0: Mhm.
4: Mein Großvater und mein Onkel sind Bildhauer.
0: Aha.
4: Und meine Schwester und auch ein Bruder noch von mir sind auch bildende Künstler. Und insofern denke ich, war das von der Familie nicht vorgegeben, das überhaupt nicht, aber zumindest kein Ding der Unmöglichkeit. Jetzt Schauspieler in dem Sinne gab es nicht, aber dass man einen künstlerischen Weg einschlug, war jetzt nicht total außer der Norm.
0: Wann wurde dir das klar, dass du in die Richtung gehen möchtest?
4: Eigentlich wirklich schon als Kind. Also wir haben zu Hause Sachen gespielt, zum Beispiel haben wir Weihnachtsstück gespielt für unsere Eltern an Weihnachten als Kinder oder in der Schule gab es eine Schulband, da habe ich dann mitgespielt und
0: auch gesungen.
4: Ja, ich hatte sogar eine Weile, war ich Teil einer Band.
0: Na, guck an.
4: Und habe auch mitgesungen und also ich hatte immer schon früh gemerkt oder so, dass mir das Spaß macht, vor Menschen aufzutreten. Mhm. Und wahrscheinlich hat einem der Applaus auch gut gefallen. Mhm. Und ich bin ja in einer Familie aufgewachsen mit 7 Kindern und jeder wollte sich in irgendeiner Form profilieren. Und meine ältere Schwester hatte sich schon so vehement auf die bildenden Künste gesetzt, dass ich irgendwie auch eine Alternative brauchte, um irgendwie hervorzustechen. Und habe dann irgendwie angefangen, auch Balletttanz zu machen und so eine Sachen. Und als Jugendlicher hatte ich irgendwie die Vorstellung, dass ich irgendwas mit Bühne mache und habe dann eine Weile mir eingebildet, ich könnte vielleicht Tänzerin werden oder habe dann Unterricht genommen. Ich habe dann schnell gemerkt, so Balletttänzerin wird's nichts mehr. Aber es gab ja damals auch schon so freie Gruppen, wo man gesehen hat, dass die auch jetzt nicht so professionell wie Tänzerin im Staatsballett waren, sondern die freie Gruppen gemacht haben, Pantomime und so. Und die Sachen haben mich immer sehr begeistert.
0: Du bist ja in Bern auf die Schauspielschule gegangen, in der Schweiz. Also ist von Stuttgart nicht ganz so weit, ne? Das ist ja quasi um die Ecke.
4: Das war aber eigentlich nicht der Grund. Nee. Nach der Schule habe ich dann gesagt, ich mache Schauspiel. Das ist die das Grundlage klar, ne? Für alles.
0: Okay.
4: Schauspielschule. Mhm. Und im deutschsprachigen Raum gibt es, sagen wir mal, was weiß ich, 100 Schauspielschulen. Und ich hatte, eigentlich wäre ich gern nach Hamburg gegangen damals. Da habe ich auch die Aufnahmeprüfung gemacht, bin aber nicht reingekommen. Dann war ich noch in Salzburg, da bin ich auch nicht reingekommen. Und dann stand auf der Liste noch Bern. Mhm. Und dann da bin ich dann reingekommen. Und insofern ist es dann Bern geworden.
0: Mhm. Du bist also quasi bei den Aufnahmeprüfungen durch die Prüfung gefallen?
4: Selbstverständlich.
0: Was muss man denn da machen? Ist das so schwer?
4: Ich sag mal so, es gibt für einen Jahrgang bewerben sich, wie das heute ist, weiß ich nicht, damals circa 800 bis 1000 Leute, in Bern waren es glaube ich weniger, und sie nehmen 15, dann kannst du dir ausrechnen, wie groß deine Chancen sind.
0: Ja.
4: Also sehr gering, und in Hamburg bin ich eh nicht gleich, überhaupt nicht weitergekommen, und damals in Salzburg bin ich sogar in die nächsten Runden gekommen, aber eben dann zur Ausbildung hat es nicht gereicht, und in Bern war es dann so, dass ich vorgesprochen habe und sie haben gesagt, ich wäre so halb-halb, aber sie haben für den gleichen Jahrgang nochmal im Frühjahr eine Aufnahmeprüfung. Und wenn ich Lust habe, laden sie mich gern ein, da nochmal zu kommen. Und da bin ich dann nochmal gekommen, da bin ich schlussendlich dann reingekommen.
0: Viele kennen dich ja als die Gysi aus Ritas Welt.
4: Ja.
0: Aber ich glaube, der Großteil deiner Karriere fand auf irgendwelchen Bühnen statt.
4: Ja,
0: also
4: ja,
0: mein
4: genau.
0: Eindruck, wenn ich von außen so gucke. Ist es so, ja, ne?
4: Ja, eigentlich schon. Also es war so, dass ich direkt nach der Schauspielschule auch gedreht habe. Die zweite Heimat von Edgar Reitz, das war ein Projekt, was über 4 Jahre lief, und es ist 12 Teile und es sind alle so lang wie Spielfilme. Da hatte ich eine kleine Rolle und es war wirklich total toll. Und ich hatte da auch die Möglichkeit, praktisch auch ins Filmbusiness so reinzugucken.
0: Dann ging ja gleich gut los, ne?
4: Ja, bei dir, ne? Eigentlich schon.
0: Als Talent entdeckt sozusagen, ja?
4: Ja, das war auch Glück oder Zufall, was auch immer. Also die haben damals gesucht, Studenten, weiß ich, Designer studentischen, also Junge, und ich glaube, wir waren als gerade rauskommend aus der Schauspielschule, so hat man sich gesucht, gerade die neuen Schauspieler, und da lagen wir wohl oben auf oder sowas, und das werde ich nie vergessen, man hat mich angerufen oder so, ich soll doch mal Sachen schicken, und ich war in München, habe gesagt, ich komme einfach vorbei und bringe euch mein Material. Und bin dann ins Büro gestiefelt, und irgendwie dachte ich, das ist eigentlich toll. Und dann habe ich, der Edgar Reitz war nicht da, aber der zweite Mann, Robert Busch. Und es war sehr, sehr nett. Und dann habe ich da gleich im Büro gestanden und dachte, wunderbar, so sieht also Film aus. Und ich habe meine Sachen abgegeben, man hat ein bisschen gequatscht, war wirklich nett. Und das war eigentlich mein großes Glück, da in so einer Serie dann praktisch, die wurde dann auch in ARD ausgestrahlt, aber auch viel in Kinos gezeigt, außerdem auch weltweit. Und es gab Situationen, wo ich überhaupt nicht mehr daran gedacht habe, dass mich Leute angesprochen haben, wir haben sie in Australien, in was weiß ich, sowas wie Arte gesehen oder so. Also wo du plötzlich, oder manchmal sprechen die Leute an, ich kenne sie, und denkst natürlich Ritas Welt. Und sie sagen, naja, eben zweite Heimat oder so.
0: Mhm. Oder von den Bühnen dieser Welt, weil du bist ja überall zu Hause. Von Göttingen ging es also parallel in das Studio, wo ab und zu ein bisschen Fernsehen gedreht wurde. Und wie kamst du dann zu Palazzo und Pomp, Dunk and Circumstance? Weil das war ja auch ein Großteil deiner Karriere.
4: Ja, ne? Ja, genau. Also es war so, dass ich nach meinen Anfängerjahren in Göttingen nichts hatte. Und ich hatte in der Schweiz mit Freunden, bevor ich nach Göttingen ging, mal so ein Straßentheater gemacht. Mhm. Und die Leute haben mich, und ich hatte ja nichts, dann mich gefragt, ob ich wieder eine Produktion mitmache. Und es war auch eine ganz lustige Sache. So, wir haben in einem Garten gespielt von einem Reiseunternehmer. Also wir hatten auch viel Zuschauer und es war sehr zirzensisch. Also die Leute waren Artisten, mit denen ich auch befreundet war. Wir haben im Wohnwagen gewohnt und
0: romantisch.
4: Ja, war richtig toll. Und die hatten dann das Angebot, ob ich nicht Lust hätte, in einer Dinnershow mitzumachen in München. Da war ja Roncalli mit dabei, also einer von den Leuten da hatte Kontakt zu Roncalli. Und die haben gesagt, wir machen eine Dinnershow, die damals Panem et Circenses hieß. Und in München dieses erste Palazzo dieser Art gemacht haben. Und so ist es gekommen, dass ich in der ersten Show dieser Art in München mitgespielt habe.
0: Was hast du da gemacht?
4: Ich habe damals eine Rolle entwickelt, die Rosa Pomelli heißt. Die ist also Bayerin, grüß Gott die Herrschaft. Ich freue mich sehr, dass ich heute bei Ihnen sein darf. Und seit 20 Jahren spiele ich diese Rolle.
0: Immer noch.
4: Und diese ganzen Palazzo-Zeiten, die dann später erst folgten, Palazzo und dann Pomp, Dunk and Circumstances. Und diese ganzen Sachen, die habe ich eigentlich die letzten 20 Jahre immer wieder gespielt. Vor allem auch immer als Impro oder immer zu Firmenfeiern, dann machst du die Tür auf und bist die Rolle. Das ist dann dein Job und die kannst du dann auch 8 Stunden spielen.
0: Kannst du?
4: Ja. Also, es ist sehr schön, dass ich hier in der Radiomoderationsbranche sein darf. Und da draußen sitzen lauter Leute und schauen mich an, winken und bringen mich durcheinander. Ich habe mich so geärgert und und so tue ich einfach alles, was mir gerade einfällt.
0: Du hörst auch bayerisch. Und wo kommt das her? Wieso kannst du das?
4: Komischerweise hat es keiner in Frage gestellt, aber meistens war es so, dass die Münchner oder die Bayern gesagt haben, die Österreicherin oder umgedreht, die Österreicher sagen, die Bayern. Und ich glaube, das ist so ein Bayerisch, was es eigentlich gar nicht gibt, dass ich da spiele.
0: Klingt für mich aber bayerisch.
4: Ja, genau.
0: Es war ja irgendwann, nachdem die Palazzo-Zeit abgearbeitet war, kam jemand um die Ecke und hat dich entdeckt für die Serie. Also ich glaube, das war so deine Paraderolle bei Ritas Welt. Ne? Die Geschichte musst du unbedingt erzählen. Ich glaube, es war ein Glücksfall, dass du da rangekommen bist und dass du diese tolle Rolle gespielt hast, die durchaus auch ohne Gabi Köster hätte weitergehen können, indem man das auf dich gebrandet hätte.
4: Es war so, ich war eigentlich Varieté-Künstler, hatte aber von der zweiten Heimat auch damals noch eine VHS-Kassette gemacht und habe mich auch ein bisschen beworben, wieder auch bei Film und Fernsehen. Und dann habe ich über einen Freund die Casterin Anja Dierberg kennengelernt, die damals diese neuen Piloten von Ritas Welt zu besetzen hatte. Und dann bin ich zum Casting nach Köln gegangen und habe für die Rolle Casting gemacht. Und dann auch mit unterschiedlichen Kollegen. Irgendwann habe ich dann auch mit Gabi gespielt. Und es war alles sehr nett und sehr freundschaftlich. Und ich weiß gar nicht, ob so viele Leute noch für die Rolle gecastet wurden.
0: Na, du warst die perfekte Besetzung. Ich meine, in dem Augenblick, wo du gecastet wurdest, war ja klar, wir haben die Besetzung.
4: Das weiß ich nicht. Da müsstest du die anderen
0: fragen. Ich bin Zuschauer, deshalb kann nur meine Perspektive wiedergeben. Ja, genau. Perfekte Besetzung.
4: Ja, also ich glaube, mit Gabi haben wir super gepasst. Und ich möchte auch dazu sagen, wenn man so eine Rolle übernimmt, dann ist von der Firma natürlich erstmal ein Plot geschrieben. Aber das Schöne ist, dass eigentlich irgendwann die Autoren merken, was für eine Art Comedy zu dir passt. Also nicht nur zu mir, sondern zu Gabi, zu allen Figuren. Dass sich so eine Rolle auch erst entwickelt in so einer Serie, dass die Autoren merken, das funktioniert bei denen, das funktioniert bei denen. Und wir hatten das Glück damals, dass die Drehbücher auch sehr sorgfältig gemacht wurden. Dass die ganze Serie sehr sorgfältig gemacht wurde und man mit sehr viel Liebe und auch Aufwand das betrieben hatte. Ich glaube, heute kann keine Serie mehr so arbeiten, weil das alles zu teuer geworden ist, man billiger und schneller arbeiten muss.
0: Aber der Erfolg gab euch recht, weil ihr hattet ja sensationelle Quoten, 5 bis 7 Millionen immer jeden Abend. Das ist Wahnsinn, ne?
4: Ja.
0: Also jedes Mal bei jeder Ausstrahlung. Und du warst ja die beste Freundin von Gabi Köster, ja, von Rita.
4: Ja.
0: Und man hatte so das Gefühl, dass nicht nur die Rolle, also dass du die Freundin spielst, sondern dass ihr auch befreundet seid.
4: Ja, wir waren befreundet. Also es ist eine auf jeden Fall sehr liebevoller Umgang gewesen. Mhm. Und Gabi hat mich auch immer unterstützt. Ich bin dann oft so ein bisschen so eine Type, hoffentlich mache ich alles richtig und stress mich irgendwie. Und Gabi hat immer, das kriegen wir hin, ruhig, brauner so. Und das war irgendwie total so liebevoll. Aber dass wir jetzt immer zusammen rumgehangen wären, das gab es auch zeitlich jetzt gar nicht hergegeben.
0: Ja, und diese spannende Geschichte ist natürlich noch nicht auserzählt. Ihr hört sie aber, wenn ihr wollt, im BB-Radio Mitternachtstalk Podcast. Und zwar in kompletter Länge, überall da, wo es Podcasts gibt. Die Folge mit Franziska Traub. Liebe Franzi, es hat mich sehr gefreut, dass du da warst. Bis zum nächsten Mal. Bleib schön gesund. Wir sehen uns.
4: Genau. Also ich verabschiede mich von euch ganz herzlich und wünsche euch einen schönen Tag, eine schöne Woche und überhaupt ein langes Leben. In diesem Sinne, Prosit.
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0: Ich freue mich sehr über meinen heutigen Gast. Das ist ein Name, den man als Preuße schwer aussprechen kann. Aber ich habe ihn lange geübt. Maxi Stettenbauer ist bei mir einer der besten Comedians Deutschlands.
5: Bravo, bravo. Sehr gut ausgesprochen.
0: Fehlerfrei ausgesprochen?
5: Perfekt, absolut. Ja. Normalerweise, man entwickelt ja so eine Fehlertoleranz. Ja. Also ich habe ja schon alle Formen gehört. Stettenbauer, Bettenbauer, Kettenbauer.
0: Beckenbauer.
5: Beckenbauer habe ich schon gehört. manchmal, ja, wenn ich irgendwo, manchmal sage ich, checke ich mich im Hotel mit einem anderen Namen ein, irgendwie so Maxi Meyer oder sowas, ja.
0: Maximal.
5: damit ich einen anderen Namen beim Hotel sage und dann im Meldezettel schreibe ich dann den richtigen Namen so, aber einfach nur, damit ich schneller gefunden werde manchmal.
0: Ich heiße Stettenbauer. Wie schreibt man denn das?
5: Ja, es ist wirklich so, es ist ein G am Anfang, GST und man Stettenbauer ist das so und ich hätte niemals gedacht, dass der Name sich tatsächlich so durchsetzt. Also ich weiß noch, eine der ersten Sachen, als ich bei einem Fernsehsender Giga moderiert habe, mein Programmdirektor hat damals zu mir gesagt, du musst einen anderen Namen nehmen, Stettenbauer versteht niemand. Und ich weiß nicht, warum ich bei diesem Namen geblieben bin, ja, das ist halt so, Maxi Stettenbauer.
0: Weißt du, und ich im Quatsch Comedy Club, hier ist Maxi Stettenbauer und ich dann, wer? Ja. Als ich das erste Mal gehört habe, aber ich habe es mir dann gemerkt auf die Art und Weise, und habe gedacht, der Typ ist ja geil, den lade ich mir irgendwann mal ein.
5: Ja.
0: Heute bist du da.
5: Ja.
0: Also wir haben ja als BB-Radio eine Kooperation mit dem Quatsch Comedy Club. Bei uns werden die besten Comedians Deutschlands präsentiert, jeden Morgen bei uns in der BB-Radio-Morgenshow. Und dementsprechend habe ich natürlich auch eine große Affinität zu Comedy. Ich höre mir das gerne an. Also ich bin Comedy-süchtig. Kann man das? Gibt es das als Krankheitsbild?
5: Naja, ich würde sagen, im Zeitalter von Binge-Watching und YouTube und du guckst dir einen Clip auf YouTube an und dann wird dir der nächste Kollege schon vorgeschlagen und dann kannst du dich da ellenlang durch alle Playlisten durchklicken und du kannst so viel Comedy gucken wie noch nie. Ich würde es mittlerweile eigentlich schon als eine Diagnose bezeichnen. Also ich würde es als ein Problem erachten, um das man sich mal kümmern sollte.
0: Ich muss das aufschreiben, weißt du? Du hast ja diesen Anamnesebogen, wenn du irgendwo zum Arzt gehst.
5: Ja.
0: Mein Krankheitsbild steht hier nicht.
5: Ja,
0: was sind Sie denn? Ich bin Comedy-süchtig. Ich bin einfach nur Fan, weißt du? Ich finde, Comedians ist ja so ein bestimmter Schlag Menschen, weißt du? Mhm. Leute, mit denen ich sofort klarkomme. Ich hatte, glaube ich, erst einen einzigen Comedian, mit dem ich irgendwie ein Problem hatte.
5: Oh, wer? Wer? Das willst du nicht sagen, ne?
0: Ich hatte kein Problem, es war nur schwierig.
5: Ja, ist so. Hat man manchmal, ja klar. Unser Job, ja, wenn man im Radio oder Fernsehen sowas macht und man hat, du hast wechselnde Gäste, ich habe wechselnde Radiomoderatoren, man ist sich überhaupt nicht
0: besser
5: treu.
0: Besser als wechselnde Geschlechtspartner,
5: ja,
0: oder?
5: Man prostituiert sich in diesem Geschäft laufend, ja, um immer andere Leute und deswegen ist so eine Sache, man muss relativ schnell mit Leuten, die man noch nicht so lange kennt, warm werden, damit dann die Menschen zu Hause das Gefühl haben, oh, die können sich, die kennen sich und fahren zusammen im Urlaub und so. Und das ist auch eine Sache, die musste ich auch lernen. Ja? Also ich war eh immer so ein introvertierter Außenseiter, immer so ein bisschen. Und wirklich sich dieses Öffnen vor Publikum und dieses Warmwerden, das, und da hatte ich auch, also vor 5, 6, 7, 8 Jahren, da hatte ich viele Radiomoderatoren hätten das gleich über mich gesagt. Ja, also deswegen, ich kenne das Problem.
0: Weißt du, bei mir ist es ja auch anders. Ich habe das Gefühl, ich kenne meine Gäste wirklich tatsächlich schon so lange, weil ich verfolge ja, was ihr so macht.
5: Ja.
0: Und dann lade ich euch ein und denke, ah, ein alter Bekannter. Und dann,
5: ja, ja.
0: Dann denke ich, der kennt mich jetzt allerdings nicht.
5: Das ist auch wirklich echt weird, weil durch das Internet gibt's einfach so viel Content von einem. Ja, du musst Podcasts machen, du musst ständig liefern, immer machen. Und dann triffst du jemanden, der dich halt kennt. Und da ist eine Vertrautheit oft da. Ja, Leute, die umarmen dich und sagen, ja, toll. Und du selber musst erstmal so, ich sehe dich gerade zum ersten Mal. Gib mir eine Minute. Gib mir eine Minute. Bevor wir den Zungenkuss machen, okay? Bitte kurz abwarten.
0: Gut.
5: Aber man gewöhnt sich daran. Und das Internet hat mir ja auch wirklich, muss man ja sagen, eine Karriere ermöglicht. Mhm. Ja, also wenn es das Internet nicht gäbe, würde es mich als Comedian gar nicht geben.
0: Gut, vielen Dank an das Internet an dieser Stelle.
5: Ja, sehr gerne. Ja,
0: hat uns auch ein bisschen geholfen, muss man mal sagen.
5: Ja, deswegen, also wenn seit jetzt auch klassische Medienhäuser einfach ihre Sachen online stellen, ist einfach super. Mhm. Ist einfach toll.
0: Aber wir können es an dieser Stelle verraten, wir fahren schon seit Jahren zusammen in Urlaub und wir kennen uns auch schon wirklich sehr, sehr lange.
5: Ja, genau. Genau. Spoiler-Alarm.
0: Trotzdem wollen wir deine Geschichte nochmal erzählen für alle, die dich noch nicht so gut kennen, wie ich dich kenne. Ne? Du bist ja so richtig der Urbayer. Ne? 88 geboren, ne?
5: 88 geboren, genau. Ja.
0: Man hört bei dir aber das Bayerisch überhaupt gar nicht raus. Es sei, also ich kann ja auch Hochdeutsch als Berliner, weißt du? Aber ich, also ab und zu geht das ja dann schnell, vor allem wenn ich mit Landsleuten rede, ist das bei dir auch so?
5: Das kommt immer ganz drauf an, wo ich gerade bin. Wenn ich in Berlin bin, sagt man, oh, man hört das Bayerisch gar nicht bei dir raus. Aber so, je südlicher ich gehe, umso schneller hört man das rollende R.
0: Das hört man auf jeden Fall, das höre ich, genau.
5: Ja, und dann denkt man so, ah, Franke, der ist Franke.
0: Genau.
5: Denkt man so als erstes.
0: Das denke ich. Ne? Denke ich an den Alexander Herrmann, den Koch, der hat auch dieses
5: rollende R. Ja, Alex, ja. Und in Köln denkt man erst so, ist das Holländer? Ist er ein Holländer? Das passiert manchmal. Also ich mag dein Holländisch, der redet sehr schön. Die ist gut. Wie lange lebst du schon in Deutschland? Und dann, aber je näher ich tatsächlich an meine Heimat Niederbayer komme, umso schneller hört man dann raus, so, bist du eigentlich, kommst du so Niederbayern, bist du doch eher so, ne? Und dann, aber ich habe einfach tatsächlich auch, wenn ich meine Eltern danach frage, die haben auch gesagt, schon als kleiner Junge habe ich immer nach der Schrift geredet. Ich habe komischerweise immer Hochdeutsch so gesprochen. Und ich weiß nicht, warum das so war. Und deswegen habe ich mir jetzt so eine Mischsprache angeeignet. Ich rede so, wie ich jetzt mit dir rede.
0: Städtenbauerisch,
5: genau. Wo man halt nicht wirklich zuordnen kann, wo kommt der jetzt her.
0: Wir haben es jetzt verraten, du bist Bayer.
5: Niederbayer.
0: Wie war das damals bei dir in der Schule, wenn du jemand warst, der Hochdeutsch gesprochen hat? Und ich meine, Bayerisch ist ja für uns als Preußen.
5: Nein, in der Schule habe ich dann schon Bayerisch, also ich kann schon Niederbayerisch, das geht schon.
0: Lass mal hören.
5: Aber ich habe jetzt nicht das ganz Massive, das ganz Orge, was schon im Void, wo nur im Gutturalen kommuniziert wird, so das heißt dann zwei Bier oder sowas, ne? Das habe ich nicht. Aber vor allem, weil ich halt jetzt einfach schon lange nicht mehr in Bayern lebe und ich wirklich nur noch mit meiner Familie auf Bayerisch rede, so, ne? Das ist dann für meine Frau immer sehr lustig, weil jedes Mal, wenn ein Anruf aus der Heimat kommt, verwandelt sich ihr Ehemann in einen Steinzeitmenschen und verändert seine Aussprache.
0: Nur noch eine Lautsprache, ne?
5: Ja. Und dann ist das halt so, du Schatz, könnten wir heute in den Zoo gehen? Und oh, Mama ruft dann. Und ich wechsle dann immer so. Sie fragt, wann wir in Urlaub fahren. Hast du da irgendwie einen Plan? Und so geht das dann immer hin und her. Aber in der Schule habe ich ganz normal Bayerisch gesprochen, ja.
0: Gut, ansonsten wärst du auch aufgefallen, ne?
5: Ja.
0: Du bist sowieso ein bisschen aufgefallen, weil du ein bisschen anders warst als die anderen.
5: Ne? Ja,
0: das haben wir ja so festgestellt.
5: Das fällt uns jetzt auch noch auf, ja.
0: Du warst anders gekleidet als die anderen Bayern?
5: Ja.
0: Keine Lederhose. Kein Gamsbart und
5: nein,
0: Hut, nichts?
5: Nein. Es ist auch so, dass wir hatten natürlich auch ein paar in der Klasse, die zugezogen sind. Und das waren heute Breißen. Das waren die Saubreißen. Ja. Und die wurden auch nach Strich und Faden verarscht. Ja, einfach so, ja, gehören ja nicht dazu und so, ne, wenn die irgendwie versucht haben, irgendwie bayerische Worte. Oh ja, ich werde mal eine Weißwurst zuzeln. Ja. Und es ist halt auch ein Scheißbegriff. Es gibt halt bayerische Begriffe, die sich auf Hochdeutsch einfach scheiße anhören. Und die wurden halt dann so dafür so ein bisschen, ah, der feine Herr Professor will eine Weißwurst zuzeln. Ja, und dann wurde das halt, wurde halt immer so verarscht und so und fand ich immer ein bisschen albern. Aber
0: siehste, dann wäre ich damals nicht gern als Preuße in deiner Klasse gewesen.
5: Ja, das kann ich total nachvollziehen. Also ich bin in Schwarzach zur Schule gegangen. Also es ist wirklich ein bayerisches Dorf.
0: Ziemlich klein.
5: Ziemlich klein, aber größter Hit überhaupt, direkt an der A3. Also hat eine eigene Autobahnausfahrt.
0: Na, guck an. Also
5: das ist dann, das war dann das Tor zur Welt.
0: Es ist natürlich dann blöd, wenn man eine Autobahnauffahrt besitzt, aber kein Auto, ne?
5: Ja, nein, aber ganz ehrlich, ich finde die Kindheit in Schwarzach war wohlbehütet, war schön und aber trotzdem habe mich nie wirklich, wo man denkt so, ja, da komme ich her und bin da so connected mit den Leuten. Also da hat mir nie jemand was Böses getan, aber ist halt nie so vorgekommen.
0: Aber du bist aufgrund deines Kleidungsstils damals aufgefallen, weil du schon immer dich gerne besser gekleidet hast oder anders gekleidet, ne? Mit Hemden und so durch die Gegend gelaufen.
5: Ja, ich habe immer so Karo-Hemden angehabt in der Schule.
0: Damit ging es ja auch los und bei der Comedy, du hattest genau, sie am Anfang auch immer an, ne?
5: Genau, genau. Und so ging das halt immer los und Coolness war für mich einfach ein Fremdwort. Aber was ich halt wirklich immer hatte, war, ich hatte immer komischerweise eine Sprachgewalt. Ich hatte immer ein Gefühl für Sprache. Ich konnte mich immer gut ausdrücken, ich konnte mich immer gut artikulieren und auch eine gute Fantasie, was bei vergessenen Hausaufgaben wahnsinnig hilfreich ist.
0: Beim Rausreden.
5: Ja, wenn man einfach wilde Stories erfinden muss, dass man nicht Ärger kriegt und so. Und eigentlich war ich war eine ziemliche Null in der Schule. Ich war auch sehr undiszipliniert und bis ich dann mal in der 6. Klasse einen Lehrer hatte, der mir gesagt hat, so, guck mal, dieses sich rausreden, man könnte das auch als ein Kreativitätstraining betrachten. Also der mal, das ist nicht in Ordnung. Also ich möchte das nicht sagen, es ist immer noch besser, wenn man einfach diszipliniert und sauber seine Sachen macht. Okay, das möchte ich nicht sagen. Aber dieser Lehrer, der Herr Gürster, werde ich nie vergessen, es war so der Einzige, der mir so das Gefühl gegeben hat, guck mal, da wäre noch ein Weg. Es gäbe auch einen anderen Weg, so, weil ich habe mir halt immer Geschichten ausgedacht. Ja, ich habe mir einfach immer die größte Scheiße ausgedacht und immer probiert, was ist noch glaubhaft und was ist nicht glaubhaft und wie weit kann ich gehen. Und dann hat er gesagt, viele Autoren, die Bücher geschrieben haben, die machen das so, die entwickeln da ihre Stories und so. Du bist kein Larifari-Typ, sondern du hast da eine Begabung für. Und da dachte ich mir so, boah, das ist ja geil.
0: Ich werde Comedian.
5: Na, nicht unbedingt Comedian, aber einfach nur so dieses Gefühl, so, du bist nicht irgendwie so ein Dahergelaufener oder du, sondern, nee, du hast da was. Du hast da was, das du nähern und um was du dich kümmern kannst, so. War für mich eine total andere Perspektive.
0: Krass, wie du aufgeholt hast, ja, wenn du damals in der Schule nicht so gut warst und dann, in dem Augenblick, wo der Lehrer sagte, du kannst mehr, du das verinnerlicht hast und du umgesetzt hast.
5: Ich hatte noch nie so gute Noten wie bei dem. Wirklich. Ich hatte bei Herrn Gürster hatte ich in Mathe eine 3, glaube ich. Also ich war immer ein Fünfer-Schüler in der Mathe. Immer, immer. Und auf einmal hatte ich da eine 3 oder in Englisch hatte ich eine 1 oder sowas. Ne? Weil einfach nur, weil da einer war, der gesagt hat, komm schon, geht schon. Irgendwie geht schon. Ja. Und da war, also das werde ich dem nie vergessen. Und ich würde sagen, dass dieser Lehrer einfach enorm wichtig war. Und ich finde es so schade, dass in 10 oder 11 Jahren, ich habe ja die letzte Klasse nochmal wiederholen dürfen, so wichtig für mich war. Deswegen ist für mich Zuspruch so wichtig. Ne? So irgendwie, dass man das Potenzial eines Menschen nicht vergisst. Man so, ja, momentan, wenn man jetzt drauf guckt, ja, sieht vielleicht nicht so geil aus und bist vielleicht nicht auch, aber es könnte auch anders sein. So. Und das hat mir immer geholfen.
0: Du bist dann irgendwann umgezogen nach Köln, haben deine Eltern gesagt, wie jetzt nach Köln? Du
5: ja.
0: Ziehst aus Bayern weg?
5: Ja, ich habe einen Comedy-Kurs dann gemacht, ja, weil ich einfach keine Ahnung hatte. Ich hatte null Ahnung. Und dann war ich irgendwie mit Anfang 20 arbeitslos, ja. Und dann habe ich gedacht so, ich war immer ein Stand-Up-Fan, immer. Und dachte mir, jetzt ist der Moment, jetzt mache ich das. Ja. Und man hat halt keine Ahnung, man steht halt völlig, man hat null Plan. Und dann denkt man sich, ja gut, belege ich halt einen Kurs, weil man keine Ahnung hat. Ja, dann bin ich da hingegangen zu so einem Comedy-Kurs und alles, was ich da gelernt habe, habe ich wieder vergessen. Alles. Ja, aber ich bin da hingegangen, weil da andere Leute waren, die das auch wollten und auch Menschen, die schon länger im Geschäft sind, die Nähe suchen zu dem, was man machen will. Leute kennenlernen, ja, wie ticken die, wie sind die unterwegs und dann lernt man, ah ja, nee, ach du willst auch, ja okay, ich kenne da noch einen, der hat eine Bühne, da kannst du mal auftreten, so, ja. Und dann habe ich da einfach peu à peu angefangen. Ich bin einfach dreist, ja, einfach hingegangen und habe mich vorgestellt und gesagt, guten Tag, ich bin das jetzt. Ich bin jetzt Comedian. Hast du schon aufgehört? Nein. Hast du schon mal Texte geschrieben? Nein. Aber ich bin das jetzt. Aus. Okay.
0: Diese spannende Geschichte von Maxi Gstettenbau ist natürlich noch lange nicht auserzählt. Den kompletten Podcast gibt's überall, wo es Podcasts gibt, unter BB Radio Mitternachtstalk. Ja, Maxi, was soll ich sagen? Mir hat Spaß gemacht.
5: Super.
0: Vielen Dank, dass du da warst.
5: Sehr gerne. Danke für die Einladung. Bis zum nächsten Mal. Ciao.
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6: Mit Alexander Kanja. Guten Morgen. Weniger Papierberge und eine schnellere Bearbeitung. Das verspricht sich die Brandenburger Verwaltung vom Best-Bieter-Prinzip. Kurz gesagt, Brandenburg vereinfacht ab sofort öffentliche Vergaben. Unternehmen müssen